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das ist das eine. Dann Skeptizismus. Nicht Zynismus, aber ein gewisser maßvoller Pessimismus dem Menschen und seinem Treiben gegenüber. Also die Ablehnung des Glaubens an die zuverlässige Güte.

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1: Um 6 Uhr mit Benjamin Kirsch. US-Präsident Trump hat in Frankreich überraschend das Abkommen über ein Kriegsende mit dem Iran unterzeichnet. Das bestätigte er gegenüber Reportern in Versailles. Aus Washington, Katharina Fuß.
2: Es ist unterzeichnet, sagte Trump am Rande eines Abendessens mit dem französischen Präsidenten Macron im Schloss Versailles. Iranische Staatsmedien berichten, dass auch der iranische Präsident Pezeshkian das Abkommen unterschrieben habe. Laut dem Vermittlerstaat Pakistan tritt das Abkommen damit sofort in Kraft. Zuvor waren die Einzelheiten des 14-Punkte-Abkommens durch einen US-Beamten bekannt geworden. Festgehalten sind darin demnach die Öffnung der Straße von Hormus, das Ende der Seeblockaden und die Einstellung aller Kampfhandlungen, auch im Libanon. Andere Punkte wie die künftige Urananreicherung im Iran sollen noch verhandelt werden. Unklar ist auch, woher die 300 Milliarden Dollar für den Wiederaufbau im Iran genau kommen sollen, die im Raum stehen. Es ist von den USA und regionalen Partnern die Rede. US-Präsident Trump betonte, dass kein amerikanisches Geld fließen werde.
1: Außenminister Wadephul hat Deutschlands Bereitschaft zu einer Minenräumung in der Straße von Hormus erneuert. Das sagte der CDU-Politiker der Rheinischen Post. Voraussetzung dafür sind laut Wadephul ein Ende der Kampfhandlungen sowie die Zustimmung aller Konfliktparteien und des Bundestags. Volkswagen lädt heute seine Aktionäre zur jährlichen Hauptversammlung ein. Dabei dürften unangenehme Themen auf den Tisch kommen. Die Produktionskosten in den deutschen Werken sind aus Sicht des Vorstands zu hoch. Wie angespannt die Stimmung bei VW ist, zeigt auch eine Recherche des Manager-Magazins. Demnach halten mehrere Vorstandsmitglieder den Konzern in seiner Existenz gefährdet, wenn kein Strategiewechsel erfolgt. Im britischen Makerfield gibt es heute eine Nachwahl zum Unterhaus, die für Premierminister Starmer wegweisend sein könnte. Der in der Labour-Partei beliebte Politiker Burnham tritt an. Gewinnt er die Wahl, bekommt er einen Platz im Parlament und könnte Regierungschef Starmer herausfordern. Aus London Christoph Prössel.
3: Viele in der Partei wünschen sich, dass Andy Burnham Keir Starmer an der Spitze von Labour ablöst und so auch Premier wird. Dafür braucht Burnham, der noch Bürgermeister von Manchester ist, aber einen Sitz im Parlament. Nur so kann er eine Abstimmung um den Parteivorsitz und das Amt des Premiers auslösen. Keir Starmer hat bislang abgelehnt, zurückzutreten, obwohl er derzeit sehr unbeliebt ist. In einem Interview gestern wies er darauf hin, dass er die Wahlen vor 2 Jahren mit einem extrem guten Ergebnis gewonnen habe. Außerdem habe er versprochen, das Land zu verändern. Daran arbeite er nun. In den Umfragen für Makerfield steht auch der Kandidat von Reform UK gut da. Die rechtspopulistische Partei konnte bereits bei den Regional- und Kommunalwahlen im Mai ein starkes Ergebnis erzielen.
1: Der von Großbritannien aus verschiffte Atommüll ist inzwischen in Brockdorf in Schleswig-Holstein angekommen. Die 7 Behälter wurden am späten Abend vom Elbehafen in Brunsbüttel ins wenige Kilometer entfernte Zwischenlager gefahren. Der Transport verlief laut Polizei ohne Zwischenfälle. Aus Brockdorf, Ben Armstrong.
4: Laut der Gesellschaft für Zwischenlager, kurz BGZ, werden die Kastoren nun einzeln in einen Wartungsbereich gebracht. Pro Behälter dauert dieser Vorgang etwa einen Tag, wie ein Sprecher der BGZ erklärte. Anschließend beginnen Fachleute damit, weitere Sicherheitsvorkehrungen wie das Anbringen eines zweiten Deckels an den Behältern vorzunehmen. Die Abfertigung aller 7 Kastoren wird voraussichtlich einige Wochen in Anspruch nehmen. Im Anschluss wird jeder Behälter auf seinen festen Stellplatz im Lagerbereich des Zwischenlagers gebracht und dann an ein Überwachungssystem angeschlossen.
1: Bei der Fußballweltmeisterschaft ist soeben die letzte Partie des ersten Spieltags zu Ende gegangen. Kolumbien hat mit 3:1 gegen Usbekistan gewonnen. Vorher gab es noch 3 weitere Spiele. Aus dem ARD-WM-Team Michael Küster.
5: Gleich das Auftaktspiel in Gruppe L hat es in sich gehabt. England siegte in einer mitreißenden Partie mit 4:2 gegen Kroatien. Das Team des deutschen Trainers Thomas Tuchel übernahm damit auch gleichzeitig die Tabellenführung vor Ghana, das sich durch einen Treffer in der Nachspielzeit mit 1:0 gegen Panama durchgesetzt hat. Zuvor gab es für die Portugiesen einen unerwarteten Dämpfer. Die Südeuropäer kamen gegen die Demokratische Republik Kongo nur zu einem 1:1 Unentschieden.
1: Das waren die Nachrichten. Das Wetter in Norddeutschland. Heute Sonne und Wolken im Wechsel, später vereinzelt Schauer, auch Gewitter möglich. Höchstwerte 20 Grad auf den nordfriesischen Inseln bis 30 Grad in Hannover. Morgen freundlich, später zunehmend schwül, teils Schauer und Gewitterwolken. 23 bis 34 Grad. Am Sonnabend heiter, teils wolkig, im Verlauf Schauer, starke Gewitter möglich, 22 bis 34 Grad. Und am Sonntag länger Sonne, später Quellwolken und einzelne Schauer und Gewitter bei 21 bis 33 Grad. Es ist jetzt 6.05 Uhr.
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2: mit Sabine Kuse. Hildesheims ehemaliger Bischof Heiner Wilmer hat an seiner neuen Wirkstätte Münster in der nordrhein-westfälischen Staatskanzlei in Düsseldorf einen Treueeid auf die Verfassung geleistet. Wilmer wird am kommenden Sonntag im Münsteraner Dom offiziell als 77. Bischof von Münster in sein Amt eingeführt. Er folgt an der Spitze des mitgliederstärksten deutschen Bistums mit rund 1,6 Millionen Katholiken auf Felix Genn, der im März 2025 mit 75 Jahren aus Altersgründen als Münsteraner Bischof zurückgetreten war. Die Arbeiten an der Brücke zwischen Atlum und Sosmar verzögern sich und werden voraussichtlich erst am 26. Juni abgeschlossen sein. Nachdem das Geländer der Brücke im vergangenen Jahr erneuert worden war, musste die Fahrbahndecke saniert werden. Bei der Maßnahme stellte sich heraus, dass es bisher unerkannte Betonschäden am Bauwerk gab, die im Zuge der Maßnahme nun mitsaniert werden. Der Bereich Jugend und

0: Eine Sache noch vorher.
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0: 6 Uhr und 7 Minuten. Mir liegt nämlich tatsächlich die erste Meldung schon vor so früh. A2 Richtung Hannover. Zwischen Hermelerwald und Lehrte Ost, da besteht Gefahr durch einen kaputten Laster, der auf der rechten Spur steht. Er hat es wohl nicht mehr ganz auf den Standstreifen rüber geschafft. Und jetzt sehe ich doch auch einige Fahrtausfälle, was den Hildesheimer Stadtbusverkehr betrifft. Also einmal ein E-Wagen, der ab Dristenstedt zur scharfen Ecke um 7.15 Uhr fahren würde, tut das nicht. Und auf Linie 6 fallen heute bis in den Nachmittag in beiden Richtungen mehrere Fahrten aus. Unter anderem Linie 6 ab Stadtfeld Ost um 6.47 Uhr fährt nicht, 7.47 Uhr und ab Kokenhof 6.19 Uhr, 7.15 Uhr und dann jeweils auch in der 8-Uhr-Stunde, 9-Uhr-Stunde, 10, 11, 12, 13. Das ist ein bisschen zu viel, um das jetzt alles durchzugeben. Aber auf jeden Fall werde ich das hier weiterhin tun immer. Fahrtausfälle, einige auf Linie 6 heute. Das bitte einkalkulieren aufgrund kurzfristiger Krankmeldungen. Damit haben wir es aber auch. Und falls Sie unterwegs sind, oder es hoffentlich alles so klappt, dann wünsche ich Ihnen gutes Ankommen.
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0: Mit Alexander Polikowski. Fühlt sich ein bisschen komisch an, wenn man draußen unterwegs ist. Also ich sehe auch durchaus Leute in Hoodies oder mit Jacken noch. Aber ich sag mal so, die Werte liegen jetzt schon bei 18 Grad und man merkt auch schon so eine gewisse Schwüle in der Luft. Also es ist jetzt ein kleines bisschen frisch, aber auch schon warm. Ich würde Ihnen empfehlen, Jacke und Co. da zu lassen. Es sei denn, Sie können sie irgendwo verstauen. Denn 29 oder 30 Grad sind drin. Heute geht's erstmal mit diesen Höchstwerten los. Das können auch noch mal ein paar Grad mehr werden die kommenden Tage.

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4: Weitere Infos dazu gibt's auch gleich hier zu hören. Wir haben uns mit zwei aus dem Ensemble unterhalten. Es ist ja auch gar nicht die einzige künstlerische Annäherung bzw. Verarbeitung von einem DDR-Thema. Vor St. Lamberti am Neustädter Markt, da steht ja auch ein entsprechender Container, in dem man sich einen anderen Aspekt, nämlich Heimerziehung, genauer betrachten und auch interaktiv erleben kann. Da hatten wir auch drüber berichtet. Aber gleich erstmal für diese Performance, das lassen wir uns mal direkt von den Leuten dahinter erklären.

0: Sie hatte 41 Jahre lang Bestand. Die DDR gab es von 1949 bis 1990. Das heißt, bleiben wir mal bei Zahlen, weil das im Radio immer so gut funktioniert. Die Wiedervereinigung, die ist mittlerweile 36 Jahre her. Das ist ja fast genauso lang. Wie wirkt die deutsche Teilung bis heute nach? Tut sie das überhaupt? Gerade bei denjenigen, die sie gar nicht mehr selber miterlebt haben. Genau das ist Thema einer neuen Hildesheimer Theaterproduktion. Und mein Kollege Felix Ullmann hatte zwei aus dem Ensemble zu Gast.
1: Ich habe Besuch hier im Tonkuhle Studio. Bei mir sind
2: Josephine Ziegler
3: und Julia Gebhardt.
1: Und wir sprechen über eine Produktion, die demnächst in der Reihe De Bühne im Theaterhaus zu sehen sein wird. Kollektiv AT habe ich in der Ankündigung gelesen. Das seid ihr aber nicht beide.
3: Genau, das Kollektiv AT besteht aus drei Personen. Mir, Julia Gebhardt, Dina Wölfe und Marie Gedecke. Wir haben uns 2023 gegründet und wir machen dieses Projekt, das nennt sich Umbruchsprotokolle, unter dem Label Kollektiv AT in Kooperation mit Josephine Ziegler als Autorin und Workshopleiterin.
1: Umbruchsprotokolle also, was bedeutet das?
3: Wir beschäftigen uns mit dem großen Umbruch der Nachwendezeit. Also alle vier, die drei vom Kollektiv und ich, wir sind in ostdeutschen Bundesländern groß geworden, haben selber aber DDR oder auch diese Wendezeit gar nicht bewusst erlebt, aber haben irgendwie gemerkt, das prägt trotzdem, wenn man in Familien aufgewachsen ist, die diese Zeit erlebt haben. Und von daher ist das der große Umbruch, der im Zentrum steht. Aber gepaart oder ein bisschen runtergebrochen wird das natürlich auch auf kleine Umbrüche, die ja im Leben so stattfinden, gerade wenn es um so eine Zeit geht, in der man aufwächst, die halt einfach sehr prägsam ist.
1: Und Protokolle kann man sich ja alles Mögliche drunter vorstellen, seien es jetzt Ausschussprotokolle, seien es Tagebücher oder ähnliches. Das heißt, wie bringt ihr das zusammen und auf die Bühne?
3: Der Theaterproduktion ging ein zweitägiger Workshop voran, den Josephine geleitet hat, wo wir weitere ostdeutsche Nachwende-Kinder eingeladen haben, in einem Schreib- und Erzählworkshop mit uns über ihre Geschichte, über ihre Umbrüche, die eigenen, aber auch die, die sie mitbekommen haben, von Müttern, Großmüttern, Schwestern zu Papier zu bringen. Und deswegen ist Protokolle, wir verstehen es nicht als ein so sehr bürokratisches Protokoll, sondern jede Form von Aufzeichnung, die uns Auskunft darüber gibt, wie es sich anfühlt.
1: Und das setzt ihr dann in welcher Form um? Wie kann man sich das vorstellen, was da auf der Bühne passieren wird?
3: Diese Texte, die entstanden sind von unseren Workshop-Teilnehmerinnen, werden wir auseinandernehmen, wir werden sie neu zusammensetzen, wir untersuchen sie auf Themen, die da drunter liegen und versuchen, dem eine szenische Ausdrucksweise zu geben und wahrscheinlich am Ende in so circa einer Stunde peilen wir an in einer szenischen Collage, die vielleicht ein bisschen mehr eine Lesung ist oder in eine Lecture-Performance-Richtung gehen könnte, zusammenzusetzen.
2: Wir untersuchen, wie haben sich diese großen weltpolitischen Sachen im Wohnzimmer ausgedrückt, um es mal so zu sagen. Da können natürlich Sachen dabei sein, wie Eltern sind vielleicht arbeitslos geworden oder eben die Strukturschwäche, die sich in ostdeutschen Bundesländern verstärkt hat, wo man dann eben auch als Kind nicht so viel Freizeitangebote hatte und so. Und in unseren Gesprächen und auch in den Texten ist uns schon aufgefallen, dass vor allem das mit ganz viel innerer Zerrissenheit und so ein bisschen einer Ortlosigkeit auch einhergeht mit Fragen nach, was ist denn meine Identität, wo gehöre ich hin und irgendwie immer ein dazwischen sein.
1: Ihr selber habt diese Biografie auch. Inwiefern berührt euch das denn dann auch wahrscheinlich ganz anders, als es jemanden berühren würde, der jetzt zum Beispiel im Westen aufgewachsen ist?
2: Das ist die gute Frage. Also es hat mich unheimlich berührt, die Texte zu lesen, weil immer wieder auch Nuancen auftauchen, die die Teilnehmerinnen geschafft haben, in Worte zu fassen oder Bilder dafür zu finden, die ich selber noch nicht geschafft habe, für mich in Worte zu fassen, die aber einfach, wo ich merke, das sind tiefe Gefühle, die dadurch angesprochen werden. Mit dem Stück wollen wir zwei verschiedene Zielgruppen erreichen. Das eine sind natürlich eben Menschen, die auch diese Erfahrungen gemacht haben und die Erfahrungen machen können. A, diese Geschichten finden auch auf Bühnen statt, also so ein Repräsentations- und Identifikationserlebnis. Und natürlich wollen wir aber auch eben diese Sachen
3: denjenigen, die die Erfahrungen nicht gemacht haben, nahebringen. Es geht uns ja auch um eine Verständigung und eben darum, mehr zusammenzuwachsen, 36 Jahre nach der deutschen Einheit, und da halt einfach wirklich mehr Verständnis füreinander zu schaffen. Und wir hoffen, das zu erreichen, indem wir eben das auf dieser persönlichen Ebene ansprechen, auf der Ebene, wo wir Menschen versuchen, rüberzubringen, wie es sich anfühlt, und da Empathie herzustellen.
1: Das heißt, ich als Wessi kann da auch mit rausnehmen, so diese Einstellung, die man vielleicht hat, spielt doch heute überhaupt keine Rolle mehr, wo man herkommt oder was der Hintergrund ist, dem ist nicht so.
3: Das wäre wünschenswert, wenn genau das das Ergebnis ist. Und wir bieten auch ein Nachgesprächsformat an, wo auch Teilnehmerinnen aus dem Workshop dabei sein werden und wir dabei sein werden. Man auch Texte nochmal nachlesen kann, um halt wirklich ins Gespräch darüber zu kommen, über diese vielleicht auch neuen Erfahrungen, die das Stück einem mitgegeben hat.
4: Und vielleicht noch als Ergänzung, du hast dich jetzt gerade selber als Wessi bezeichnet, deswegen nehme ich dich jetzt mal stellvertretend für alle. Glaube ich, dass es ja aber auch einen großen Mehrwert hat, sich auch mit ostdeutschen Geschichten zu beschäftigen. Ich bin ja in Sachsen-Anhalt aufgewachsen, deswegen weiß ich nicht, wie viele Geschichten man so mitbekommt, hört, wie viele Bücher über ostdeutsche Erfahrungen man liest, wenn man in Niedersachsen aufgewachsen ist. Aber im Prinzip ist es ja unsere gemeinsame Geschichte. Und wir hatten das Gefühl, dass dieser Teil der Geschichte ein wenig unterrepräsentiert ist und haben uns deswegen bewusst dafür entschieden, ein Kollektiv zu gründen, was sich vor allem auch mit diesen Erfahrungen auseinandersetzt.
0: Die Umbruchsprotokolle kommen Ende des Monats ins Theaterhaus. Am Freitag, dem 26. Juni, ist eine öffentliche Generalprobe. Die Premiere ist dann am Samstagnachmittag um 16 Uhr. Samstagabend gibt's nochmal eine zweite Aufführung und die letzte findet am Sonntag statt um 16 Uhr wieder. Alle weiteren Infos und Tickets gibt's über das Theaterhaus theaterhaus-hildesheim.de und die Preise liegen bei 15 Euro, ermäßigt 7, und wer ein bisschen solidarischer sein möchte, kann auch 20 bezahlen.

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1: Um 6:30 mit Sabine Kuse. Die Schlagzeilen. Bischof Wilmer legt Treueeid auf die Verfassung ab. Brückenarbeiten zwischen Adlum und Sosmar verzögern sich. Caritas führt queere Jugendberatung ein und verlorenes Rad sorgt auf A39 für Verkehrsbehinderungen. Die Meldungen im Einzelnen. Der neue Bischof von Münster, Heiner Wilmer, ist am Dienstag in der nordrhein-westfälischen Staatskanzlei in Düsseldorf auf die freiheitlich-demokratische Grundordnung vereinigt worden. Im Beisein von NRW-Ministerpräsident Hendrik Wüst und Vertretern der niedersächsischen Landesregierung gelobte Wilmer in seinem Treueeid mit allen Mitarbeitenden des Bistums, die verfassungsmäßige Ordnung zu achten und das Gemeinwohl vor Schaden zu bewahren. Wilmer war als bisheriger Bischof von Hildesheim am 6. Juni in einem Gottesdienst im Hildesheimer Dom verabschiedet worden. Der Treueschwur eines katholischen Bischofs vor einer staatlichen Instanz ist in einem Staatskirchenvertrag vorgesehen, der auf das sogenannte Reichskonkordat von 1933 zurückgeht. Wilmer wird am kommenden Sonntag im Münsteraner Dom offiziell als 77. Bischof von Münster in sein Amt eingeführt. Der 65-Jährige folgt an der Spitze des mitgliederstärksten deutschen Bistums mit rund 1,6 Millionen Katholiken auf Felix Genn, der im März 2025 mit 75 Jahren aus Altersgründen als Münsteraner Bischof zurückgetreten war. Die Arbeiten auf der Brücke über den Wasserlauf Bruchgraben zwischen Adlum und Sosmar dauern länger als ursprünglich geplant. Der Grund seien bisher nicht erkennbare Betonschäden am Bauwerk unter der Fahrbahndecke, gab die niedersächsische Landesbehörde für Straßenbau und Verkehr an. Diese seien erst im Laufe der Sanierung festgestellt worden und werden nun im Zuge der laufenden Maßnahme mitsaniert. Der Abschluss der Arbeiten verlängere sich daher bis zum 26. Juni. Bereits im Jahr 2025 waren die Geländer an dem Brückenbauwerk erneuert worden. Derzeit wird die Fahrbahn saniert, wofür die komplette Asphaltdeckschicht einschließlich der Abdichtung auf der Brücke erneuert werden muss. Später erfolgen Betonarbeiten an den Kappen sowie die Einebnung der abgesackten Pflasterflächen. Im Bereich der queeren Jugendberatung gibt es ein neues Angebot der Jugend- und Familienhilfe des hiesigen Caritasverbandes. Unter dem Namen Kaleido soll es Hilfe etwa bei Fragen zu Identität, Coming-out oder Diskriminierung geben, heißt es in einer Mitteilung. Diese sei kostenlos und richte sich an Jugendliche und junge Erwachsene im Alter zwischen 12 und 26 Jahren. Dazu gäbe es immer dienstags von 15 bis 18 Uhr eine offene Sprechstunde. Falls erforderlich, könne Kaleido auch an weitere Hilfsangebote vermitteln. Die Beratung erfolge vertraulich, auf Wunsch auch anonym und unabhängig von Religion oder Weltanschauung. Sie könne auch von Eltern, Angehörigen und Vertrauenspersonen wahrgenommen werden, so die Caritas. Am Montag früh kam es auf der A39 bei Bad Deckenstedt zu Verkehrsbehinderungen durch einen verlorenen Reifen. Laut Angaben der Polizei befuhr eine 58-Jährige mit ihrem Wohnmobil den Baustellenbereich der A39 zwischen der Anschlussstelle Bad Deckenstedt und Westerlinde, als sich von ihrem Fahrzeug ein Rad löste. Ihr Wohnmobil kam daraufhin zum Stehen. Das Rad geriet allerdings in den Gegenverkehr, wo es frontal mit einem Transporter zusammenstieß. Der Transporter konnte trotz Sachschaden seine Fahrt fortsetzen. Das Wohnmobil musste hingegen abgeschleppt werden. Da sich der Vorfall in einer sogenannten Röhre, einer einspurigen Fahrbahn ohne Pannenstreifen im Baustellenbereich ereignete, staute sich der nachfolgende Verkehr für rund 1,5 Stunden.
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2: Die Temperaturen, gemessen von den Tonkuhle-Wetterpartnern um 6:30. Ja, wir starten in den Tag mit 18,5 Grad in Hildesheim und in Dinkelbe, 18 Grad in Hasum, 19 in Vechelde, 19,5 Grad in Sarstedt und ja, damit ist natürlich noch lange nicht das Ende der Fahnenstange erreicht. 29, vielleicht auch heute schon 30 Grad sind drin, bei viel Sonnenschein und ein paar Wolken. Dazu schwacher Wind, der sich dann aber sowieso warm anfühlen wird. Regen, heute viel Anzeige. Wenn es sich dann runterkühlt in der Nacht, naja, runterkühlt ja also schon, aber auch dann wird sich die Nacht fast schon ein bisschen tropisch anfühlen, denn die ganzen kommenden Höchstwerte liegen so um die 20 Grad. Mal auch ein, zwei Grad mehr oder weniger, aber das hält sich bis in die nächste Woche rein. Genauso wie sich Temperaturen von 30 Grad, bisschen weniger vielleicht, aber auch ein bisschen mehr mal halten werden. Also zwischen, na gut, bleiben wir erstmal bei den Ü30-Werten. 34 Grad, 33 Grad, die sind am Freitag und Samstag durchaus drin. Möglich, dass wir am Freitagabend vielleicht schon ein bisschen Regen oder Gewitter bekommen. Wahrscheinlicher ist es aber am Samstag, so im Verlauf des Nachmittags, dann auch mit etwas frischerem Wind. Hat das Auswirkungen auf die Temperaturen? Naja, wie gehört, nicht so wirklich. Wir liegen zumindest unterhalb der 30er-Marke mit wahrscheinlich so 27, 28 Grad am Sonntag. Also das, was wir heute kriegen, ist dann auch der sonntägliche Höchstwert. Und dann geht es aber wieder mit so um die 30 Grad am Montag direkt weiter. Weiter dann auch mit einem Mix aus viel Sonnenschein und ein paar Wolken. Wappnen Sie sich bitte für dieses Wetter. Ich hoffe, Sie müssen jetzt nicht allzu Schweißtreibendes draußen verrichten. Und wenn, dass Sie dann auf sich Acht geben, Pausen machen, trinken viel. Sie kennen das Spiel. Soweit die Meldungen.
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2: 6 Uhr und 37 Minuten. Ich habe eine Meldung für die A2 Richtung Hannover zwischen Hämelerwald und Lehrte Ost. Gefahr durch einen kaputten Laster, der auf der rechten Spur steht. Das war's dann aber. Gute und sichere Fahrt an alle, die es betrifft. Dieses Angebot der Caritas für queere Jugendberatung passt natürlich auch sehr gut in den Pride Month, in dem wir uns im Juni befinden, in dem die queere Community noch mehr tut in Sachen Sichtbarkeit immer wieder. Es gibt auch noch andere Angebote in Hildesheim, zum Beispiel Schlau Hildesheim, eine Schulaufklärungs- und Antidiskriminierungsinitiative für queere Lebensrealität. Die findet man schnell online. Es gibt den Verein Queerbeet und nächste Woche Samstag steht ja auch der Hildesheimer CSD an, der zweite, bei dem man sich auch sicherlich gut vernetzen kann. Noch ein paar weitere Anlaufstellen und Möglichkeiten gibt's auf der Seite csd-hildesheim.de. Sie könnten vielleicht aber mittlerweile mal ein paar Infos zumindest auf der Homepage über die Route oder dergleichen geben. Also man findet auf deren Instagram-Kanal ein bisschen mehr. Wahrscheinlich gucken die jungen Leute da eher drauf. Gibt aber halt auch queere Menschen jenseits der 30. Also.

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1: mit Sabine Kuse. Das Machmitz-Infomobil des Landkreises Hildesheim steht heute vor dem Baumarkt in der Bachstraße in Vreden. Hier können sich alle Interessierten kostenlos über Vorsorgeregelungen, Patientenverfügungen, rechtliche Betreuung und Leistungen der Pflegeversicherung informieren. Die Mitarbeitenden beraten aber auch gern, welche ehrenamtlichen Unterstützungsangebote es gibt. Von der Nachbarschaftshilfe bis zur Wohnberatung, damit man möglichst lange mobil in seinen eigenen vier Wänden bleiben kann. Das Machmitz Infomobil steht heute in Vreden in der Bachstraße von 10 bis 12 für Ihre Fragen bereit. Was machen Medien mit unserer Wahrnehmung? Wie funktionieren sie überhaupt und welche kreative Macht besitzen wir im Umgang mit ihnen? All diese Fragen stellt sich ein Projekt der Universität Hildesheim, an dem jede und jeder von heute bis Samstag teilnehmen kann. Die Performance Verlerne den Apparat in der Bernwardstraße 2 am Angoulême-Platz ist ein Interventionsspiel zum Mitmachen, in dessen Mittelpunkt eine altmodische Plattenkamera steht. Wer sich beteiligen möchte, kann dies heute tun von 17 bis 19 Uhr im Pop-Up-Store der Bernwardstraße 2. Und kosten tut es nichts. Die Seminarkirche des Lüchtenhof lädt heute Abend wieder ein, mit Menschen aus dem Viertel und von überall her zusammenzukommen. Gemeinsam kann man Leben und Stille teilen, Worte und Lieder oder Brot und Brause. Und wie immer gibt es an diesen besonderen Abenden einen Gast, der aus seinem Leben erzählt. Heute ist dies Dr. Heiner Wilmer, der bis vor kurzem noch Bischof von Hildesheim war. Das Abendlicht im Lüchtenhof beginnt heute um 19 Uhr. Der Eintritt ist frei. Das waren die Veranstaltungstipps für heute Donnerstag, den 18. Juni. Weitere Veranstaltungen finden Sie auch online auf stadtmagazin-public.de.
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3: Ach, wissen Sie, dann schiebe ich auch noch mal eins hinterher, wo ja in den Nachrichten das queere Angebot der Caritas Thema gewesen ist. Heute gibt es einen Diskussionsabend im TIM, also dem kleineren Theatersaal neben dem TFN. Da geht es um queere Menschen und Kommunalpolitik im Dialog. Ne? Wir haben ja wieder ein Wahljahr. Und das ist heute um 19 Uhr im TIM. Eintritt frei. Und wo er gerade eben aber in unseren Tipps auch eine kritische Einstellung oder Distanz zu Medien und unserer Wahrnehmung angesprochen wurde. Mensch, genau mit dem Thema können wir auch dann gleich weitermachen. Nach einem Song.

0: Ein sehr aktuelles Thema wird jetzt von Clemens Kilian in der heutigen Kurzandacht thematisiert. Er ist katholischer Theologe hier aus Hildesheim und begleitet uns in dieser Woche mit seinen Gedanken.
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2: Wissen Sie, was das Babelsyndrom ist? Papst Leo redet vom Babelsyndrom in seiner Enzyklika zur künstlichen Intelligenz. Er erkennt das Babelsyndrom bei der KI in der Vergötterung des Profits. Und damit hat er sicher recht. Denn wie in der Bibelgeschichte vom Turmbau zur Babel versuchen aktuell Leute mit sehr viel Geld durch KI so zu sein wie Gott. Sie bauen eifrig an ihrer Allmacht über uns alle, bauen an ihrer Allwissenheit über unser Privatleben, bauen an ihrer Allgegenwart in unseren Smartphones und Computern. Sie manipulieren inzwischen unseren Konsum, manipulieren demokratische Wahlen und manipulieren die Weltwirtschaft, alles, um noch mehr Profit zu machen. KI muss laut Leo entwaffnet werden von diesem Machtmissbrauch. Künstliche Intelligenz als solche ist ein wertvolles Hilfsmittel. Sie darf aber nicht im Widerspruch stehen zur sozialen Gerechtigkeit und zur Solidarität unter den Völkern. Und so braucht KI eine transparente Entwicklung und die Kontrolle durch die Weltgesellschaft, so der Papst. Wir alle können mithelfen bei dieser Entwaffnung der KI. Wie das geht? Sich unabhängig vom Smartphone machen. Analoger leben. Selber denken, anstatt nur auf ChatGPT vertrauen. Internetblasen verlassen und offline diskutieren. Ich bin Clemens Kilian von der Tonkirche und wünsche Ihnen einen möglichst bildschirmfreien Tag.
3: eBay ist wie Google, nur mit Kaufen.

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1: Um 7 Uhr mit Benjamin Kirsch. US-Präsident Trump hat in Frankreich überraschend das Abkommen über ein Kriegsende mit dem Iran unterzeichnet. Das bestätigte er gegenüber Reportern in Versailles. Aus Washington, Katharina Fuß.
2: Es ist unterzeichnet, sagte Trump am Rande eines Abendessens mit dem französischen Präsidenten Macron im Schloss Versailles. Iranische Staatsmedien berichten, dass auch der iranische Präsident Pezeshkian das Abkommen unterschrieben habe. Laut dem Vermittlerstaat Pakistan tritt das Abkommen damit sofort in Kraft. Zuvor waren die Einzelheiten des 14-Punkte-Abkommens durch einen US-Beamten bekannt geworden. Festgehalten sind darin demnach die Öffnung der Straße von Hormus, das Ende der Seeblockaden und die Einstellung aller Kampfhandlungen, auch im Libanon. Andere Punkte wie die künftige Urananreicherung im Iran sollen noch verhandelt werden. Unklar ist auch, woher die 300 Milliarden Dollar für den Wiederaufbau im Iran genau kommen sollen, die im Raum stehen. Es ist von den USA und regionalen Partnern die Rede. US-Präsident Trump betonte, dass kein amerikanisches Geld fließen werde.
1: In Brüssel kommen heute die NATO-Verteidigungsminister zusammen. Ein Thema wird die künftige Rolle der USA in dem Militärbündnis sein. Vor dem Treffen sagte EU-Verteidigungskommissar Kubilius dem Spiegel, man brauche mehr Klarheit über Ausmaß und Tempo, in dem die Amerikaner ihre Ressourcen weg von Europa verlagern wollten. Kubilius sieht aber auch die Europäer in der Pflicht. Sie müssten klären, wie die Fähigkeiten der Amerikaner ersetzt werden könnten. Der Volkswagen-Konzern stellt sich heute seinen Aktionären. Am Vormittag wird sich die VW-Spitze zur aktuell schwierigen Lage und zu Zukunftsperspektiven äußern. Was von der Hauptversammlung zu erwarten ist, berichtet Bertil Starke in Hannover.
3: Dieses Treffen ist für VW-Chef Oliver Blume wichtig. VW befindet sich auf dem richtigen Weg, das dürfte seine Botschaft sein. Gemeint sind neue, vergleichsweise erschwingliche Elektroautos, mit denen der Wolfsburger Konzern zurück in die Erfolgsspur kommen möchte. Dazu gehört beispielsweise der ID Polo. Der E-Kleinwagen wird seit wenigen Wochen gebaut in Spanien. Und da kommen unbequeme Themen ins Spiel, zu denen Blume heute auch Stellung nehmen muss. Unter anderem sind das die Kosten, die sind insbesondere in den deutschen Werken zu hoch.
1: Im britischen Makerfield gibt es heute eine Nachwahl zum Unterhaus, die für Premierminister Starmer wegweisend sein könnte. Der in der Labour-Partei beliebte Politiker Burnham tritt an. Gewinnt er die Wahl, bekommt er einen Platz im Parlament und könnte Regierungschef Starmer herausfordern. Aus London Christoph Prössel.
4: Viele in der Partei wünschen sich, dass Andy Burnham Keir Starmer an der Spitze von Labour ablöst und so auch Premier wird. Dafür braucht Burnham, der noch Bürgermeister von Manchester ist, aber einen Sitz im Parlament. Nur so kann er eine Abstimmung um den Parteivorsitz und das Amt des Premiers auslösen. Keir Starmer hat bislang abgelehnt, zurückzutreten, obwohl er derzeit sehr unbeliebt ist. In einem Interview gestern wies er darauf hin, dass er die Wahlen vor 2 Jahren mit einem extrem guten Ergebnis gewonnen habe.
1: Kommunalpolitiker sind weiterhin häufig Opfer von Angriffen. Das geht aus der Auswertung von Anfragen an entsprechende Anlaufstellen hervor. Die gibt es seit 2 Jahren bundesweit. Jetzt hat das Bundesinnenministerium Bilanz gezogen. Bisher haben sich dort 320 betroffene Kommunalpolitiker beraten lassen. Zu den häufigsten Delikten gehören Beleidigungen, Sachbeschädigungen, Nötigungen und Bedrohungen. In 85 Fällen wurde körperliche Gewalt gegen Kommunalpolitiker verübt. Bei der Fußball-Weltmeisterschaft hat es zum Abschluss des ersten Spieltags eine weitere Überraschung gegeben. Portugal mit Superstar Cristiano Ronaldo kam nur zu einem 1:1 Unentschieden gegen die Demokratische Republik Kongo. Aus dem ARD-WM-Team Michael Küster.
5: Die Führung in Gruppe K hat Kolumbien übernommen nach einem 3:1 gegen WM-Neuling Usbekistan. In Gruppe L hat England das mit Spannung erwartete Duell gegen Kroatien mit 4:2 gewonnen. Bayern-Stürmer Harry Kane traf dabei doppelt und er ist jetzt gemeinsam mit Legende Gary Lineker Englands WM-Rekordtorschütze mit 10 Treffern. Außerdem besiegte in derselben Gruppe Ghana das Team aus Panama knapp mit 1:0. Um 18 Uhr beginnt dann der zweite Gruppenspieltag mit dem Duell Tschechien gegen Südafrika. Beide hatten ihre Auftaktpartien jeweils verloren. 3 Stunden danach hofft die Schweiz auf den ersten Turniersieg gegen Bosnien-Herzegowina. Gleiches gilt in derselben Gruppe sowohl für Katar als auch für Co-Gastgeber Kanada.
1: Das waren die Nachrichten. Das Wetter in Norddeutschland. Heute Sonne und Wolken im Wechsel. Später kann es Gewitter geben. 20 Grad auf den nordfriesischen Inseln bis 30 Grad in Hannover. Morgen freundlich, zunehmend schwül, 23 bis 34 Grad und am Sonnabend meist heiter. Später starke Gewitter möglich, 22 bis 34 Grad. Es ist jetzt 7.05 Uhr.
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2: mit Sabine Kuse. Hildesheims ehemaliger Bischof Heiner Wilmer hat an seiner neuen Wirkstätte Münster in der nordrhein-westfälischen Staatskanzlei in Düsseldorf einen Treueeid auf die Verfassung geleistet. Wilmer wird am kommenden Sonntag im Münsteraner Dom offiziell als 77. Bischof von Münster in sein Amt eingeführt. Er folgt an der Spitze des mitgliederstärksten deutschen Bistums mit rund 1,6 Millionen Katholiken auf Felix Genn, der im März 2025 mit 75 Jahren aus Altersgründen als Münsteraner Bischof zurückgetreten war. Die Arbeiten an der Brücke zwischen Atlum und Sosmar verzögern sich und werden voraussichtlich erst am 26. Juni abgeschlossen sein. Nachdem das Geländer der Brücke im vergangenen Jahr erneuert worden war, musste die Fahrbahndecke saniert werden. Bei der Maßnahme stellte sich heraus, dass es bisher unerkannte Betonschäden am Bauwerk gab, die im Zuge der Maßnahme nun mitsaniert werden. Der Bereich Jugend- und Familienhilfe des örtlichen Caritasverbandes bietet ab sofort auch eine queere Jugendberatung an. Unter dem Namen Kaleido bietet es Hilfe bei Fragen zu Identität, Coming-out oder Diskriminierung. Das Angebot ist kostenlos. Eine offene Sprechstunde findet immer dienstags von 15 bis 18 Uhr statt.
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0: Nachmittag rein. Es ist zu viel, als dass ich das jetzt hier durchgeben kann. Schauen Sie bitte auf svhe-hildesheim.de vorbei. Ich gebe dann jetzt hier in meinen Durchsagen im Laufe des Morgens immer die nächsten Ausfälle durch zumindest. Das soll es dann aber auch gewesen sein. Wie gesagt, keine weiteren Meldungen. Ich drücke die Daumen für eine gute Fahrt.
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0: Mit Alexander Polikowski. Heute geht's los mit Temperaturen, die also mindestens an der 30er-Grenze kratzen werden.

Amy Winehouse, Joss Stone, Olivia Dean, Joy Crooks, Duffy. Man könnte durchaus eine vergleichsweise lange Liste anstellen mit talentierten Sängerinnen aus Großbritannien, die im Neo-Soul-Bereich tätig und sehr erfolgreich sind oder halt gewesen sind. Und jemand, der sich da ebenfalls einreiht, das ist Meeker Miller. Wenn Sie die online suchen wollen, wenn ich Ihnen gleich was vorspiele, schreiben Sie es richtig. Miller nicht mit E. Also Miller, wie ich es gerade ausgesprochen habe, wäre mit ER am Ende. Dann landen sie bei einem tragischen Todesfall, der vor ein paar Jahren in den USA durch die Medien gegangen ist. Nein, Meeker mit C, Meeker Millar mit AR am Ende. Die hat jetzt ganz frisch ihr zweites Album rausgebracht.

Little Bit of Me und sie hat es auch selber rausgebracht. Sie ist nämlich nicht nur Sängerin und Songwriterin, sie produziert auch selber und wir haben halt die, ich sag mal, klassischen Soul-Einflüsse, die man da erwarten würde. Und ich freue mich, dass ich das frisch im Tonkuhle-Programm auch für mich entdeckt habe. Mich holt sowas ab und sie vielleicht auch. Hier ist Mika Miller. A Little More Time for Love.

0: Sport, sich sportlich betätigen. Das ist nicht für alle was, aber idealerweise sollte es allen möglich sein, die daran teilhaben wollen. Das will sich auch der Sportabzeichentag auf die Fahne schreiben. Der kommt nach Hildesheim. Da haben wir auch kürzlich nochmal drüber berichtet. Wir sind nur eine von 5 Städten in Deutschland, in denen er Station macht. Und mein Kollege Silas Webrecht, der hat sich mit Clemens Löcke unterhalten, dem Vorstandsvorsitzenden bei Eintracht Hildesheim, was da morgen alles auf uns wartet. Und erstmal ging es um die Frage, wie Löcke selbst das Sportabzeichen definieren würde.
1: Das deutsche Sportabzeichen ist im Grunde genommen der olympische Orden für jedermann und für jeder Frau. Mitmachen kann jeder. Mittlerweile ja Gold, Silber und Bronze und im Grunde genommen eine ganz tolle Aktion, um dabei zu sein am 19. Juni.
2: Das Sportabzeichen ist auch nur am 19. Juni hier und das ist, soweit ich weiß, auch der einzige Halt in Norddeutschland tatsächlich. Wie kam das Ganze zustande?
1: Ich habe ja früher selbst mal beim damaligen DSB, Deutscher Sportbund, gearbeitet, Vorgängerorganisation vom heutigen DOSB, Deutscher Olympischer Sportbund. Und da sind immer noch ganz gute Verbindungen. Und dann haben wir gesagt, Mensch, dieses deutsche Sportabzeichen hat ja überhaupt nichts von seinem Reiz verloren, ist ja überhaupt nicht angestaubt, wie manche meinen. Es wurde ja 1912 ins Leben gerufen und da gibt es immer wieder Aktualisierungen. Und dann haben wir gesagt, Mensch, es wäre mal Zeit, hier in dieser Sportstadt Hildesheim das Ganze mit Sportabzeichen zu belegen. Wir haben uns beworben und wir haben relativ schnell den Zuschlag bekommen und sind damit in diesem Jahr im 2026 der nördlichste Ausrichter. Früher waren es immer 10 Tourstops, dieses Jahr sind es 5 und das heißt also, wir sind der nördlichste und wir sind auch jetzt schon, so zeigen die Voranmeldezahlen, sicherlich dann die größten.
2: Über welche Zahlen reden wir denn dabei, wenn es heißt der größte?
1: Also die Planungen laufen so, die Voranmeldungen laufen so, dass wir im Vormittagsbereich 2.500 Schülerinnen und Schüler haben, sensationelle Zahl. Ganz viele Grundschulen aus Hildesheim und dem Umland, dem Land Kreis sind dabei, aber auch weiterführende Schulen. Und der Nachmittag, da rechnen wir so mit 1.000 Teilnehmenden. Ganz viele, die sonst am Eintracht-Areal in den Hallen auf dem Platz hier sind und ihr anderes Sportangebot, ihre eigene Sportart betreiben. Das wird es an diesem Tag nicht geben, sondern alle sind aufgerufen, Eintracht-Mitglieder hier mitzumachen beim Sportabzeichen. Befreundete Vereine sind dabei, Firmen, Unternehmen. Also das wird auch am Nachmittag nochmal bunt mit über 1.000 Teilnehmenden.
2: Wenn ich an das Sportabzeichen denke, dann denke ich an sowas wie Laufen, Springen, vielleicht noch Schwimmen. Welche Sportarten sind denn dabei?
1: Ja, Leichtathletik ist natürlich nicht nur die Kernsportart der Olympischen Spiele, sondern auch die Kernsportart beim deutschen Sportabzeichen. Aber mittlerweile gibt es ja so viele Nachbarbereiche, so nenne ich das mal, wie zum Beispiel das Seilchenspringen, wo jeder sagt, ach, das kann ich doch irgendwie. Naja, Vorsicht, so einfach ist es nicht. Heißt schon mit Doppelsprung, heißt schon mit auch mal über Kreuz. Also da sind schon eine Menge an Herausforderungen. Bei uns ist die Möglichkeit, auch an dem Tag das Thema Turnen zu belegen, mit Gerättouren, mit Kinderturnen. Und vor allem haben wir auch was für die Kleinsten. Es sind ganz, ganz viele Kindergärten, die sich angemeldet haben und die machen das Kindersportabzeichen Hoppel und Bürste.
2: Das klingt nach einem ziemlich vielfältigen Angebot in sehr vielen verschiedenen Bereichen des Sportes. Wenn man jetzt mitmachen möchte als Privatperson, muss man sich dann voraus anmelden oder kann man einfach am 19. Juni vorbeikommen und daran teilnehmen?
1: Im Vormittagsangebot haben wir natürlich abgefragt, weil diese Zahl von 2.500 Menschen kriegen sie spontan gar nicht gehandelt. Also der Vormittag ist gut belegt. Im Nachmittagsbereich kann jeder kommen, der Lust hat. Ganz egal, ob er sich vorher angemeldet hat oder nicht. Und das heißt also im Grunde genommen, bringt ruhig die Familienmitglieder mit. Kinder, die vormittags da waren, sollen ihre Eltern und Großeltern motivieren, um dabei zu sein. Also Spontanität ist gefragt, um dann hier das Sportabzeichen abzulegen. Gleichzeitig vielleicht noch ein Höhepunkt am Vormittag ist der erste Sommerbiathlon bei Eintracht Hildesheim. Heißt, wir haben über 25 Schulen, die mit jeweils 8 Teilnehmenden hier starten auf dem Gelände, dann einmal rund um den Hohensensee laufen und dort zum Thema Biathlon, nicht das Thema Schießen, aber das Thema Werfen, mit Cornhole und anderem dort bewerkstelligen, um denn dann, und da ist das Interessante, nicht der Schnellste einer Schule zählt, sondern der 7. Schnellste wird gerechnet. Das heißt, der Teamgedanke steht hier im Vordergrund. Also dieser erste Sommerbiathlon bei Eintracht, powered by, unterstützt von der Sparkasse, auch das sicherlich einer der Höhepunkte.
2: Wenn man sich nicht anmelden muss, kostet das Ganze eine Teilnahmegebühr oder ist es tatsächlich vollkommen frei?
1: Das Ganze ist frei, kostenfrei an diesem Tag. Sonst kostet das Sportabzeichen, wenn man das Abzeichen erhält, nochmal einige Euros. Das wird an diesem Tag nicht so sein. Das heißt, hier eine tolle Kooperation mit Landessportbund, mit Kreissportbund und mit DOSB. Und jeder bekommt noch einen Trimmi, so einen kleinen Sticker, auch noch ausgehändigt. Also das Thema des Sich-Bewegens ist sowohl der sportlichen Bewegens als auch des emotionalen Bewegens, weil wir haben ganz viele Ehrenamtliche, die das Ganze überhaupt hier durchführen können. Wir haben über 250 Menschen, Auszubildende, Prüferinnen, Prüfer, Helferinnen und Helfer. Also hier ist eine Menge los.
0: Auf dem Sportabzeichentag werden morgen auch eine Handvoll Gäste aus verschiedenen Teilen Deutschlands zu Gast sein in der Stadt. Sie können dran teilnehmen oder einfach nur anfeuern, wenn Sie möchten. Die offizielle Eröffnung ist um 8.30 Uhr und von 13 bis 17 Uhr können alle mitmachen. Einfach vor Ort anmelden. Bei Eintracht Hildesheim an den Sportplätzen.

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1: Um 7:30 mit Sabine Kuse. Die Schlagzeilen. Bischof Wilmer legt Treueeid auf die Verfassung ab. Brückenarbeiten zwischen Adlum und Sosmar verzögern sich. Caritas führt queere Jugendberatung ein und verlorenes Rad sorgt auf A39 für Verkehrsbehinderungen. Die Meldungen im Einzelnen. Der neue Bischof von Münster, Heiner Wilmer, ist am Dienstag in der nordrhein-westfälischen Staatskanzlei in Düsseldorf auf die freiheitlich-demokratische Grundordnung vereinigt worden. Im Beisein von NRW-Ministerpräsident Hendrik Wüst und Vertretern der niedersächsischen Landesregierung gelobte Wilmer in seinem Treueeid mit allen Mitarbeitenden des Bistums, die verfassungsmäßige Ordnung zu achten und das Gemeinwohl vor Schaden zu bewahren. Wilmer war als bisheriger Bischof von Hildesheim am 6. Juni in einem Gottesdienst im Hildesheimer Dom verabschiedet worden. Der Treueschwur eines katholischen Bischofs vor einer staatlichen Instanz ist in einem Staatskirchenvertrag vorgesehen, der auf das sogenannte Reichskonkordat von 1933 zurückgeht. Wilmer wird am kommenden Sonntag im Münsteraner Dom offiziell als 77. Bischof von Münster in sein Amt eingeführt. Der 65-Jährige folgt an der Spitze des mitgliederstärksten deutschen Bistums mit rund 1,6 Millionen Katholiken auf Felix Genn, der im März 2025 mit 75 Jahren aus Altersgründen als Münsteraner Bischof zurückgetreten war. Die Arbeiten auf der Brücke über den Wasserlauf Bruchgraben zwischen Adlum und Sosmar dauern länger als ursprünglich geplant. Der Grund seien bisher nicht erkennbare Betonschäden am Bauwerk unter der Fahrbahndecke, gab die Niedersächsische Landesbehörde für Straßenbau und Verkehr an. Diese seien erst im Laufe der Sanierung festgestellt worden und werden nun im Zuge der laufenden Maßnahme mitsaniert. Der Abschluss der Arbeiten verlängere sich daher bis zum 26. Juni. Bereits im Jahr 2025 waren die Geländer an dem Brückenbauwerk erneuert worden. Derzeit wird die Fahrbahn saniert, wofür die komplette Asphaltdeckschicht einschließlich der Abdichtung auf der Brücke erneuert werden muss. Später erfolgen Betonarbeiten an den Kappen sowie die Einebnung der abgesackten Pflasterflächen. Im Bereich der queeren Jugendberatung gibt es ein neues Angebot der Jugend- und Familienhilfe des hiesigen Caritasverbandes. Unter dem Namen Kaleido soll es Hilfe etwa bei Fragen zu Identität, Coming-out oder Diskriminierung geben, heißt es in einer Mitteilung. Diese sei kostenlos und richte sich an Jugendliche und junge Erwachsene im Alter zwischen 12 und 26 Jahren. Dazu gäbe es immer dienstags von 15 bis 18 Uhr eine offene Sprechstunde. Falls erforderlich, könne Kaleido auch an weitere Hilfsangebote vermitteln. Die Beratung erfolge vertraulich, auf Wunsch auch anonym und unabhängig von Religion oder Weltanschauung. Sie könne auch von Eltern, Angehörigen und Vertrauenspersonen wahrgenommen werden, so die Caritas. Am Montag früh kam es auf der A39 bei Bad Deckenstedt zu Verkehrsbehinderungen durch einen verlorenen Reifen. Laut Angaben der Polizei befuhr eine 58-Jährige mit ihrem Wohnmobil den Baustellenbereich der A39 zwischen der Anschlussstelle Bad Deckenstedt und Westerlinde, als sich von ihrem Fahrzeug ein Rad löste. Ihr Wohnmobil kam daraufhin zum Stehen. Das Rad geriet allerdings in den Gegenverkehr, wo es frontal mit einem Transporter zusammenstieß. Der Transporter konnte trotz Sachschaden seine Fahrt fortsetzen. Das Wohnmobil musste hingegen abgeschleppt werden. Da sich der Vorfall in einer sogenannten Röhre, einer einspurigen Fahrbahn ohne Pannenstreifen im Baustellenbereich ereignete, staute sich der nachfolgende Verkehr für rund 1,5 Stunden.
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2: Es ist schon richtig warm draußen, jetzt um 7 Uhr und 34 Minuten. Die Temperaturen gemessen von unseren Wetterpartnern: 21 Grad in Hildesheim, Dingelbe und in Hasum, 22 in Vechelde, 23 Grad in Sarstedt. Die Vorhersage: viel Sonnenschein und ein paar Wolken. Der Wind, nicht wirklich der Rede wert. Und Höchstwerte, na, schaffen wir heute die 30 Grad schon? Also 29 sind auf jeden Fall drin. Nachts geht's dann die weiteren Aussichten runter auf das, was wir jetzt auch gerade haben. Im Prinzip 19 Grad ungefähr da. Also so um die 20 Grad, mal ein Grad mehr oder zwei, mal eins oder zwei weniger. Aber da geht's durch die kommenden Nächte oder die frühen Morgenstunden. Und tagsüber 30er Marke auf jeden Fall geknackt am Freitag und Samstag. 34 Grad dürften das werden. Viel Sonnenschein, ein paar Wolken. Vielleicht stellt sich am Freitagabend schon ein Schauer oder ein Gewitter vielleicht sogar ein. Spätestens am Samstagnachmittag sollte es soweit sein. Das drückt die Werte eigentlich kaum runter. Also immer noch knapp unter 30 Grad am Sonntag. Und dann sollten wir die Marke wieder erreicht haben zum Start in die kommende Woche, die dann wieder viel Sonnenschein und ein paar Wolken parat hält für uns. Erstmal zumindest. Soweit die Meldungen.
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2: 7 Uhr und 36 Minuten. Ich hoffe natürlich, dass Sie eine Klimaanlage im Auto haben, gerade was die kommenden Tage betrifft. Aber was jetzt die kommenden Stunden betrifft, da haben wir jetzt einige Fahrtausfälle noch beim SVHI auf der Linie 6 in beiden Richtungen. Zum Beispiel die Linie 6, die um 7.47 Uhr ab Stadtfeld Ost losfahren würde, tut das nicht. 8.35 Uhr ab im Kogenhof ebenfalls nicht. Das zieht sich jetzt wirklich bis in den frühen Nachmittag, dass da noch ein paar Fahrtausfälle auf der Linie 6 anstehen in Hildesheim wegen kurzfristiger Krankmeldungen. Sonst habe ich keine weiteren Meldungen. Und sonst wünsche ich natürlich auch allen, dass sie gut und sicher und entspannt ans Ziel kommen.

0: In ziemlich genau einer Stunde laufen hier ein paar Veranstaltungshinweise für diesen ersten heißen Tag, bei weitem nicht der letzte. Aber Thema Sommer und Thema Freizeit.
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Ich habe irgendwie den Eindruck, Musiker Stefan Stratmeier meint das so ein bisschen ironisch. Möglich aber, dass sich ab Juli einige Leute mehr freuen, in den Bus zu steigen oder den Bus zu sehen. Denn tatsächlich wird ab dem 4. Juli, also ab übernächste Woche Samstag, etwas umgesetzt, was der Hildesheimer Stadtrat beschlossen hat. Busfahren am Samstag für lau. Nichts bezahlen. Gratis fahren. Zunächst ist das bis Ende des Jahres tatsächlich jetzt festgelegt. Was verspricht sich der Rat davon? Naja, kostenlose Busnutzung. Man kann in die Stadt fahren, man kann dort einkaufen, da ein bisschen Geld lassen. Das ist gut für den Einzelhandel. Mehr Einnahmen dann auch aus der Gewerbesteuer. So die Hoffnung des Rates. Das muss man natürlich dann auch erstmal dem SVHI selber bezahlen. Es gibt schon kostenfreie Samstage, hin und wieder mal zumindest. Und aufgrund dessen wurde dann halt eine Berechnung angestellt. 80.000 Euro wird das für den Rest dieses Jahres kosten. Es ist auch nochmal mehr eingeplant für das nächste Jahr. Geld wäre vorhanden, aber erstmal soll dann wahrscheinlich geschaut werden, wie läuft das? Wie wird das auch angenommen von den Leuten? Man hofft auf ungefähr ein Viertel mehr Leute, die dann Bus fahren. Also entsprechend sich vielleicht auch ab Juli zumindest samstags auf etwas vollere Busse einstellen. Aber ich persönlich freue mich, dass dieses Vorhaben nicht nur durch den Rat, sondern jetzt auch durch die entsprechenden Institutionen gegangen ist. Also Samstag ab dem 4. Juli für den Rest von 2026 können Sie samstags gratis den Bus in Hildesheim nutzen.

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2: Das war ein Titel aus den Tonkuhle-Lokalcharts. 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
1: Um 8 Uhr mit Benjamin Kirsch. Die Absichtserklärung über ein Kriegsende zwischen dem Iran und den USA ist unterschrieben. US-Präsident Trump und der iranische Präsident Pezeshkian unterzeichneten das Dokument separat. Aus der NDR-Nachrichtenredaktion Constanze Semidey.
2: Mit dem Rahmenabkommen enden nun offiziell die Kampfhandlungen auch im Libanon. Israel hat sich dazu offiziell noch nicht geäußert. Laut dem Vermittlerstaat Pakistan wird der Iran die Straße von Hormus sofort öffnen. Die USA wiederum werden die Seeblockade iranischer Häfen umgehend beenden. Nach Darstellung der USA erhält der Iran die Genehmigung, wieder Öl zu exportieren. Die Sanktionen gegen das Land insgesamt werden demnach aber erst nach der endgültigen Vereinbarung aufgehoben. Die soll in 60 Tagen stehen und auch den Streit über das iranische Atomprogramm beenden. Dann soll auch festgelegt werden, ob der Iran künftig eine Gebühr für die Durchfahrt der Straße von Hormus verlangen darf. Das Weiße Haus nannte die anstehenden Verhandlungen herausfordernd. Kritiker bezeichneten das Rahmenabkommen als Fiasko für die USA.
1: In Brüssel kommen heute die NATO-Verteidigungsminister zusammen. Ein Thema wird die künftige Rolle der USA in dem Militärbündnis sein. Vor dem Treffen sagte EU-Verteidigungskommissar Kubilius dem Spiegel, man brauche mehr Klarheit über Ausmaß und Tempo, in dem die Amerikaner ihre Ressourcen weg von Europa verlagern wollten. Kubilius sieht aber auch die Europäer in der Pflicht. Sie müssten klären, wie die Fähigkeiten der Amerikaner ersetzt werden könnten. Bei Volkswagen könnte der Aktionär Qatar Rettungspläne für das Werk in Osnabrück erschweren. Drei Personen, die mit dem Vorgang vertraut sind, sagten der Nachrichtenagentur Reuters, das Emirat Qatar habe erhöhten Gesprächsbedarf bei dem Thema. Seit einigen Wochen soll eine Übernahme des VW-Werks in der niedersächsischen Stadt durch den israelischen Rüstungskonzern Rafael im Raum stehen, wie Insider berichten. Dass die Pkw-Fertigung in Osnabrück im nächsten Jahr beendet wird, steht fest. Volkswagen lädt heute seine Aktionäre zur Hauptversammlung ein. Der Castor-Transport in Schleswig-Holstein ist am Abend ohne Zwischenfälle im Zwischenlager Brockdorf angekommen. Die 7 Behälter mit Atommüll waren vorher mit einem Schiff von Großbritannien nach Brunsbüttel gebracht und dort auf spezielle Lkw verladen worden. Proteste entlang der Strecke gab es nicht. Der Chef der Polizeidirektion Itzehoe, Mathiesen, zog eine positive Bilanz.
3: Alles viel schneller über die Bühne gegangen, als wir es gedacht haben. Der Fahrzeugkonvoi hat sich schneller bewegt als geplant und das hat alles gut geklappt von der Vorbereitung. Da haben die richtig klasse gearbeitet und ich glaube, dass sich insgesamt das gesellschaftliche Klima so verändert hat, dass es auch aus dem Grunde hier nicht zu Protesten gekommen ist. Also es war ja wirklich ruhig.
1: Polizeichef Mathiesen. Bahnreisende, die zwischen Hannover und Berlin unterwegs sind, müssen sich ab Herbst auf deutlich längere Fahrzeiten einstellen. Die Bahn hat weitere Details zu der geplanten Generalsanierung der Strecke veröffentlicht. Demnach werden die Fernzüge bis zu 80 Minuten länger unterwegs sein. Grund ist, dass Teile der Strecke für die Sanierung über Monate gesperrt sind. Züge werden deshalb über Braunschweig und Magdeburg umgeleitet, teils auch über Hamburg. Die Bauarbeiten beginnen Anfang Oktober und dauern bis Ende 2027. Bei der Fußball-Weltmeisterschaft hat es zum Abschluss des ersten Spieltags eine weitere Überraschung gegeben. Portugal mit Superstar Cristiano Ronaldo kam nur zu einem 1:1 Unentschieden gegen die Demokratische Republik Kongo. Aus dem ARD-WM-Team Michael Küster.
4: Die Führung in Gruppe K hat Kolumbien übernommen nach einem 3:1 gegen WM-Neuling Usbekistan. In Gruppe L hat England das mit Spannung erwartete Duell gegen Kroatien mit 4:2 gewonnen. Bayern-Stürmer Harry Kane traf dabei doppelt und er ist jetzt gemeinsam mit Legende Gary Lineker Englands WM-Rekordtorschütze mit 10 Treffern. Außerdem besiegte in derselben Gruppe Ghana das Team aus Panama knapp mit 1:0. Um 18 Uhr beginnt dann der zweite Gruppenspieltag mit dem Duell Tschechien gegen Südafrika. Beide hatten ihre Auftaktpartien jeweils verloren. 3 Stunden danach hofft die Schweiz auf den ersten Turniersieg gegen Bosnien-Herzegowina. Gleiches gilt in derselben Gruppe sowohl für Katar als auch für Co-Gastgeber Kanada.
1: Das waren die Nachrichten. Das Wetter in Norddeutschland. Heute Sonne und Wolken im Wechsel. Später kann es auch Schauer und Gewitter geben bei 20 Grad auf den nordfriesischen Inseln und bis 30 Grad in Hannover. Morgen erst sonnig, später von Nordosten Schauer und Gewitter, danach wieder freundlich, 23 bis 34 Grad. Am Sonnabend meist heiter, später kommen dann wieder Gewitter, 22 bis 34 Grad. Und am Sonntag Sonne, später Gewitter, 21 bis 33 Grad. Es ist jetzt 8.05 Uhr.
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5: mit Sabine Kuse. Hildesheims ehemaliger Bischof Heiner Wilmer hat an seiner neuen Wirkstätte Münster in der nordrhein-westfälischen Staatskanzlei in Düsseldorf einen Treueeid auf die Verfassung geleistet. Wilmer wird am kommenden Sonntag im Münsteraner Dom offiziell als 77. Bischof von Münster in sein Amt eingeführt. Er folgt an der Spitze des mitgliederstärksten deutschen Bistums mit rund 1,6 Millionen Katholiken auf Felix Genn, der im März 2025 mit 75 Jahren aus Altersgründen als Münsteraner Bischof zurückgetreten war. Die Arbeiten an der Brücke zwischen Atlum und Sosma verzögern sich und werden voraussichtlich erst am 26. Juni abgeschlossen sein. Nachdem das Geländer der Brücke im vergangenen Jahr erneuert worden war, musste die Fahrbahndecke saniert werden. Bei der Maßnahme stellte sich heraus, dass es bisher unerkannte Betonschäden am Bauwerk gab, die im Zuge der Maßnahme nun mitsaniert werden. Der Bereich Jugend- und Familienhilfe des örtlichen Caritasverbandes bietet ab sofort auch eine queere Jugendberatung an. Unter dem Namen Kaleido bietet es Hilfe bei Fragen zu Identität, Coming-out oder Diskriminierung. Das Angebot ist kostenlos. Eine offene Sprechstunde findet immer dienstags von 15 bis 18 Uhr statt.
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6: 8 Uhr und 7 Minuten. Ich habe stockenden Verkehr auf meiner Karte, A2 Richtung Hannover. Wundert mich nicht, denn zwischen Peine und Lehrte Ost sorgt eine Baustelle schon seit einer Weile dafür, dass es immer wieder mal ein bisschen langsamer vorangeht. Teilweise nicht voran geht's mit Bussen des Stadtverkehrs. Da sind auf der Linie 6 einige Fahrtausfälle heute zu vermelden. Das zieht sich bis in den frühen Nachmittag rein. Was sind denn jetzt die nächsten beiden oder die nächsten kommenden? Es ist auf jeden Fall in beiden Richtungen, Linie 6, die ab im Kokenhof um 8

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1: Mit Alexander Polikowski. Dieses gerade angesprochene Angebot von der Caritas passt natürlich sehr gut in den Pride Month, in dem wir uns ja diesen Juni befinden. Generell ist der Juni der Monat, in dem die queere Szene mehr auf sich aufmerksam macht, mehr Veranstaltungen anstehen. Und wenn man sich da schlau machen oder vernetzen möchte, gerade auch dann vielleicht als jünger Mensch, da gibt es auch noch andere Angebote in Hildesheim. Es gibt Schlau. Das ist ein Schulaufklärungs- und Antidiskriminierungsprojekt für queere Lebensrealität. Schlau Hildesheim, leicht zu finden. Es gibt den Verein Queerbeet bei uns und natürlich steht ja auch nächste Woche Samstag der CSD an, wo man sich auch viel vernetzen und Leute kennenlernen kann. Auf csd-hildesheim.de gibt es noch keine Infos, also keine konkreten über das Programm oder wann es losgeht. Auf Instagram wird man da eher fündig. Gut, da schauen die jungen Leute schon tendenziell eher drauf, aber hey, es gibt auch queere Menschen über 30.

Film vermarkten oder promoten möchte. Natürlich sollen ja auch Leute reingehen oder sich dafür interessieren und dann sagt man halt auch mal sowas wie, also wenn es schlecht läuft, dann wird es so wie The Raid oder The Raid 2. Das hat tatsächlich der Regisseur gesagt von einem Film, der heute in den deutschen Kinos aufschlägt, im wahrsten Sinne des Wortes. Da muss man vielleicht nochmal sagen, The Raid und The Raid 2 gelten als zwei der allerbesten Martial Arts Actionfilme dieses Jahrtausends. Und sie haben immer noch, auch der zweite Teil kam 2014 raus, aber immer noch wirklich einen ganz fantastischen Ruf und immer noch so einen, also bessere Kämpfe habe ich halt seitdem auch nicht mehr im Kino gesehen, Effekt. Offenbar bis jetzt. Und ich weiß, der Film, über den ich jetzt sprechen möchte und von dem ich auch einen kleinen Song jetzt am Start habe, das ist nicht für alle. Das ist eine sehr eingeschränkte Zielgruppe. Allein schon Martial Arts Action, ordentlich Geprügel, kriegt nicht alle. Und dann ist der Film auch noch ab 18. Also es wird dann auch ordentlich zugelangt. Aber The Furious ist schon im Vorfeld wirklich von allen, die ihn geguckt haben, auf Festivals, in Pressevorführungen, so abgefeiert worden als, ja, das ist wirklich das Beste in Sachen Martial Arts Action, was man schauen kann. Das legt die Messlatte nochmal höher. Das ist das Beste seit The Raid 2 und das wischt mit allem, was die letzten Jahre irgendwie im Kampf- oder Actionbereich passiert ist, den Boden auf. Ich habe ihn noch nicht gesehen. Freue mich tatsächlich seit Monaten auf den Streifen, nachdem ich halt diese ersten wirklich sehr überschwänglichen Reaktionen mitbekommen habe. Und The Furious läuft auch in Hildesheim, teilweise nur als Spätvorstellung. Also diesen Freitag und Samstag nur um 23 Uhr, heute um 20.30 Uhr, da werde ich noch gucken mit einem guten Kumpel. Und um 20.15 Uhr am Sonntag. Nächste Woche, zumindest nicht die ersten Tage, ein paar Spätvorstellungen sind drin, aber der wird halt einfach aufgrund von, wie gesagt, enge Zielgruppe und ab 18 der wird jetzt nicht in einer Tour rauf und runter laufen in den Sälen. Aber wenn Sie sich denken, ja, ein geiler aufs Fressbrett-Film, der dann tatsächlich abgefeiert wird als das Beste, was gerade geht, das möchte ich mir dann schon im Kino und mit Publikum angucken, geht auch in Hildesheim ab heute. The Furious. Ich bin gespannt. Und im Abspann läuft dann dieses Stück hier von drei Leuten, die ich noch nie gehört habe. Captain Murphy, Flying Lotus und Little Snake. Mudhole.

0: Sie hatte 41 Jahre lang Bestand. Die DDR gab es von 1949 bis 1990. Nochmal kurz eine Zahl. Das heißt also, die Wiedervereinigung ist mittlerweile 36 Jahre her. Also fast genauso lang. Wie wirkt die deutsche Teilung bis heute nach? Tut sie das überhaupt? Gerade bei denen, die sie gar nicht mehr selber miterlebt haben. Genau darum geht's in einer neuen Hildesheimer Theaterproduktion. Und Tonkohle-Redakteur Felix Oehlmann hatte zwei aus dem Ensemble zu Gast.
1: Ich habe Besuch hier im Tonkohle-Studio. Bei mir sind
2: Josephine Ziegler
3: und Julia Gebhardt.
1: Und wir sprechen über eine Produktion, die demnächst in der Reihe De Bühne im Theaterhaus zu sehen sein wird. Kollektiv AT habe ich in der Ankündigung gelesen. Das seid ihr aber nicht beide.
3: Genau, das Kollektiv AT besteht aus drei Personen. Mir, Julia Gebhardt, Lina Wölfe und Marie Gedecke. Wir haben uns 2023 gegründet und wir machen dieses Projekt, das nennt sich Umbruchsprotokolle, unter dem Label Kollektiv AT in Kooperation mit Josephine Ziegler als Autorin und Workshopleiterin.
1: Umbruchsprotokolle also, was bedeutet das?
3: Wir beschäftigen uns mit dem großen Umbruch der Nachwendezeit. Also alle vier, die drei vom Kollektiv und ich, wir sind in ostdeutschen Bundesländern groß geworden, haben selber aber DDR oder auch diese Wendezeit gar nicht bewusst erlebt, aber haben irgendwie gemerkt, das prägt trotzdem, wenn man in Familien aufgewachsen ist, die diese Zeit erlebt haben. Und von daher ist das der große Umbruch, der im Zentrum steht. Aber gepaart oder ein bisschen runtergebrochen wird das natürlich auch auf kleine Umbrüche, die ja im Leben so stattfinden, gerade wenn es um so eine Zeit geht, in der man aufwächst, die halt einfach sehr prägsam ist.
1: Und Protokolle, kann man sich ja alles Mögliche drunter vorstellen, seien es jetzt Ausschussprotokolle, seien es Tagebücher oder ähnliches. Das heißt, wie bringt ihr das zusammen und auf die Bühne?
3: Der Theaterproduktion ging ein zweitägiger Workshop voran, den Josephine geleitet hat, wo wir weitere ostdeutsche Nachwende-Kinder eingeladen haben, in einem Schreib- und Erzähl-Workshop mit uns über ihre Geschichte, über ihre Umbrüche, die eigenen, aber auch die, die sie mitbekommen haben, von Müttern, Großmüttern, Schwestern zu Papier zu bringen. Und deswegen ist Protokolle, wir verstehen es nicht als ein so sehr bürokratisches Protokoll, sondern jede Form von Aufzeichnung, die uns Auskunft darüber gibt, wie es sich anfühlt.
1: Und das setzt ihr dann in welcher Form um? Wie kann man sich das vorstellen, was da auf der Bühne passieren wird?
3: Diese Texte, die entstanden sind von unseren Workshop-Teilnehmerinnen, werden wir auseinandernehmen. Wir werden sie neu zusammensetzen. Wir untersuchen sie auf Themen, die da drunter liegen und versuchen, dem eine szenische Ausdrucksweise zu geben. Und wahrscheinlich am Ende in so circa einer Stunde peilen wir an in einer szenischen Collage, die vielleicht ein bisschen mehr eine Lesung ist oder in eine Lecture-Performance-Richtung gehen könnte, zusammenzusetzen.
2: Wir untersuchen, wie haben sich diese großen weltpolitischen Sachen im Wohnzimmer ausgedrückt, um es mal so zu sagen. Da können natürlich Sachen dabei sein, wie Eltern sind vielleicht arbeitslos geworden oder eben die Strukturschwäche, die sich in ostdeutschen Bundesländern verstärkt hat, wo man dann eben auch als Kind nicht so viel Freizeitangebote hatte und so. Und in unseren Gesprächen und auch in den Texten ist uns schon aufgefallen, dass vor allem das mit ganz viel innerer Zerrissenheit und so ein bisschen einer Ortlosigkeit auch einhergeht mit Fragen nach, was ist denn meine Identität, wo gehöre ich hin und irgendwie immer ein dazwischen sein.
1: Ihr selber habt diese Biografie auch. Inwiefern berührt euch das denn dann auch wahrscheinlich ganz anders, als es jemanden berühren würde, der jetzt zum Beispiel im Westen aufgewachsen ist?
2: Das ist die gute Frage. Also es hat mich unheimlich berührt, die Texte zu lesen, weil immer wieder auch Nuancen auftauchen, die die Teilnehmerinnen geschafft haben, in Worte zu fassen oder Bilder dafür zu finden, die ich selber noch nicht geschafft habe, für mich in Worte zu fassen, die aber einfach, wo ich merke, das sind tiefe Gefühle, die dadurch angesprochen werden. Mit dem Stück wollen wir zwei verschiedene Zielgruppen erreichen. Das eine sind natürlich eben Menschen, die auch diese Erfahrungen gemacht haben und die Erfahrungen machen können. Diese Geschichten finden auch auf Bühnen statt, also so ein Repräsentations- und Identifikationserlebnis. Und natürlich wollen wir aber auch eben diese Sachen denjenigen, die die Erfahrungen nicht gemacht haben, nahebringen. Es geht uns ja auch um eine Verständigung und eben darum, mehr zusammenzuwachsen, 36 Jahre nach der deutschen Einheit, und da halt einfach wirklich mehr Verständnis füreinander zu schaffen. Und wir hoffen, das zu erreichen, indem wir eben das auf dieser persönlichen Ebene ansprechen, auf der Ebene, wo wir Menschen versuchen,
3: rüberzubringen, wie es sich anfühlt und da Empathie herzustellen.
1: Das heißt, ich als Wessi kann da auch mit rausnehmen, so diese Einstellung, die man vielleicht hat, spielt auch heute überhaupt keine Rolle mehr, wo man herkommt oder was der Hintergrund ist. Dem ist nicht so.
3: Das wäre wünschenswert, wenn genau das das Ergebnis ist. Und wir bieten auch ein Nachgesprächsformat an, wo auch Teilnehmerinnen aus dem Workshop dabei sein werden und wir dabei sein werden, man auch Texte nochmal nachlesen kann, um halt wirklich ins Gespräch darüber zu kommen, über diese vielleicht auch neuen Erfahrungen, die das Stück einem mitgegeben hat.
4: Und vielleicht noch als Ergänzung, du hast dich jetzt gerade selber als Wessi bezeichnet, deswegen nehme ich dich jetzt mal stellvertretend für alle. Glaube ich, dass es ja aber auch einen großen Mehrwert hat, sich auch mit ostdeutschen Geschichten zu beschäftigen. Ich bin ja in Sachsen-Anhalt aufgewachsen, deswegen weiß ich nicht, wie viele Geschichten man so mitbekommt, hört, wie viele Bücher über ostdeutsche Erfahrungen man liest, wenn man in Niedersachsen aufgewachsen ist, aber im Prinzip ist es ja unsere gemeinsame Geschichte. Und wir hatten das Gefühl, dass dieser Teil der Geschichte ein wenig unterrepräsentiert ist und haben uns deswegen bewusst dafür entschieden, ein Kollektiv zu gründen, was sich vor allem auch mit diesen Erfahrungen auseinandersetzt.
0: Die Umbruchsprotokolle kommen Ende des Monats ins Theaterhaus. Am Freitag, dem 26. Juni, ist eine öffentliche Generalprobe. Die Premiere ist dann am Samstagnachmittag um 16 Uhr. Samstagabend gibt es nochmal eine zweite Aufführung und die letzte findet am Sonntag statt um 16 Uhr wieder. Alle weiteren Infos und Tickets gibt's über das Theaterhaus theaterhaus-hildesheim.de und die Preise liegen bei 15 Euro, ermäßigt 7 und wer ein bisschen solidarischer sein möchte, kann auch 20 bezahlen.

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1: Um 8:30 mit Sabine Kruse. Die Schlagzeilen. Bischof Wilmer legt Treueeid auf die Verfassung ab. Brückenarbeiten zwischen Adlum und Sosma verzögern sich. Caritas führt queere Jugendberatung ein und verlorenes Rad sorgt auf A39 für Verkehrsbehinderungen. Die Meldungen im Einzelnen. Der neue Bischof von Münster, Heiner Wilmer, ist am Dienstag in der nordrhein-westfälischen Staatskanzlei in Düsseldorf auf die freiheitlich-demokratische Grundordnung vereinigt worden. Im Beisein von NRW-Ministerpräsident Hendrik Wüst und Vertretern der niedersächsischen Landesregierung gelobte Wilmer in seinem Treueeid mit allen Mitarbeitenden des Bistums, die verfassungsmäßige Ordnung zu achten und das Gemeinwohl vor Schaden zu bewahren. Wilmer war als bisheriger Bischof von Hildesheim am 6. Juni in einem Gottesdienst im Hildesheimer Dom verabschiedet worden. Der Treueschwur eines katholischen Bischofs vor einer staatlichen Instanz ist in einem Staatskirchenvertrag vorgesehen, der auf das sogenannte Reichskonkordat von 1933 zurückgeht. Wilmer wird am kommenden Sonntag im Münsteraner Dom offiziell als 77. Bischof von Münster in sein Amt eingeführt. Der 65-Jährige folgt an der Spitze des mitgliederstärksten deutschen Bistums mit rund 1,6 Millionen Katholiken auf Felix Genn, der im März 2025 mit 75 Jahren aus Altersgründen als Münsteraner Bischof zurückgetreten war. Die Arbeiten auf der Brücke über den Wasserlauf Bruchgraben zwischen Adlum und Sosma dauern länger als ursprünglich geplant. Der Grund seien bisher nicht erkennbare Betonschäden am Bauwerk unter der Fahrbahndecke, gab die niedersächsische Landesbehörde für Straßenbau und Verkehr an. Diese seien erst im Laufe der Sanierung festgestellt worden und werden nun im Zuge der laufenden Maßnahme mitsaniert. Der Abschluss der Arbeiten verlängere sich daher bis zum 26. Juni. Bereits im Jahr 2025 waren die Geländer an dem Brückenbauwerk erneuert worden. Derzeit wird die Fahrbahn saniert, wofür die komplette Asphaltdeckschicht einschließlich der Abdichtung auf der Brücke erneuert werden muss. Später erfolgen Betonarbeiten an den Kappen sowie die Einebnung der abgesackten Pflasterflächen. Im Bereich der queeren Jugendberatung gibt es ein neues Angebot der Jugend- und Familienhilfe des hiesigen Caritasverbandes. Unter dem Namen Kaleido soll es Hilfe etwa bei Fragen zu Identität, Coming-out oder Diskriminierung geben, heißt es in einer Mitteilung. Diese sei kostenlos und richte sich an Jugendliche und junge Erwachsene im Alter zwischen 12 und 26 Jahren. Dazu gäbe es immer dienstags von 15 bis 18 Uhr eine offene Sprechstunde. Falls erforderlich, könne Kaleido auch an weitere Hilfsangebote vermitteln. Die Beratung erfolge vertraulich, auf Wunsch auch anonym und unabhängig von Religion oder Weltanschauung. Sie könne auch von Eltern, Angehörigen und Vertrauenspersonen wahrgenommen werden, so die Caritas. Am Montag früh kam es auf der A39 bei Bad Deckenstedt zu Verkehrsbehinderungen durch einen verlorenen Reifen. Laut Angaben der Polizei befuhr eine 58-Jährige mit ihrem Wohnmobil den Baustellenbereich der A39 zwischen der Anschlussstelle Bad Deckenstedt und Westerlinde, als sich von ihrem Fahrzeug ein Rad löste. Ihr Wohnmobil kam daraufhin zum Stehen. Das Rad geriet allerdings in den Gegenverkehr, wo es frontal mit einem Transporter zusammenstieß. Der Transporter konnte trotz Sachschaden seine Fahrt fortsetzen. Das Wohnmobil musste hingegen abgeschleppt werden. Da sich der Vorfall in einer sogenannten Röhre, einer einspurigen Fahrbahn ohne Pannenstreifen im Baustellenbereich ereignete, staute sich der nachfolgende Verkehr für rund 1,5 Stunden.
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2: Die Temperaturen, gemessen von den Tonkuhle-Wetterpartnern um 8:30. Das sind 22,5 Grad in Hildesheim, Dingelbe und in Hasum. 23 haben wir in Vechelde, 24 Grad in Saarstedt, die Vorhersage. Tja, wenn es noch mehr ginge, könnte es da auch gerne schon aufhören. Aber nein, 29, vielleicht auch heute schon 30 Grad bei ordentlich Sonnenschein und halt nur ein paar Wolken, die durchziehen. Der Wind leicht unterwegs und nachts wird es sich ein bisschen abkühlen, aber gut, wenn Sie die letzte Nacht mitbekommen haben, die Nacht auf heute, das ist auch wieder drin. Das fühlt sich immer noch teilweise mehr als mild an. 19 Grad werden das dann als Frühwert, beziehungsweise in der Nacht auf Freitag die weiteren Aussichten. Und so um die 19 Grad werden wir uns auch immer befinden in den kommenden Nächten. Tagsüber, morgen und übermorgen 33, 34 Grad. Richtung Hannover vielleicht auch 35. Es wird ordentlich heiß und die Sonne knallt weiter. Es sind vielleicht ein paar mehr Wolken unterwegs. Ob die uns da wirklich helfen werden? Ne? Vielleicht aber der Regen oder auch das Gewitter, das sich entweder morgen, kleinere Wahrscheinlichkeit, oder Samstag Nachmittag größere Wahrscheinlichkeit einstellen sollte. Danach bleibt es aber erstmal trocken und das wird auch jetzt keine großen Auswirkungen auf die Höchstwerte haben. Auf die Tiefstwerte sowieso nicht, aber 27 oder 28 Grad vielleicht am Sonntag. Danach sind wir wieder ab der nächsten Woche so um die 30 Grad dabei. Soweit die Meldungen.
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2: 8 Uhr und 36 Minuten. Hey, der bestockene Verkehr ist ein bisschen weniger geworden. Von 6 auf 4 Kilometer sind wir runter, die es dann etwas verzögert hin und her bzw. nach vorne geht auf der A2 Richtung Hannover. Ist ein altes Problem. Zwischen Peine und Lehrte Ost, da sorgt eine Baustelle immer wieder dafür, dass es länger dauert. Umfahren Sie das gerne, sonst habe ich keine weiteren Meldungen. Abgesehen von Fahrtausfällen für die Buslinie 6 in Hildesheim bis in den frühen Nachmittag. In beide Richtungen kommt es wegen kurzfristiger Krankmeldungen zu Ausfällen. Die nächsten sind jetzt um 8 Uhr 35, also vor 2 Minuten, wäre eine Linie 6 ab im Kokenhof losgefahren. Das tut sie nicht. Genauso wenig wird sie das um 9.55 Uhr tun ab im Kokenhof. Und ein bisschen früher, 9.07 Uhr. Die 6 ab Stadtfeld Ost ebenfalls fällt aus. Auch für 10 Uhr, 11 Uhr, 12 Uhr, 13 Uhr habe ich was. Gucken Sie da am besten selber nach auf svhi-hildesheim.de, falls Sie heute die nächsten Stunden auf die 6 angewiesen sind. Das war's. Sind Sie unterwegs irgendwo? Gute Fahrt wünsche ich.

Bandas Senderos müssten gar nicht den Irie Sound anschmeißen, um die Sonne in die Stadt zu bringen. Die ist schon da und es wird auch an den Temperaturen mehr als sommerlich jetzt heute und die kommenden Tage. Falls Sie sich dann trotzdem gut geschützt und eingecremt und mit Wasser am Start und Sonnenbrille nach draußen wagen wollen und nicht einfach nur bei runtergelassenen Jalousien zu Hause und dem Ventilator an. Wir haben ein paar Veranstaltungshinweise zusammengekramt. Was heute ansteht, gleich.

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1: mit Sabine Kuse. Das Machmitz-Infomobil des Landkreises Hildesheim steht heute vor dem Baumarkt in der Bachstraße in Vreden. Hier können sich alle Interessierten kostenlos über Vorsorgeregelungen, Patientenverfügungen, rechtliche Betreuung und Leistungen der Pflegeversicherung informieren. Die Mitarbeitenden beraten aber auch gern, welche ehrenamtlichen Unterstützungsangebote es gibt. Von der Nachbarschaftshilfe bis zur Wohnberatung, damit man möglichst lange mobil in seinen eigenen vier Wänden bleiben kann. Das Machmitz Infomobil steht heute in Vreden in der Bachstraße von 10 bis 12 für Ihre Fragen bereit. Was machen Medien mit unserer Wahrnehmung? Wie funktionieren sie überhaupt und welche kreative Macht besitzen wir im Umgang mit ihnen? All diese Fragen stellt sich ein Projekt der Universität Hildesheim, an dem jede und jeder von heute bis Samstag teilnehmen kann. Die Performance Verlerne den Apparat in der Bernwardstraße 2 am Angoulême-Platz ist ein Interventionsspiel zum Mitmachen, in dessen Mittelpunkt eine altmodische Plattenkamera steht. Wer sich beteiligen möchte, kann dies heute tun von 17 bis 19 Uhr im Pop-Up-Store der Bernwardstraße 2. Und kosten tut es nichts. Die Seminarkirche des Lüchtenhof lädt heute Abend wieder ein, mit Menschen aus dem Viertel und von überall her zusammenzukommen. Gemeinsam kann man Leben und Stille teilen, Worte und Lieder oder Brot und Brause. Und wie immer gibt es an diesen besonderen Abenden einen Gast, der aus seinem Leben erzählt. Heute ist dies Dr. Heiner Wilmer, der bis vor kurzem noch Bischof von Hildesheim war. Das Abendlicht im Lüchtenhof beginnt heute um 19 Uhr. Der Eintritt ist frei. Das waren die Veranstaltungstipps für heute Donnerstag, den 18. Juni. Weitere Veranstaltungen finden Sie auch online auf stadtmagazin-public.de.
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2: Ich hätte noch eine weitere Veranstaltung, passt ganz gut zu dem queeren Caritas-Angebot, von dem in den Nachrichten die Rede gewesen ist. Und da wir uns auch gerade im Pride Month befinden und da er auch in diesem Jahr gewählt wird, heute gibt es einen Diskussionsabend im TIM, also im kleinen Theatersaal neben dem Theater von Niedersachsen. Der Verein Niedersächsische Bildungsinitiativen und die hiesige AIDS-Hilfe, die laden ein. Es wird diskutiert. Es geht um queere Menschen und Kommunalpolitik im Dialog. Heute um 19 Uhr, Eintritt frei.

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2: Sehr viele Leute quer durch alle Altersschichten werden morgen richtig sportlich in Hildesheim, zumindest wenn sie Lust haben bei Temperaturen von über 30 Grad. Es ist aber tatsächlich etwas Besonderes, was an unsere Stadt kommt, und das ist Thema in der nächsten Stunde bei uns. Mein Name ist Alexander Polikowski, ich verabschiede mich und wünsche noch einen guten, entspannten Rest. Dies ist schon ziemlich warm donnerstags. Okay, okay.

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1: Um 9 Uhr mit Emily Seidel. Die Absichtserklärung über ein Kriegsende zwischen dem Iran und den USA ist unterschrieben. US-Präsident Trump und der iranische Präsident Pezeshkian unterzeichneten das Dokument separat. Aus der NDR-Nachrichtenredaktion Constanze Semidey.
2: Mit dem Rahmenabkommen sollen die Kampfhandlungen enden, auch im Libanon. Israel hat sich dazu offiziell noch nicht geäußert. Laut dem Vermittlerstaat Pakistan wird der Iran die Straße von Hormuz sofort öffnen. Die USA wiederum werden die Seeblockade iranischer Häfen umgehend beenden. Nach Darstellung der USA erhält der Iran die Genehmigung, wieder Öl zu exportieren. Die Sanktionen gegen das Land insgesamt werden demnach aber erst nach der endgültigen Vereinbarung aufgehoben. Die soll in 60 Tagen stehen und auch den Streit über das iranische Atomprogramm beenden. Dann soll auch festgelegt werden, ob der Iran künftig eine Gebühr für die Durchfahrt der Straße von Hormuz verlangen darf. Das Weiße Haus nannte die anstehenden Verhandlungen für das endgültige Abkommen herausfordernd. Kritiker bezeichneten das jetzige Rahmenabkommen als Fiasko für die USA.
1: Deutschland entsendet 2 Schiffe ins Rote Meer, um sich auf einen möglichen Militäreinsatz in der Straße von Hormuz vorzubereiten. Das hat Bundesverteidigungsminister Pistorius heute früh mitgeteilt. Das Minensuchboot Fulda und das Versorgungsschiff Mosel fahren demnach derzeit durch den Suezkanal in Richtung Rotes Meer. Pistorius stellte aber auch klar, dass sich Deutschland nur an einer Minenräumaktion in der Straße von Hormuz beteiligt, wenn der Iran und der Oman einer solchen Mission zustimmen. Die Absichtserklärung für ein Ende des Iran-Kriegs wird auch Thema auf dem EU-Gipfel sein, der am Abend in Brüssel beginnt. Die Staats- und Regierungschefs beraten voraussichtlich auch über den künftigen Umgang mit China. Bisher haben da zum Beispiel Deutschland und Frankreich unterschiedliche Strategien verfolgt. Nach Einschätzung unseres Brüssel-Korrespondenten Jean-Marie Magro zeichnet sich jetzt aber eine gemeinsame Position ab.
3: Also die deutsche Position war ja, dass China ein sehr, sehr wichtiger Absatzmarkt ist, unter anderem für die deutsche Automobilindustrie. Und auf der anderen Seite wird eben die Kritik immer lauter am chinesischen Vorgehen, wenn es eben um die Überproduktionen geht. Also dass China etwa wesentlich mehr Stahl produziert, als eigentlich auf dem Weltmarkt nachgefragt wird, aber eben somit Konkurrenten zum Beispiel aus Deutschland, aber auch aus anderen europäischen Ländern damit platt macht, weil eben die Hersteller in diesen Ländern nicht zu den gleichen Preisen produzieren können. Und da kommt man immer mehr zu der Einsicht, dass man dagegen steuern muss. Und die Europäische Kommission, so wird erwartet, wird bei diesem Gipfel eben auch Vorschläge vorlegen, wie man gegen dieses chinesische Vorgehen handeln möchte, etwa mit Zöllen, die sich speziell gegen China richten und die dann eben nicht mehr so vage wie zuvor kommuniziert werden und angewendet werden.
1: Bei einem schweren ukrainischen Drohnenangriff auf Moskau ist eine Ölraffinerie getroffen worden. Das hat der Bürgermeister der russischen Hauptstadt Sobjanin bestätigt. Demnach gibt es mehrere Brandherde. Über Verletzte ist nichts bekannt. Die Ölverarbeitungsanlage im Südosten Moskaus ist eine der größten Raffinerien in Russland. Der Flugbetrieb über Moskau ist laut Behörden aus Sicherheitsgründen vorübergehend eingestellt worden. Zuvor hatte die Ukraine über nächtliche Angriffe mit Raketen auf Kiew und weitere Städte im gesamten Land berichtet. Bei der Fußball-Weltmeisterschaft hat es zum Abschluss des ersten Spieltags eine weitere Überraschung gegeben. In der Gruppe K kam Portugal mit Superstar Cristiano Ronaldo nur zu einem 1:1 Unentschieden gegen die Demokratische Republik Kongo. Aus dem ARD-WM-Team Michael Küster.
4: Die Führung in Gruppe K hat Kolumbien übernommen nach einem 3:1 gegen WM-Neuling Usbekistan. In Gruppe L hat England das mit Spannung erwartete Duell gegen Kroatien mit 4:2 gewonnen. Bayern-Stürmer Harry Kane traf dabei doppelt und er ist jetzt gemeinsam mit Legende Gary Lineker Englands WM-Rekordtorschütze mit 10 Treffern. Außerdem besiegte in derselben Gruppe Ghana das Team aus Panama knapp mit 1:0. Um 18 Uhr beginnt dann der zweite Gruppenspieltag mit dem Duell Tschechien gegen Südafrika. Beide hatten ihre Auftaktpartien jeweils verloren. 3 Stunden danach hofft die Schweiz auf den ersten Turniersieg gegen Bosnien-Herzegowina. Gleiches gilt in derselben Gruppe sowohl für Katar als auch für Co-Gastgeber Kanada.
1: Das waren die Nachrichten. Das Wetter in Norddeutschland. Heute Sonne und Wolken im Wechsel, später kann es Schauer und Gewitter geben bei 20 Grad auf den nordfriesischen Inseln und bis 30 Grad in Hannover. Morgen erst sonnig, später von Nordosten Schauer und Gewitter, danach wieder freundlich, 23 bis 34 Grad. Und Sonnabend meist heiter, später kommen Gewitter dazu, 22 bis 34 Grad und Sonntag dann Sonne, später Gewitter, 21 bis 33 Grad. Es ist 9.05 Uhr.
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2: mit Sabine Kuse. Hildesheims ehemaliger Bischof Heiner Wilmer hat an seiner neuen Wirkstätte Münster in der nordrhein-westfälischen Staatskanzlei in Düsseldorf einen Treueeid auf die Verfassung geleistet. Wilmer wird am kommenden Sonntag im Münsteraner Dom offiziell als 77. Bischof von Münster in sein Amt eingeführt. Er folgt an der Spitze des mitgliederstärksten deutschen Bistums mit rund 1,6 Millionen Katholiken auf Felix Genn, der im März 2025 mit 75 Jahren aus Altersgründen als Münsteraner Bischof zurückgetreten war. Die Arbeiten an der Brücke zwischen Atlum und Sosma verzögern sich und werden voraussichtlich erst am 26. Juni abgeschlossen sein. Nachdem das Geländer der Brücke im vergangenen Jahr erneuert worden war, musste die Fahrbahndecke saniert werden. Bei der Maßnahme stellte sich heraus, dass es bisher unerkannte Betonschäden am Bauwerk gab, die im Zuge der Maßnahme nun mitsaniert werden. Der Bereich Jugend- und Familienhilfe des örtlichen Caritasverbandes bietet ab sofort auch eine queere Jugendberatung an. Unter dem Namen Kaleido bietet es Hilfe bei Fragen zu Identität, Coming-out oder Diskriminierung. Das Angebot ist kostenlos. Eine offene Sprechstunde findet immer dienstags von 15 bis 18 Uhr statt.
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0: Sport, sich sportlich betätigen. Das ist nicht für alle was, aber idealerweise sollte es allen möglich sein, die daran teilhaben wollen. Das will sich auch der Sportabzeichentag auf die Fahne schreiben. Der kommt nach Hildesheim. Da haben wir auch kürzlich nochmal drüber berichtet. Wir sind nur eine von 5 Städten in Deutschland, in denen er Station macht. Und mein Kollege Silas Wiebrecht, der hat sich mit Clemens Löcke unterhalten, dem Vorstandsvorsitzenden bei Eintracht Hildesheim, was da morgen alles auf uns wartet. Und erstmal ging es um die Frage, wie Löcke selbst das Sportabzeichen definieren würde.
1: Das deutsche Sportabzeichen ist im Grunde genommen der olympische Orden für jedermann und für jeder Frau. Mitmachen kann jeder. Mittlerweile ja Gold, Silber und Bronze und im Grunde genommen eine ganz tolle Aktion, um dabei zu sein am 19. Juni.
2: Das Sportabzeichen ist auch nur am 19. Juni hier und das ist, soweit ich weiß, auch der einzige Halt in Norddeutschland tatsächlich. Wie kam das Ganze zustande?
1: Ich habe ja früher selbst mal beim damaligen DSB, Deutscher Sportbund, gearbeitet, Vorgängerorganisation vom heutigen DOSB, Deutscher Olympischer Sportbund. Und da sind immer noch ganz gute Verbindungen. Und dann haben wir gesagt, Mensch, dieses deutsche Sportabzeichen hat ja überhaupt nichts von seinem Reiz verloren, ist ja überhaupt nicht angestaubt, wie manche meinen. Es wurde ja 1912 ins Leben gerufen und da gibt es immer wieder Aktualisierungen. Und dann haben wir gesagt, Mensch, es wäre mal Zeit, hier in dieser Sportstadt Hildesheim das Ganze mit Sportabzeichen zu belegen. Wir haben uns beworben und wir haben relativ schnell den Zuschlag bekommen und sind damit in diesem Jahr im 2026 der nördlichste Ausrichter. Früher waren es immer 10 Tourstops, dieses Jahr sind es 5. Und das heißt also, wir sind der nördlichste und wir sind auch jetzt schon, so zeigen die Voranmeldezahlen, sicherlich dann die größten.
2: Über welche Zahlen reden wir denn dabei, wenn es heißt der größte?
1: Also die Planungen laufen so, die Voranmeldungen laufen so, dass wir im Vormittagsbereich 2.500 Schülerinnen und Schüler haben. Sensationelle Zahl. Ganz viele Grundschulen aus Hildesheim und im Umland, dem Land, Kreis sind dabei, aber auch weiterführende Schulen. Und der Nachmittag, da rechnen wir so mit 1.000 Teilnehmenden. Ganz viele, die sonst am Eintracht-Areal in den Hallen auf dem Platz hier sind und ihr anderes Sportangebot, ihre eigene Sportart betreiben. Das wird es an diesem Tag nicht geben, sondern alle sind aufgerufen, Eintracht-Mitglieder hier mitzumachen beim Sportabzeichen. Befreundete Vereine sind dabei, Firmen, Unternehmen. Also das wird auch am Nachmittag nochmal bunt mit über 1.000 Teilnehmenden.
2: Wenn ich an das Sportabzeichen denke, dann denke ich an sowas wie Laufen, Springen, vielleicht noch schwimmen. Welche Sportarten sind denn dabei?
1: Ja, Leichtathletik ist natürlich nicht nur die Kernsportart der Olympischen Spiele, sondern auch die Kernsportart beim deutschen Sportabzeichen. Aber mittlerweile gibt es ja so viele Nachbarbereiche, so nenne ich das mal, wie zum Beispiel das Seilchenspringen, wo jeder sagt, ach, das kann ich doch irgendwie. Naja, Vorsicht, so einfach ist es nicht. Heißt schon mit Doppelsprung, heißt schon mit auch mal über Kreuz. Also da sind schon eine Menge an Herausforderungen. Bei uns ist die Möglichkeit, auch an dem Tag das Thema Turnen zu belegen, mit Gerättouren, mit Kinderturnen. Und vor allem haben wir auch was für die Kleinsten. Es sind ganz, ganz viele Kindergärten, die sich angemeldet haben und die machen das Kindersportabzeichen Hoppel und Bürste.
2: Das klingt nach einem ziemlich vielfältigen Angebot in sehr vielen verschiedenen Bereichen des Sportes. Wenn man jetzt mitmachen möchte als Privatperson, muss man sich dann voraus anmelden oder kann man einfach am 19. Juni vorbeikommen und daran teilnehmen?
1: Im Vormittagsangebot haben wir natürlich abgefragt, weil diese Zahl von 2.500 Menschen kriegen sie spontan gar nicht gehandelt. Also der Vormittag ist gut belegt. Im Nachmittagsbereich kann jeder kommen, der Lust hat. Ganz egal, ob er sich vorher angemeldet hat oder nicht. Und das heißt also im Grunde genommen, bringt ruhig die Familienmitglieder mit. Kinder, die vormittags da waren, sollen ihre Eltern und Großeltern motivieren, um dabei zu sein. Also Spontanität ist gefragt, um dann hier das Sportabzeichen abzulegen. Gleichzeitig vielleicht noch ein Höhepunkt am Vormittag ist der erste Sommerbiathlon bei Eintracht Hildesheim. Heißt, wir haben über 25 Schulen, die mit jeweils 8 Teilnehmenden hier starten auf dem Gelände, dann einmal rund um den Hohensensee laufen und dort zum Thema Biathlon, nicht das Thema Schießen, aber das Thema Werfen, mit Cornhole und anderem dort bewerkstelligen, um denn dann, und da ist das Interessante, nicht der Schnellste einer Schule zählt, sondern der 7. Schnellste wird gerechnet. Das heißt, der Teamgedanke steht hier im Vordergrund. Also dieser erste Sommerbiathlon bei Eintracht, powered by, unterstützt von der Sparkasse, auch das sicherlich einer der Höhepunkte.
2: Wenn man sich nicht anmelden muss, kostet das Ganze eine Teilnahmegebühr oder ist es tatsächlich vollkommen frei?
1: Das Ganze ist frei, kostenfrei an diesem Tag. Sonst kostet das Sportabzeichen, wenn man das Abzeichen erhält, nochmal einige Euros. Das wird an diesem Tag nicht so sein. Das heißt, hier eine tolle Kooperation mit Landessportbund, mit Kreissportbund und mit DOSB. Und jeder bekommt noch einen Trimmi, so einen kleinen Sticker, auch noch ausgehändigt. Also das Thema des Sich-Bewegens ist sowohl der sportlichen Bewegens als auch des emotionalen Bewegens, weil wir haben ganz viele Ehrenamtliche, die das Ganze überhaupt hier durchführen können. Wir haben über 250 Menschen, Auszubildende, Prüferinnen, Prüfer, Helferinnen und Helfer. Also hier ist eine Menge los.
0: Auf dem Sportabzeichentag werden morgen auch eine Handvoll Gäste aus verschiedenen Teilen Deutschlands zu Gast sein in der Stadt. Sie können dran teilnehmen oder einfach nur anfeuern, wenn Sie möchten. Die offizielle Eröffnung ist um 8.30 Uhr und von 13 bis 17 Uhr können alle mitmachen. Einfach vor Ort anmelden. Bei Eintracht Hildesheim an den Sportplätzen.

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1: Um 9:30 mit Sabine Kuse. Die Schlagzeilen. Bischof Wilmer legt Treueeid auf die Verfassung ab. Brückenarbeiten zwischen Adlum und Sosma verzögern sich. Caritas führt queere Jugendberatung ein und verlorenes Rad sorgt auf A39 für Verkehrsbehinderungen. Die Meldungen im Einzelnen. Der neue Bischof von Münster, Heiner Wilmer, ist am Dienstag in der nordrhein-westfälischen Staatskanzlei in Düsseldorf auf die freiheitlich-demokratische Grundordnung vereinigt worden. Im Beisein von NRW-Ministerpräsident Hendrik Wüst und Vertretern der niedersächsischen Landesregierung gelobte Wilmer in seinem Treueeid mit allen Mitarbeitenden des Bistums, die verfassungsmäßige Ordnung zu achten und das Gemeinwohl vor Schaden zu bewahren. Wilmer war als bisheriger Bischof von Hildesheim am 6. Juni in einem Gottesdienst im Hildesheimer Dom verabschiedet worden. Der Treueschwur eines katholischen Bischofs vor einer staatlichen Instanz ist in einem Staatskirchenvertrag vorgesehen, der auf das sogenannte Reichskonkordat von 1933 zurückgeht. Wilmer wird am kommenden Sonntag im Münsteraner Dom offiziell als 77. Bischof von Münster in sein Amt eingeführt. Der 65-Jährige folgt an der Spitze des mitgliederstärksten deutschen Bistums mit rund 1,6 Millionen Katholiken auf Felix Genn, der im März 2025 mit 75 Jahren aus Altersgründen als Münsteraner Bischof zurückgetreten war. Die Arbeiten auf der Brücke über den Wasserlauf Bruchgraben zwischen Adlum und Sosma dauern länger als ursprünglich geplant. Der Grund seien bisher nicht erkennbare Betonschäden am Bauwerk unter der Fahrbahndecke, gab die niedersächsische Landesbehörde für Straßenbau und Verkehr an. Diese seien erst im Laufe der Sanierung festgestellt worden und werden nun im Zuge der laufenden Maßnahme mitsaniert. Der Abschluss der Arbeiten verlängere sich daher bis zum 26. Juni. Bereits im Jahr 2025 waren die Geländer an dem Brückenbauwerk erneuert worden. Derzeit wird die Fahrbahn saniert, wofür die komplette Asphaltdeckschicht einschließlich der Abdichtung auf der Brücke erneuert werden muss. Später erfolgen Betonarbeiten an den Kappen sowie die Einebnung der abgesackten Pflasterflächen. Im Bereich der queeren Jugendberatung gibt es ein neues Angebot der Jugend- und Familienhilfe des hiesigen Caritasverbandes. Unter dem Namen Kaleido soll es Hilfe etwa bei Fragen zu Identität, Coming-out oder Diskriminierung geben, heißt es in einer Mitteilung. Diese sei kostenlos und richte sich an Jugendliche und junge Erwachsene im Alter zwischen 12 und 26 Jahren. Dazu gäbe es immer dienstags von 15 bis 18 Uhr eine offene Sprechstunde. Falls erforderlich, könne Kaleido auch an weitere Hilfsangebote vermitteln. Die Beratung erfolge vertraulich, auf Wunsch auch anonym und unabhängig von Religion oder Weltanschauung. Sie könne auch von Eltern, Angehörigen und Vertrauenspersonen wahrgenommen werden, so die Caritas. Am Montag früh kam es auf der A39 bei Bad Deckenstedt zu Verkehrsbehinderungen durch einen verlorenen Reifen. Laut Angaben der Polizei befuhr eine 58-Jährige mit ihrem Wohnmobil den Baustellenbereich der A39 zwischen der Anschlussstelle Bad Deckenstedt und Westerlinde, als sich von ihrem Fahrzeug ein Rad löste. Ihr Wohnmobil kam daraufhin zum Stehen. Das Rad geriet allerdings in den Gegenverkehr, wo es frontal mit einem Transporter zusammenstieß. Der Transporter konnte trotz Sachschaden seine Fahrt fortsetzen. Das Wohnmobil musste hingegen abgeschleppt werden. Da sich der Vorfall in einer sogenannten Röhre, einer einspurigen Fahrbahn ohne Pannenstreifen im Baustellenbereich ereignete, staute sich der nachfolgende Verkehr für rund 1,5 Stunden.

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1: Um 10 Uhr mit Emily Seidel. Die USA und der Iran haben eine Absichtserklärung zum Ende des Krieges unterzeichnet. Ein endgültiger Vertrag soll in etwa 2 Monaten stehen. Viele Fragen sind noch ungeklärt, etwa zum Atomprogramm und ob der Iran künftig eine Gebühr für die Durchfahrt der Straße von Hormus verlangen darf. Zunächst soll die Meerenge aber für alle Schiffe geöffnet werden. Auch die Bundeswehr könnte sich an einer Mission zur Sicherung von Hormus beteiligen. Laut Bundesverteidigungsminister Pistorius sind 2 Schiffe der deutschen Marine unterwegs ins Rote Meer.
2: Die Einheiten werden vorstationiert für eine mögliche Mission in der Straße von Hormuz. Wir wollen, wenn es gefordert ist und Realität wird, schnell handlungsfähig und vor allen Dingen schnell dann in der Straße von Hormuz sein. Da werden unsere beiden Schiffe auch von autonomen ist Rote Meer mit dem Ziel Djibouti. Dafür braucht es kein Mandat des Deutschen Bundestages. Wir brauchen für die Straße von Hormuz einen klaren internationalen völkerrechtlichen Rahmen, der unterschiedliche Ausformungen haben kann. Und wir brauchen permissive environment, das heißt insbesondere die Zustimmung des Irans und des Omans für entsprechende Minenräumaktivitäten.
1: Bundesverteidigungsminister Pistorius. Auch die Ukraine soll heute wieder Thema sein bei dem Treffen. US-Verteidigungsminister Hegseth hat erneut alle NATO-Verbündeten aufgefordert, ihre Rüstungsausgaben wie vereinbart zu erhöhen. Zum Auftakt des Treffens der NATO-Verteidigungsminister in Brüssel sagte Hegseth, einige Mitgliedstaaten müssten noch mehr tun, das werde heute Thema bei den Gesprächen sein. Das Militärbündnis hatte im vergangenen Jahr beschlossen, bis 2035 ihre Rüstungsausgaben auf mindestens 3,5% des jeweiligen Bruttoinlandsprodukts zu erhöhen. Außerdem sollen noch zusätzliche 1,5% in Infrastruktur wie Straßen und Brücken investiert werden. Die Verteidigungsminister bereiten in Brüssel den NATO-Gipfel Anfang Juli in Ankara vor. Die künftige Rolle der USA in dem Militärbündnis ist eines der beherrschenden Themen. Bei einem schweren ukrainischen Drohnenangriff auf Moskau ist eine Ölraffinerie getroffen worden. Das hat der Bürgermeister der russischen Hauptstadt Sobjanin bestätigt. Demnach gibt es mehrere Brandherde, über Verletzte ist nichts bekannt. Die Ölverarbeitungsanlage im Südosten Moskaus ist eine der größten Raffinerien in Russland. Der Flugbetrieb über Moskau ist laut Behörden aus Sicherheitsgründen vorübergehend eingestellt worden. Zuvor hatte die Ukraine über nächtliche Angriffe mit Raketen auf Kiew und weitere Städte im Land berichtet. In Hamburg gibt es einen deutlichen Anstieg bei den Einbürgerungen. Laut Statistikamt Nord haben im vergangenen Jahr 11.500 Menschen die deutsche Staatsbürgerschaft erhalten. Das sind 20% mehr als im Jahr zuvor. Die meisten eingebürgerten Männer und Frauen kommen aus Syrien und Afghanistan. Hamburg spiegelt damit den bundesweiten Trend wider. Hier haben die Einbürgerungszahlen einen Höchststand erreicht. Ein ähnliches Bild zeigt sich für Mecklenburg-Vorpommern. In Schleswig-Holstein waren es hingegen insgesamt etwas weniger Einbürgerungen. Für Niedersachsen liegen noch keine aktuellen Zahlen vor. 2024 hatte es aber schon einen deutlichen Anstieg von fast 40% gegeben. Online-Shops müssen ab morgen auf ihrer Homepage einen gut sichtbaren Widerrufsbutton anbieten. Hintergrund ist eine neue Richtlinie der Europäischen Union. Die sieht vor, dass bei Geschäften zwischen Unternehmen und Privatpersonen künftig eine Stornierung unkompliziert angeboten werden muss. Andernfalls können für Firmen Bußgelder ab 50.000 Euro fällig werden. Jörg Seiselberg aus der NDR Wirtschaftsredaktion spricht mit Blick auf den Verbraucherschutz von einem klaren Schritt nach vorn.
3: Es soll endlich Schluss sein mit dem Versteckspiel, wenn ich danach suche, wo ich meine Online-Bestellung rückgängig machen kann. Der Widerruf soll genauso schnell und einfach sein wie der Einkauf. 14 Tage muss dieser Button zugänglich sein, solange wie die gesetzliche Widerrufsfrist läuft. Kaufen wird einem von allen Anbietern ja leicht gemacht im Internet. 1-2 Klicks und schon ist das Geld ausgegeben. Aber wenn ich dann mein gesetzliches Recht auf Widerspruch wahrnehmen will, sind die entsprechenden Formulare oder Mailadressen häufig ziemlich versteckt. Künftig 1 Klick auf einen gut sichtbaren Button.
1: Das waren die Nachrichten. Das Wetter in Norddeutschland. Heute Sonne und Wolken im Wechsel. Später kann es Schauer und Gewitter geben, bei 20 Grad auf den nordfriesischen Inseln und bis 30 Grad in Hannover. Morgen erst sonnig, später von Nordosten Schauer und Gewitter, danach wieder freundlich, Temperaturen zwischen 23 bis maximal 34 Grad. Zum Wochenende am Sonnabend meist heiter, später kommen dann Gewitter dazu bei Temperaturen zwischen 22 bis maximal 34 Grad und am Sonntag dann Sonne, später aber auch Gewitter bei Temperaturen von 21 bis maximal 33 Grad. Es wird 10.05 Uhr.
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4: mit Sabine Kuse. Hildesheims ehemaliger Bischof Heiner Wilmer hat an seiner neuen Wirkstätte Münster in der nordrhein-westfälischen Staatskanzlei in Düsseldorf einen Treueeid auf die Verfassung geleistet. Wilmer wird am kommenden Sonntag im Münsteraner Dom offiziell als 77. Bischof von Münster in sein Amt eingeführt. Er folgt an der Spitze des mitgliederstärksten deutschen Bistums mit rund 1,6 Millionen Katholiken auf Felix Genn, der im März 2025 mit 75 Jahren aus Altersgründen als Münsteraner Bischof zurückgetreten war. Die Arbeiten an der Brücke zwischen Atlum und Sosmar verzögern sich und werden voraussichtlich erst am 26. Juni abgeschlossen sein. Nachdem das Geländer der Brücke im vergangenen Jahr erneuert worden war, musste die Fahrbahndecke saniert werden. Bei der Maßnahme stellte sich heraus, dass es bisher unerkannte Betonschäden am Bauwerk gab, die im Zuge der Maßnahme nun mitsaniert werden. Der Bereich Jugend- und Familienhilfe des örtlichen Caritasverbandes bietet ab sofort auch eine queere Jugendberatung an. Unter dem Namen Kaleido bietet es Hilfe bei Fragen zu Identität, Coming-out oder Diskriminierung. Das Angebot ist kostenlos. Eine offene Sprechstunde findet immer dienstags von 15 bis 18 Uhr statt.
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1: Um 11 Uhr mit Emilie Seidel. Das Rahmenabkommen zwischen den USA und dem Iran für ein Ende des Kriegs ist laut dem Vermittler Pakistan inzwischen in Kraft getreten. US-Präsident Trump und Irans Präsident Pezeshkian haben es unterzeichnet. Es sieht unter anderem vor, dass beide Staaten ihre Seeblockaden aufheben und alle Kampfhandlungen einstellen. Details sollen nun in den kommenden 60 Tagen verhandelt werden. Beobachter sehen noch große Risiken eines Scheiterns. Michael Kück aus der NDR-Nachrichtenredaktion mit den Einzelheiten.
2: Der Krieg wird und wurde ja nicht nur zwischen den USA und Iran geführt, sondern auch an anderen Fronten. Und eine Bedingung des Iran ist ja, dass auch Israel seine Angriffe auf den Libanon einstellt und sich aus dem Land mit seinem Militär zurückzieht. Das hat die israelische Regierung zumindest bisher klar abgelehnt. Die Straße von Hormuz soll wieder geöffnet werden für Handelsschiffe, aber, sagt der Iran, das Thema Maut oder Gebühr ist für Teheran noch lange nicht vom Tisch. Und auch, sind die Iraner wirklich bereit, ihr Atomprogramm aufzugeben, wie gefordert? Im Rahmenabkommen steht bisher nur, dass sie keine Atomwaffen haben wollen.
1: Auch die Bundeswehr könnte sich an einer Mission zur Sicherung von der Straße von Hormuz beteiligen. Laut Bundesverteidigungsminister Pistorius sind zwei Schiffe der deutschen Marine unterwegs ins Rote Meer, das Minenjagdboot Fulda und das Versorgungsschiff Mosel.
3: Die Einheiten werden vorstationiert für eine mögliche Mission in der Straße von Hormuz. Wir wollen, wenn es gefordert ist und Realität wird, schnell handlungsfähig und vor allen Dingen schnell dann in der Straße von Hormuz sein. Wir brauchen einen klaren internationalen völkerrechtlichen Rahmen, der unterschiedliche Ausformungen haben kann. Und wir brauchen permissive environment, das heißt insbesondere die Zustimmung des Irans und des Omans für entsprechende Minenräumaktivitäten.
1: Bundesverteidigungsminister Pistorius. Die Pläne der USA, weniger Soldaten, Waffen und Logistik für die NATO bereitzustellen, treten umgehend in Kraft. Das hat NATO-Generalsekretär Rutte zum Auftakt des Treffens der Verteidigungsminister des Militärbündnisses bestätigt. Nach Ansicht von Rutte bedeutet das für die Europäer, dass sie sich noch mehr anstrengen müssen, um eine abschreckende Wirkung aufrechtzuerhalten. Konkret geht es um das NATO-System, das schnelle Truppenverlegungen im Falle einer Aggression oder eines Angriffs regelt. Die USA wollen ihre Beiträge deutlich reduzieren. Bei einem schweren ukrainischen Drohnenangriff auf Moskau ist eine Ölraffinerie getroffen worden. Das hat der Bürgermeister der russischen Hauptstadt Sobjanin bestätigt. Demnach gibt es mehrere Brandherde. Die Ölverarbeitungsanlage im Südosten Moskaus ist eine der größten Raffinerien in Russland. Der Flugbetrieb über Moskau ist laut Behörden aus Sicherheitsgründen vorübergehend eingestellt worden. Zuvor hatte die Ukraine über nächtliche Angriffe mit Raketen auf Kiew und weitere Städte im gesamten Land berichtet. In Hamburg gibt es einen deutlichen Anstieg bei den Einbürgerungen. Laut Statistikamt Nord haben im vergangenen Jahr 11.500 Menschen die deutsche Staatsbürgerschaft erhalten. Das sind 20% mehr als im Jahr zuvor. Die meisten eingebürgerten Männer und Frauen kommen aus Syrien und Afghanistan. Hamburg spiegelt damit den bundesweiten Trend wider. Hier haben die Einbürgerungszahlen einen Höchststand erreicht. Ein ähnliches Bild zeigt sich für Mecklenburg-Vorpommern. In Schleswig-Holstein waren es etwas weniger Einbürgerungen. Für Niedersachsen liegen noch keine aktuellen Zahlen vor. 2024 hatte es aber schon einen Anstieg von fast 40% gegeben. Im britischen Makerfield hat eine Nachwahl zum Unterhaus begonnen, die für Premierminister Starmer wegweisend sein könnte. Der in der Labour-Partei beliebte Politiker Burnham tritt an. Gewinnt er die Wahl, bekommt er einen Platz im Parlament und könnte Regierungschef Starmer herausfordern. Aus London Christoph Prössel.
4: Viele in der Partei wünschen sich, dass Andy Burnham Keir Starmer an der Spitze von Labour ablöst und so auch Premier wird. Dafür braucht Burnham, der noch Bürgermeister von Manchester ist, aber einen Sitz im Parlament. Nur so kann er eine Abstimmung um den Parteivorsitz und das Amt des Premiers auslösen. Keir Starmer hat bislang abgelehnt, zurückzutreten, obwohl er derzeit sehr unbeliebt ist. In einem Interview gestern wies er darauf hin, dass er die Wahlen vor 2 Jahren mit einem extrem guten Ergebnis gewonnen habe.
1: Das waren die Nachrichten. Das Wetter in Norddeutschland. Heute Sonne und Wolken im Wechsel. Später kann es dann Schauer und Gewitter geben bei Temperaturen zwischen 20 Grad auf den nordfriesischen Inseln und bis 30 Grad in Hannover. Morgen dann erst sonnig, später von Nordosten Schauer und Gewitter möglich, danach wieder freundlicher. Temperaturen liegen zwischen 23 bis 34 Grad. Zum Wochenende am Sonnabend dann meist heiter, später kommen Gewitter dazu, 22 bis 34 Grad. Und am Sonntag Sonne, später auch Gewitter, 21 bis 33 Grad. Es ist 11.05 Uhr.
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0: Sie hatte 41 Jahre lang Bestand. Die DDR gab es von 1949 bis 1990. Nochmal kurz eine Zahl. Das heißt also, die Wiedervereinigung ist mittlerweile 36 Jahre her. Also fast genauso lang. Wie wirkt die deutsche Teilung bis heute nach? Tut sie das überhaupt? Gerade bei denen, die sie gar nicht mehr selber miterlebt haben. Genau darum geht's in einer neuen Hildesheimer Theaterproduktion. Und Tonkohle-Redakteur Felix Oehlmann hatte zwei aus dem Ensemble zu Gast.
1: Ich habe Besuch hier im Tonkohle-Studio. Bei mir sind
2: Josephine Ziegler
3: und Julia Gebhardt.
1: Und wir sprechen über eine Produktion, die demnächst in der Reihe De Bühne im Theaterhaus zu sehen sein wird. Kollektiv AT habe ich in der Ankündigung gelesen. Das seid ihr aber nicht beide.
3: Genau, das Kollektiv AT besteht aus drei Personen. Mir, Julia Gebhardt, Dina Wölfe und Marie Gedecke. Wir haben uns 2023 gegründet und wir machen dieses Projekt. Das

0: nennt sich Umbruchsprotokolle, unter dem Label Kollektiv AT in Kooperation mit Josephine Ziegler als Autorin und Workshopleiterin.
1: Umbruchsprotokolle also, was bedeutet das?
0: Wir beschäftigen uns mit dem großen Umbruch der Nachwendezeit. Also alle vier, die drei vom Kollektiv und ich, wir sind in ostdeutschen Bundesländern groß geworden, haben selber aber DDR oder auch diese Wendezeit gar nicht bewusst erlebt, aber haben irgendwie gemerkt, das prägt trotzdem, wenn man in Familien aufgewachsen ist, die diese Zeit erlebt haben. Und von daher ist das der große Umbruch, der im Zentrum steht. Aber gepaart oder ein bisschen runtergebrochen wird das natürlich auch auf kleine Umbrüche, die ja im Leben so stattfinden, gerade wenn es um so eine Zeit geht, in der man aufwächst, die halt einfach sehr prägsam ist.
1: Und Protokolle, kann man sich ja alles Mögliche drunter vorstellen, seien es jetzt Ausschussprotokolle, seien es Tagebücher oder ähnliches. Das heißt, wie bringt ihr das zusammen und auf die Bühne?
0: Der Theaterproduktion ging ein zweitägiger Workshop voran, den Josephine geleitet hat, wo wir weitere ostdeutsche Nachwende-Kinder eingeladen haben, in einem Schreib- und Erzähl-Workshop mit uns über ihre Geschichte, über ihre Umbrüche, die eigenen, aber auch die, die sie mitbekommen haben, von Müttern, Großmüttern, Schwestern zu Papier zu bringen. Und deswegen ist Protokolle, wir verstehen es nicht als ein so sehr bürokratisches Protokoll, sondern jede Form von Aufzeichnung, die uns Auskunft darüber gibt, wie es sich anfühlt.
1: Und das setzt ihr dann in welcher Form um? Wie kann man sich das vorstellen, was da auf der Bühne passieren wird?
0: Diese Texte, die entstanden sind von unseren Workshop-Teilnehmerinnen, werden wir auseinandernehmen, wir werden sie neu zusammensetzen, wir untersuchen sie auf Themen, die da drunter liegen und versuchen, dem eine szenische Ausdrucksweise zu geben. Und wahrscheinlich am Ende in so circa einer Stunde peilen wir an in einer szenischen Collage, die vielleicht ein bisschen mehr eine Lesung ist oder in eine Lecture-Performance-Richtung gehen könnte, zusammenzusetzen.
2: Wir untersuchen, wie haben sich diese großen weltpolitischen Sachen im Wohnzimmer ausgedrückt, um es mal so zu sagen. Da können natürlich Sachen dabei sein, wie Eltern sind vielleicht arbeitslos geworden oder eben die Strukturschwäche, die sich in ostdeutschen Bundesländern verstärkt hat, wo man dann eben auch als Kind nicht so viel Freizeitangebote hatte und so. Und in unseren Gesprächen und auch in den Texten ist uns schon aufgefallen, dass vor allem das mit ganz viel innerer Zerrissenheit und so ein bisschen einer Ortlosigkeit auch einhergeht mit Fragen nach, was ist denn meine Identität, wo gehöre ich hin und irgendwie immer ein dazwischen sein.
1: Ihr selber habt diese Biografie auch. Inwiefern berührt euch das denn dann auch wahrscheinlich ganz anders, als es jemanden berühren würde, der jetzt zum Beispiel im Westen aufgewachsen ist?
2: Das ist die gute Frage. Also es hat mich unheimlich berührt, die Texte zu lesen, weil immer wieder auch Nuancen auftauchen, die die Teilnehmerinnen geschafft haben, in Worte zu fassen oder Bilder dafür zu finden, die ich selber noch nicht geschafft habe, für mich in Worte zu fassen, die aber einfach, wo ich merke, das sind tiefe Gefühle, die dadurch angesprochen werden. Mit dem Stück wollen wir zwei verschiedene Zielgruppen erreichen. Das eine sind natürlich eben Menschen, die auch diese Erfahrungen gemacht haben und die Erfahrung machen können, diese Geschichten finden auch auf Bühnen statt, also so ein Repräsentations- und Identifikationserlebnis. Und natürlich wollen wir aber auch eben diese Sachen denjenigen, die die Erfahrungen nicht gemacht haben, nahebringen. Es geht uns ja auch um eine Verständigung und eben darum, mehr zusammenzuwachsen, 36 Jahre nach der deutschen Einheit, und da halt einfach wirklich mehr Verständnis füreinander zu schaffen. Und wir hoffen, das zu erreichen, indem wir eben das auf dieser persönlichen Ebene ansprechen, auf der Ebene, wo wir Menschen versuchen, rüberzubringen, wie es sich anfühlt und Empathie herzustellen.
1: Das heißt, ich als Wessi kann da auch mit rausnehmen, so diese Einstellung, die man vielleicht hat, spielt doch heute überhaupt keine Rolle mehr, wo man herkommt oder was der Hintergrund ist. Dem ist nicht so.
2: Das wäre wünschenswert, wenn genau das das Ergebnis ist. Und wir bieten auch ein Nachgesprächsformat an, wo auch Teilnehmerinnen aus dem Workshop dabei sein werden und wir dabei sein werden. Man auch Texte nochmal nachlesen kann, um halt wirklich ins Gespräch darüber zu kommen, über diese vielleicht auch neuen Erfahrungen, die das Stück einem mitgegeben hat.
0: Und vielleicht noch als Ergänzung, du hast dich jetzt gerade selber als Wessi bezeichnet, deswegen nehme ich dich jetzt mal stellvertretend für alle. Glaube ich, dass es ja aber auch einen großen Mehrwert hat, sich auch mit ostdeutschen Geschichten zu beschäftigen. Ich bin ja in Sachsen-Anhalt aufgewachsen, deswegen weiß ich nicht, wie viele Geschichten man so mitbekommt, hört, wie viele Bücher über ostdeutsche Erfahrungen man liest.
3: wenn man in Niedersachsen aufgewachsen ist, aber im Prinzip ist es ja unsere gemeinsame Geschichte. Und wir hatten das Gefühl, dass dieser Teil der Geschichte ein wenig unterrepräsentiert ist und haben uns deswegen bewusst dafür entschieden, ein Kollektiv zu gründen, was sich vor allem auch mit diesen Erfahrungen auseinandersetzt.
4: Die Umbruchsprotokolle kommen Ende des Monats ins Theaterhaus. Am Freitag, dem 26. Juni, ist eine öffentliche Generalprobe. Die Premiere ist dann am Samstagnachmittag um 16 Uhr. Samstagabend gibt's nochmal eine zweite Aufführung und die letzte findet am Sonntag statt um 16 Uhr wieder. Alle weiteren Infos und Tickets gibt's über das Theaterhaus theaterhaus-hildesheim.de und die Preise liegen bei 15 Euro, ermäßigt 7 und wer ein bisschen solidarischer sein möchte, kann auch 20 bezahlen.

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1: Um 11:30 mit Sabine Kruse. Die Schlagzeilen. Bischof Wilmer legt Treueeid auf die Verfassung ab. Brückenarbeiten zwischen Adlum und Sosmar verzögern sich. Caritas führt queere Jugendberatung ein und verlorenes Rad sorgt auf A39 für Verkehrsbehinderungen. Die Meldungen im Einzelnen. Der neue Bischof von Münster, Heiner Wilmer, ist am Dienstag in der nordrhein-westfälischen Staatskanzlei in Düsseldorf auf die freiheitlich-demokratische Grundordnung vereinigt worden. Im Beisein von NRW-Ministerpräsident Hendrik Wüst und Vertretern der niedersächsischen Landesregierung gelobte Wilmer in seinem Treueeid mit allen Mitarbeitenden des Bistums, die verfassungsmäßige Ordnung zu achten und das Gemeinwohl vor Schaden zu bewahren. Wilmer war als bisheriger Bischof von Hildesheim am 6. Juni in einem Gottesdienst im Hildesheimer Dom verabschiedet worden. Der Treueschwur eines katholischen Bischofs vor einer staatlichen Instanz ist in einem Staatskirchenvertrag vorgesehen, der auf das sogenannte Reichskonkordat von 1933 zurückgeht. Wilmer wird am kommenden Sonntag im Münsteraner Dom offiziell als 77. Bischof von Münster in sein Amt eingeführt. Der 65-Jährige folgt an der Spitze des mitgliederstärksten deutschen Bistums mit rund 1,6 Millionen Katholiken auf Felix Genn, der im März 2025 mit 75 Jahren aus Altersgründen als Münsteraner Bischof zurückgetreten war. Die Arbeiten auf der Brücke über den Wasserlauf Bruchgraben zwischen Adlum und Sosmar dauern länger als ursprünglich geplant. Der Grund seien bisher nicht erkennbare Betonschäden am Bauwerk unter der Fahrbahndecke, gab die Niedersächsische Landesbehörde für Straßenbau und Verkehr an. Diese seien erst im Laufe der Sanierung festgestellt worden und werden nun im Zuge der laufenden Maßnahme mitsaniert. Der Abschluss der Arbeiten verlängere sich daher bis zum 26. Juni. Bereits im Jahr 2025 waren die Geländer an dem Brückenbauwerk erneuert worden. Derzeit wird die Fahrbahn saniert, wofür die komplette Asphaltdeckschicht einschließlich der Abdichtung auf der Brücke erneuert werden muss. Später erfolgen Betonarbeiten an den Kappen sowie die Einebnung der abgesackten Pflasterflächen. Im Bereich der queeren Jugendberatung gibt es ein neues Angebot der Jugend- und Familienhilfe des hiesigen Caritasverbandes. Unter dem Namen Kaleido soll es Hilfe etwa bei Fragen zu Identität, Coming-out oder Diskriminierung geben, heißt es in einer Mitteilung. Diese sei kostenlos und richte sich an Jugendliche und junge Erwachsene im Alter zwischen 12 und 26 Jahren. Dazu gäbe es immer dienstags von 15 bis 18 Uhr eine offene Sprechstunde. Falls erforderlich, könne Kaleido auch an weitere Hilfsangebote vermitteln. Die Beratung erfolge vertraulich, auf Wunsch auch anonym und unabhängig von Religion oder Weltanschauung. Sie könne auch von Eltern, Angehörigen und Vertrauenspersonen wahrgenommen werden, so die Caritas. Am Montag früh kam es auf der A39 bei Bad Deckenstedt zu Verkehrsbehinderungen durch einen verlorenen Reifen. Laut Angaben der Polizei befuhr eine 58-Jährige mit ihrem Wohnmobil den Baustellenbereich der A39 zwischen der Anschlussstelle Bad Deckenstedt und Westerlinde, als sich von ihrem Fahrzeug ein Rad löste. Ihr Wohnmobil kam daraufhin zum Stehen. Das Rad geriet allerdings in den Gegenverkehr, wo es frontal mit einem Transporter zusammenstieß. Der Transporter konnte trotz Sachschaden seine Fahrt fortsetzen. Das Wohnmobil musste hingegen abgeschleppt werden. Da sich der Vorfall in einer sogenannten Röhre, einer einspurigen Fahrbahn ohne Pannenstreifen im Baustellenbereich ereignete, staute sich der nachfolgende Verkehr für rund 1,5 Stunden.

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1: Um 12 Uhr mit Tarek Yusbashi. Das Rahmenabkommen zwischen den USA und dem Iran für ein Ende des Kriegs ist laut dem Vermittler Pakistan inzwischen in Kraft getreten. US-Präsident Trump und Irans Präsident Pezeshkian haben es unterzeichnet. Es sieht unter anderem vor, dass beide Staaten ihre Seeblockaden aufheben und alle Kampfhandlungen einstellen. Details sollen nun in den kommenden 60 Tagen verhandelt werden. Beobachter sehen noch große Risiken eines Scheiterns. Michael Kück aus der NDR-Nachrichtenredaktion mit den Einzelheiten.
2: Der Krieg wird und wurde ja nicht nur zwischen den USA und Iran geführt, sondern auch an anderen Fronten. Und eine Bedingung des Iran ist ja, dass auch Israel seine Angriffe auf den Libanon einstellt und sich aus dem Land mit seinem Militär zurückzieht. Das hat die israelische Regierung zumindest bisher klar abgelehnt. Die Straße von Hormuz soll wieder geöffnet werden für Handelsschiffe, aber, sagt der Iran, das Thema Maut oder Gebühr ist für Teheran noch lange nicht vom Tisch. Und auch, sind die Iraner wirklich bereit, ihr Atomprogramm aufzugeben, wie gefordert? Im Rahmenabkommen steht bisher nur, dass sie keine Atomwaffen haben wollen.
1: Auch die Bundeswehr könnte sich an einer Mission zur Sicherung der Straße von Hormuz beteiligen. Laut Bundesverteidigungsminister Pistorius sind zwei Schiffe der deutschen Marine unterwegs ins Rote Meer, das Minenjagdboot Fulda und das Versorgungsschiff Mosel.
3: Die Einheiten werden vorstationiert für eine mögliche Mission in der Straße von Hormuz. Wir wollen, wenn es gefordert ist und Realität wird, schnell handlungsfähig und vor allen Dingen schnell dann in der Straße von Hormuz sein. Wir brauchen einen klaren internationalen völkerrechtlichen Rahmen, der unterschiedliche Ausformungen haben kann. Und wir brauchen permissive environment, das heißt insbesondere die Zustimmung des Irans und des Omans für entsprechende Minenräumaktivitäten.
1: Bundesverteidigungsminister Pistorius. Die Pläne der USA, weniger Soldaten, Waffen und Logistik für die NATO bereitzustellen, treten umgehend in Kraft. Das hat NATO-Generalsekretär Rütte zum Auftakt des Treffens der Verteidigungsminister des Militärbündnisses bestätigt. Nach Ansicht von Rütte bedeutet das für die Europäer, dass sie sich noch mehr anstrengen müssen, um eine abschreckende Wirkung aufrechtzuerhalten. Konkret geht es um das NATO-System, das schnelle Truppenverlegungen im Falle einer Aggression oder eines Angriffs regelt. Die USA wollen ihre Beiträge deutlich reduzieren. Am Abend beginnt in Brüssel der EU-Gipfel. Neben den 27 Staats- und Regierungschefs wird auch Ukraines Präsident Selenskyj erwartet. Denn ganz oben auf der Tagesordnung steht weiterhin die Unterstützung des von Russland angegriffenen Landes. Aus Brüssel Jean-Marie Magro.
4: Es soll über ein 21. Sanktionspaket gegen Russland und auch über künftige EU-Beitritte der Westbalkanstaaten, Moldau und eben der Ukraine beraten werden. Zuletzt hatte sich Bundeskanzler Merz dafür ausgesprochen, die Ukraine als assoziiertes Mitglied in die Union aufzunehmen. Das wäre eine Art Mitgliedschaft light. Zu Beginn der Woche hatte US-Präsident Trump beim G7-Gipfel in Evian erklärt, Sanktionen gegen Russland wie einen Ölpreisdeckel wieder einzusetzen und Waffen an die Ukraine liefern zu wollen.
1: Bei einem schweren ukrainischen Drohnenangriff auf Moskau ist eine Ölraffinerie getroffen worden. Das hat der Bürgermeister der russischen Hauptstadt Sobjanin bestätigt. Demnach gibt es mehrere Brandherde. Die Ölverarbeitungsanlage im Südosten Moskaus ist eine der größten Raffinerien in Russland. Der Flugbetrieb über Moskau ist laut Behörden aus Sicherheitsgründen vorübergehend eingestellt worden. Zuvor hatte die Ukraine über nächtliche Angriffe mit Raketen auf Kiew und weitere Städte im gesamten Land berichtet. In Hamburg gibt es einen deutlichen Anstieg bei den Einbürgerungen. Laut Statistikamt Nord haben im vergangenen Jahr 11.500 Menschen die deutsche Staatsbürgerschaft erhalten. Das sind 20% mehr als im Jahr zuvor. Die meisten eingebürgerten Männer und Frauen kommen aus Syrien und Afghanistan. Hamburg spiegelt damit den bundesweiten Trend wider. Hier haben die Einbürgerungszahlen einen Höchststand erreicht. Ein ähnliches Bild zeigt sich für Mecklenburg-Vorpommern. In Schleswig-Holstein waren es etwas weniger Einbürgerungen. Für Niedersachsen liegen noch keine aktuellen Zahlen vor. 2024 hatte es aber schon einen Anstieg von fast 40% gegeben. Das waren die Nachrichten. Das Wetter in Norddeutschland. Gebietsweise Wolken und einzelne Schauer, in Niedersachsen zum Teil länger heiter, 20 Grad auf den nordfriesischen Inseln bis 30 Grad in Wolfsburg. Morgen und Sonnabend eben freundlichen Abschnitten gebietsweise Schauer, zum Teil kräftige Gewitter, 22 bis 34 Grad. Und am Sonntag nach Sonnenschein einzelne Schauer und Gewitter. Die Temperaturen liegen bei 21 bis 33 Grad. Es ist 12.05 Uhr.
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5: mit Sabine Kuse. Die Stadt Hildesheim erhält von der EU Fördermittel in Höhe von 4 Millionen Euro für ihr Bildungsprojekt Vielfalt erleben 2.0. Das Geld stammt aus dem Asyl-, Migrations- und Integrationsfonds. Das Projekt knüpft an sein Vorgängerprojekt an und will in den kommenden 3 Jahren Bildungsgerechtigkeit für Kinder und Jugendliche aus sozial schwachen Familien weiter stärken. Der Fokus der Maßnahmen liegt dabei auf der Nordstadt und den angrenzenden Quartieren. Der Polizei Alfeld wurden in den vergangenen Tagen mehrere Fälle von illegaler Müllentsorgung gemeldet. Es wird vermutet, dass die Entsorgung von Unrat in Feldwegen und Flurgebieten an der Bundesstraße 3 bei Imsen, Gerzen und Densen auf ein und denselben Täter zurückgeht. Die Polizei sucht nach weiteren Hinweisen und bittet Zeugen, sich zu melden. Die Stadt Hildesheim bereitet derzeit die Ausschreibung des Jovisen-Betriebs vor. Zuvor hatte der jetzige Betreiber Matthias Mehle erklärt, dass er den Vertrag für den Badbetrieb unter den derzeitigen Konditionen nicht um weitere 5 Jahre verlängern werde. Die Stadt plant, bis Ende des Jahres eine Neuvergabe abzuschließen.
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6: 12 Uhr und 7 Minuten. Aktuelle Verkehrsmeldungen habe ich nicht. Es fallen aber ein paar Fahrten aus der Linie 6 in Hildesheim. Die Buslinien sollen seit dem Morgen, und das geht auch bis in die 13-Uhr-Stunde, aber jetzt zum Beispiel die 6 ab Stadtfeld Ost, die um 11.47 Uhr gefahren wäre, hat das nicht getan. Die nächste, die ausfällt, ist andere Richtung 6 ab im Kokenhof um 12.35 Uhr, Dienfeld, und dann nochmal die andere Richtung um 13.07 Uhr, 6 ab Stadtfeld Ost. Das ist dann der letzte Fahrtausfall für heute, laut zumindest der SVHI-Homepage. Da finden Sie es auch nochmal aufgelistet. Sonst, wie gesagt, habe ich nichts und hoffe, dass es entspannt bleibt und dass Sie alle gut ans Ziel kommen.
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6: Mit Alexander Plikowski. 27 Grad. Meinetwegen hätte es bei 25 auch schon aufhören können. Auf bis zu 29 kann das auch noch ansteigen. Nur ein Vorgeschmack. Es geht noch ein bisschen mehr die kommenden Tage, wenn wir dann so im teilweise 34er-Segment unterwegs sind. Ich hoffe, das hat Sie jetzt nicht kalt erwischt. Es ist ja angekündigt worden und Sie sind idealerweise eingecremt, haben Sonnenbrille, haben ganz viel Wasser zu trinken am Start und können sich, so gut es geht, dann auch heute und vor allem auch die kommenden Tage schonen.

0: Leon Schäfer war 17 Jahre alt, da wurde bei ihm Knochenkrebs diagnostiziert. Der rechte Unterschenkel samt Knie musste amputiert werden. Ein großer Rückschlag für den jungen Mann, der so gerne Fußball gespielt hat. Bei der Reha hatte er als Patient einen Wunsch frei und hat sich gewünscht, einen paralympischen Sportler zu treffen. Das hat ihn so beeindruckt, dass er sich dann für Leichtathletik entschieden hat. Und Schäfer ist mittlerweile ein Star der Paralympics, hat unter anderem WM-Silber gewonnen, zweimal Bestweite gesprungen und er kommt morgen nach Hildesheim. Aus einem besonderen Grund und auf den freut er sich schon.
1: Meine wichtigste Empfehlung für Sportabzeichen ist in erster Linie Spaß haben. Das sollte, denke ich, ganz, ganz oben stehen. Dann natürlich auch sich einfach an den ganzen unterschiedlichen Stationen auszuprobieren und diese Gemeinsamkeit zu genießen. Ich sehe das, habe es ja jetzt schon öfter miterlebt und es ist immer schön zu sehen, wenn die Kids sich dort austoben, die unterschiedlichsten Sachen probieren können. Dem einen liegt das eher, dem anderen liegt das eher. Und

0: Es geht aber in erster Linie einfach um Spaß haben.
1: Morgen kommt der Deutsche Olympische Sportbund nach Hildesheim. Mit dem Sportabzeichentag werden ganz viele Sportinteressierte quer durch alle Altersschichten aufgefordert, sich der Herausforderung zu stellen, wenn sie auch den Temperaturen trotzen möchten. Und da haben wir gleich noch weitere Infos.

0: Sport, sich sportlich betätigen. Das ist nicht für alle was, aber idealerweise sollte es allen möglich sein, die daran teilhaben wollen. Das will sich auch der Sportabzeichentag auf die Fahne schreiben. Der kommt nach Hildesheim. Da haben wir auch kürzlich nochmal drüber berichtet. Wir sind nur eine von 5 Städten in Deutschland, in denen er Station macht. Und mein Kollege Silas Wiebrecht, der hat sich mit Clemens Löcke unterhalten, dem Vorstandsvorsitzenden bei Eintracht Hildesheim, was da morgen alles auf uns wartet. Und erstmal ging es um die Frage, wie Löcke selbst das Sportabzeichen definieren würde.
1: Das deutsche Sportabzeichen ist im Grunde genommen der olympische Orden für jedermann und für jeder Frau. Mitmachen kann jeder. Mittlerweile ja Gold, Silber und Bronze und im Grunde genommen eine ganz tolle Aktion, um dabei zu sein am 19. Juni.
2: Das Sportabzeichen ist auch nur am 19. Juni hier und das ist, soweit ich weiß, auch der einzige Halt in Norddeutschland tatsächlich. Wie kam das Ganze zustande?
1: Ich habe ja früher selbst mal beim damaligen DSB, Deutscher Sportbund, gearbeitet, Vorgängerorganisation vom heutigen DOSB, Deutscher Olympischer Sportbund. Und da sind immer noch ganz gute Verbindungen. Und dann haben wir gesagt, Mensch, dieses deutsche Sportabzeichen hat ja überhaupt nichts von seinem Reiz verloren, ist ja überhaupt nicht angestaubt, wie manche meinen. Es wurde ja 1912 ins Leben gerufen und da gibt es immer wieder Aktualisierungen. Und dann haben wir gesagt, Mensch, es wäre mal Zeit, hier in dieser Sportstadt Hildesheim das Ganze mit Sportabzeichen zu belegen. Wir haben uns beworben und wir haben relativ schnell den Zuschlag bekommen und sind damit in diesem Jahr im 2026 der nördlichste Ausrichter. Früher waren es immer 10 Tourstops, dieses Jahr sind es 5. Und das heißt also, wir sind der nördlichste und wir sind auch jetzt schon, so zeigen die Voranmeldezahlen, sicherlich dann die größten.
2: Über welche Zahlen reden wir denn dabei, wenn es heißt der größte?
1: Also die Planungen laufen so, die Voranmeldungen laufen so, dass wir im Vormittagsbereich 2.500 Schülerinnen und Schüler haben. Sensationelle Zahl. Ganz viele Grundschulen aus Hildesheim und im Umland, dem Landkreis sind dabei, aber auch weiterführende Schulen. Und der Nachmittag, da rechnen wir so mit 1.000 Teilnehmenden. Ganz viele, die sonst am Eintracht-Areal in den Hallen auf dem Platz hier sind und ihr anderes Sportangebot, ihre eigene Sportart betreiben. Das wird es an diesem Tag nicht geben, sondern alle sind aufgerufen, Eintracht-Mitglieder hier mitzumachen beim Sportabzeichen. Befreundete Vereine sind dabei, Firmen, Unternehmen. Also das wird auch am Nachmittag nochmal bunt mit über 1.000 Teilnehmenden.
2: Wenn ich an das Sportabzeichen denke, dann denke ich an sowas wie Laufen, Springen, vielleicht noch schwimmen. Welche Sportarten sind denn dabei?
1: Ja, Leichtathletik ist natürlich nicht nur die Kernsportart der Olympischen Spiele, sondern auch die Kernsportart beim deutschen Sportabzeichen. Aber mittlerweile gibt es ja so viele Nachbarbereiche, so nenne ich das mal, wie zum Beispiel das Seilchenspringen, wo jeder sagt, ach, das kann ich doch irgendwie. Naja, Vorsicht, so einfach ist es nicht. Heißt schon mit Doppelsprung, heißt schon mit auch mal über Kreuz. Also da sind schon eine Menge an Herausforderungen. Bei uns ist die Möglichkeit, auch an dem Tag das Thema Turnen zu belegen, mit Gerättouren, mit Kinderturnen. Und vor allem haben wir auch was für die Kleinsten. Es sind ganz, ganz viele Kindergärten, die sich angemeldet haben und die machen das Kindersportabzeichen Hoppel und Bürste.
2: Das klingt nach einem ziemlich vielfältigen Angebot in sehr vielen verschiedenen Bereichen des Sportes. Wenn man jetzt mitmachen möchte als Privatperson, muss man sich dann voraus anmelden oder kann man einfach am 19. Juni vorbeikommen und daran teilnehmen?
1: Im Vormittagsangebot haben wir natürlich abgefragt, weil diese Zahl von 2.500 Menschen kriegen sie spontan gar nicht gehandelt. Also der Vormittag ist gut belegt. Im Nachmittagsbereich kann jeder kommen, der Lust hat. Ganz egal, ob er sich vorher angemeldet hat oder nicht. Und das heißt also im Grunde genommen, bringt ruhig die Familienmitglieder mit. Kinder, die vormittags da waren, sollen ihre Eltern und Großeltern motivieren, um dabei zu sein. Also Spontanität ist gefragt, um dann hier das Sportabzeichen abzulegen. Gleichzeitig vielleicht noch ein Höhepunkt am Vormittag ist der erste Sommerbiathlon bei Eintracht Hildesheim. Heißt, wir haben über 25 Schulen, die mit jeweils 8 Teilnehmenden hier starten auf dem Gelände, dann einmal rund um den Hohensensee laufen und dort zum Thema Biathlon, nicht das Thema Schießen, aber das Thema Werfen, mit Cornhole und anderem dort bewerkstelligen, um denn dann, und da ist das Interessante, nicht der Schnellste einer Schule zählt, sondern der 7. Schnellste wird gerechnet. Das heißt, der Teamgedanke steht hier im Vordergrund. Also dieser erste Sommerbiathlon bei Eintracht, powered by, unterstützt von der Sparkasse, auch das sicherlich einer der Höhepunkte.
2: Wenn man sich nicht anmelden muss, kostet das Ganze dann eine Teilnahmegebühr oder ist es tatsächlich vollkommen frei?
1: Das Ganze ist frei, kostenfrei an diesem Tag. Sonst kostet das Sportabzeichen, wenn man das Abzeichen erhält, nochmal einige Euros. Das wird an diesem Tag nicht so sein. Das heißt, hier eine tolle Kooperation mit Landessportbund, mit Kreissportbund und mit DOSB. Und jeder bekommt noch einen Trimmi, so einen kleinen Sticker, auch noch ausgehändigt. Also das Thema des Sich-Bewegens ist sowohl der sportlichen Bewegens als auch des emotionalen Bewegens, weil wir haben ganz viele Ehrenamtliche, die das Ganze überhaupt hier durchführen können. Wir haben über 250 Menschen, Auszubildende, Prüferinnen, Prüfer, Helferinnen und Helfer. Also hier ist eine Menge los.
0: Auf dem Sportabzeichentag werden morgen auch eine Handvoll Gäste aus verschiedenen Teilen Deutschlands zu Gast sein in der Stadt. Sie können dran teilnehmen oder einfach nur anfeuern, wenn Sie möchten. Die offizielle Eröffnung ist um 8.30 Uhr und von 13 bis 17 Uhr können alle mitmachen. Einfach vor Ort anmelden. Bei Eintracht Hildesheim an den Sportplätzen.

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1: Um 12:30 mit Sabine Kruse. Die Schlagzeilen. Bischof Wilmer legt Treueeid auf die Verfassung ab. Brückenarbeiten zwischen Adlum und Sosmar verzögern sich. Caritas führt queere Jugendberatung ein und verlorenes Rad sorgt auf A39 für Verkehrsbehinderungen. Die Meldungen im Einzelnen. Der neue Bischof von Münster, Heiner Wilmer, ist am Dienstag in der nordrhein-westfälischen Staatskanzlei in Düsseldorf auf die freiheitlich-demokratische Grundordnung vereinigt worden. Im Beisein von NRW-Ministerpräsident Hendrik Wüst und Vertretern der niedersächsischen Landesregierung gelobte Wilmer in seinem Treueeid mit allen Mitarbeitenden des Bistums, die verfassungsmäßige Ordnung zu achten und das Gemeinwohl vor Schaden zu bewahren. Wilmer war als bisheriger Bischof von Hildesheim am 6. Juni in einem Gottesdienst im Hildesheimer Dom verabschiedet worden. Der Treueschwur eines katholischen Bischofs vor einer staatlichen Instanz ist in einem Staatskirchenvertrag vorgesehen, der auf das sogenannte Reichskonkordat von 1933 zurückgeht. Wilmer wird am kommenden Sonntag im Münsteraner Dom offiziell als 77. Bischof von Münster in sein Amt eingeführt. Der 65-Jährige folgt an der Spitze des mitgliederstärksten deutschen Bistums mit rund 1,6 Millionen Katholiken auf Felix Genn, der im März 2025 mit 75 Jahren aus Altersgründen als Münsteraner Bischof zurückgetreten war. Die Arbeiten auf der Brücke über den Wasserlauf Bruchgraben zwischen Adlum und Sosmar dauern länger als ursprünglich geplant. Der Grund seien bisher nicht erkennbare Betonschäden am Bauwerk unter der Fahrbahndecke, gab die Niedersächsische Landesbehörde für Straßenbau und Verkehr an. Diese seien erst im Laufe der Sanierung festgestellt worden und werden nun im Zuge der laufenden Maßnahme mitsaniert. Der Abschluss der Arbeiten verlängere sich daher bis zum 26. Juni. Bereits im Jahr 2025 waren die Geländer an dem Brückenbauwerk erneuert worden. Derzeit wird die Fahrbahn saniert, wofür die komplette Asphaltdeckschicht einschließlich der Abdichtung auf der Brücke erneuert werden muss. Später erfolgen Betonarbeiten an den Kappen sowie die Einebnung der abgesackten Pflasterflächen. Im Bereich der queeren Jugendberatung gibt es ein neues Angebot der Jugend- und Familienhilfe des hiesigen Caritasverbandes. Unter dem Namen Kaleido soll es Hilfe etwa bei Fragen zu Identität, Coming-out oder Diskriminierung geben, heißt es in einer Mitteilung. Diese sei kostenlos und richte sich an Jugendliche und junge Erwachsene im Alter zwischen 12 und 26 Jahren. Dazu gebe es immer dienstags von 15 bis 18 Uhr eine offene Sprechstunde. Falls erforderlich, könne Kaleido auch an weitere Hilfsangebote vermitteln. Die Beratung erfolge vertraulich, auf Wunsch auch anonym und unabhängig von Religion oder Weltanschauung. Sie könne auch von Eltern, Angehörigen und Vertrauenspersonen wahrgenommen werden, so die Caritas. Am Montag früh kam es auf der A39 bei Bad Deckenstedt zu Verkehrsbehinderungen durch einen verlorenen Reifen. Laut Angaben der Polizei befuhr eine 58-Jährige mit ihrem Wohnmobil den Baustellenbereich der A39 zwischen der Anschlussstelle Bad Deckenstedt und Westerlinde, als sich von ihrem Fahrzeug ein Rad löste. Ihr Wohnmobil kam daraufhin zum Stehen. Das Rad geriet allerdings in den Gegenverkehr, wo es frontal mit einem Transporter zusammenstieß. Der Transporter konnte trotz Sachschaden seine Fahrt fortsetzen. Das Wohnmobil musste hingegen abgeschleppt werden. Da sich der Vorfall in einer sogenannten Röhre, einer einspurigen Fahrbahn ohne Pannenstreifen im Baustellenbereich ereignete, staute sich der nachfolgende Verkehr für rund 1,5 Stunden.
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2: 12 Uhr und 35 Minuten haben wir es und eine Meldung für die A7 Richtung Kassel. Zwischen Derneburg-Salzgitter und dem Dreieck Salzgitter, da haben sich Metallteile auf der mittleren Spur verteilt. Dann haben wir außerdem noch zwei Fahrtausfälle für die Linie 6, die SVHE-Linie. Da gab es schon seit dem Morgen einige Fahrtausfälle wegen kurzfristiger Krankmeldungen. Das heißt, eine Linie 6, die genau jetzt ab Imkokenhof abfahren würde, tut das nicht. Und um 13.07 Uhr die 6 ab Stadtfeld-Ost fällt ebenfalls aus. Das ist dann die letzte für den heutigen Tag. Falls Sie unterwegs sind in irgendeiner Form, kommen Sie gut und sicher und am besten auch entspannt an Ihr Ziel.

Naja, das noch nicht heute, aber wir kratzen an der 30er-Marke und 36 Grad bekommen wir zwar die nächsten beiden Tage auch nicht, aber fast. Und das kommt vielleicht doch einigen dann schon ein bisschen härter vor. Ich hoffe, Sie können sich schonen und ein bisschen vorbereiten. Nicht zu viel schuften, viel trinken, Sie kennen das Spiel. Ansonsten haben wir für diejenigen, die sich in die Sonne wagen wollen, heute noch ein paar Veranstaltungshinweise. Da passt der eine auch sehr gut zu der Nachricht über das queere Caritas-Angebot, das gerade eben auch Thema gewesen ist. Da haben wir was Gutes im Anschluss, aber erstmal noch ein bisschen Musik.

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1: mit Sabine Kuse. Was machen Medien mit unserer Wahrnehmung? Wie funktionieren sie überhaupt und welche kreative Macht besitzen wir im Umgang mit ihnen? All diese Fragen stellt sich ein Projekt der Universität Hildesheim, an dem jede und jeder von heute bis Samstag teilnehmen kann. Die Performance Verlerne den Apparat in der Bernwardstraße 2 am Angoulême-Platz ist ein Interventionsspiel zum Mitmachen, in dessen Mittelpunkt eine altmodische Plattenkamera steht. Wer sich beteiligen möchte, kann dies heute tun von 17 bis 19 Uhr im Pop-Up-Store der Bernwardstraße 2. Und kosten tut es nichts. Die Seminarkirche des Lüchtenhof lädt heute Abend wieder ein, mit Menschen aus dem Viertel und von überall her zusammenzukommen. Gemeinsam kann man Leben und Stille teilen, Worte und Lieder oder Brot und Brause. Und wie immer gibt es an diesen besonderen Abenden einen Gast, der aus seinem Leben erzählt. Heute ist dies Dr. Heiner Wilmer, der bis vor kurzem noch Bischof von Hildesheim war. Das Abendlicht im Lüchtenhof beginnt heute um 19 Uhr. Der Eintritt ist frei. Der Verein Niedersächsische Bildungsinitiativen und die Hildesheimer AIDS-Hilfe laden heute zu einem Diskussionsabend ins Foyer des TIM vom TFN. Titel des Abends: Queere Menschen und Kommunalpolitik im Dialog. Am 13. September wird gewählt und die Organisatoren wollen gemeinsam mit Vertreterinnen und Vertretern der demokratischen Parteien diskutieren, welche Angebote es für queere Menschen in Hildesheim geben sollte oder eben auch nicht. Die Moderation des Abends übernimmt Thomas Wilde, der Bildungsreferent für queere Themen beim VNB ist. Los geht es im TIM um 19 Uhr. Der Eintritt ist frei. Das waren die Veranstaltungstipps für heute Donnerstag, den 18. Juni. Weitere Veranstaltungen finden Sie auch online auf stadtmagazin-public.de.
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2: Wo wir die Diskussion, die heute Abend stattfindet, eben gerade angeteased bekommen haben und auch in den Nachrichten ein Caritas-Angebot für queere junge Menschen. Es gibt noch andere Anlaufstellen hier in Hildesheim, zum Beispiel Schlau. Das ist ein Schulaufklärungs- und Antidiskriminierungsprojekt für queere Lebensrealität. Findet man ganz einfach online, Schlau Hildesheim. Es gibt den Verein Queerbeet. Es gibt eine studentische Initiative zum CSD. Und der ist natürlich auch nächste Woche Samstag, wo man sich auch prächtig vernetzen und Leute kennenlernen kann. Auf der Homepage csd-hildesheim.de, da findet man bislang aber noch nicht wirklich Infos dazu. Auf Instagram sieht das schon ein bisschen anders aus. Da gibt es dann auch Infos, ne? Steingrube, wann es losgeht, Aftershow-Party, nur halt noch nicht auf der Homepage. Okay, gut. Junge Leute schauen wahrscheinlich eher auf andere Kanäle, aber es gibt ja auch queere Menschen jenseits der 30.

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1: Das war ein Titel aus den Tonkuhle Lokalcharts.

Das war der Mittag hier auf Radio Tonkuhle. Mein Name ist Alexander Polikowski und ich hoffe, dass Sie gut durchkommen. Wie gesagt, wettermäßig, da geht noch mehr. Heute ist es fast schon aushaltbar mit unter 30 Grad. Aber trotzdem schonen Sie sich, achten Sie auf sich und kommen Sie gut durch den Rest des Donnerstags.

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1: Um 13 Uhr mit Tarek Yusbashi. Das Rahmenabkommen zwischen den USA und dem Iran für ein Ende des Kriegs ist laut dem Vermittler Pakistan inzwischen in Kraft getreten. US-Präsident Trump und Irans Präsident Pezeshkian haben es unterzeichnet. Es sieht unter anderem vor, dass beide Staaten ihre Seeblockaden aufheben und alle Kampfhandlungen einstellen. Details sollen nun in den kommenden 60 Tagen verhandelt werden. Beobachter sehen noch große Risiken eines Scheiterns. Michael Kück aus der NDR-Nachrichtenredaktion mit den Einzelheiten.
2: Der Krieg wird und wurde ja nicht nur zwischen den USA und Iran geführt, sondern auch an anderen Fronten. Und eine Bedingung des Iran ist ja, dass auch Israel seine Angriffe auf den Libanon einstellt und sich aus dem Land mit seinem Militär zurückzieht. Das hat die israelische Regierung zumindest bisher klar abgelehnt. Die Straße von Hormuz soll wieder geöffnet werden für Handelsschiffe, aber, sagt der Iran, das Thema Maut oder Gebühr ist für Teheran noch lange nicht vom Tisch. Und auch, sind die Iraner wirklich bereit, ihr Atomprogramm aufzugeben, wie gefordert? Im Rahmenabkommen steht bisher nur, dass sie keine Atomwaffen haben wollen.
1: US-Verteidigungsminister Hegseth hat erneut alle NATO-Verbündeten aufgefordert, ihre Rüstungsausgaben wie vereinbart zu erhöhen. Zum Auftakt des Treffens der NATO-Verteidigungsminister in Brüssel sagte Hegseth, einige Mitgliedstaaten müssten noch mehr tun. Das Militärbündnis hatte im vergangenen Jahr beschlossen, bis 2035 ihre Rüstungsausgaben auf mindestens 3,5% des jeweiligen Bruttoinlandsprodukts zu erhöhen. Außerdem sollen noch zusätzliche 1,5% in Infrastruktur wie Straßen und Brücken investiert werden. Die Verteidigungsminister bereiten in Brüssel den NATO-Gipfel Anfang Juli in Ankara vor. Die Ukraine hat in der Nacht Moskau so massiv angegriffen wie nie zuvor seit Beginn des Krieges. Nach offiziellen Angaben wurden mehr als 190 Drohnen abgefangen. Mindestens 17 Menschen wurden verletzt. Für das Studio Moskau Lilia Becker.
3: Schwarzer Rauch über dem Südosten Moskaus, Trümmerteile an Hochhausfassaden, überfüllte Flughafenterminals. Bilder und Videos auf Social Media zeigen die Folgen der Drohnenangriffe in der Nacht zum 18. Juni auf Moskau und die Umgebung. Moskaus Bürgermeister Sergei Serbjanin schreibt auf Telegram, Zitat, mehreren Drohnen ist es gelungen, die Moskauer Ölraffinerie zu erreichen. Die Raffinerie in Kapotna wurde bereits vor wenigen Tagen von ukrainischen Drohnen getroffen. Alle vier Moskauer Flughäfen stellten den Betrieb zeitweise ein.
1: Im britischen Makerfield hat eine Nachwahl zum Unterhaus begonnen, die für Premierminister Starmer wegweisend sein könnte. Der in der Labour-Partei beliebte Politiker Burnham tritt an. Gewinnt er die Wahl, bekommt er einen Platz im Parlament und könnte Regierungschef Starmer herausfordern. Aus London Christoph Prössel.
4: Viele in der Partei wünschen sich, dass Andy Burnham Keir Starmer an der Spitze von Labour ablöst und so auch Premier wird. Dafür braucht Burnham, der noch Bürgermeister von Manchester ist, aber einen Sitz im Parlament. Nur so kann er eine Abstimmung um den Parteivorsitz und das Amt des Premiers auslösen. Keir Starmer hat bislang abgelehnt, zurückzutreten, obwohl er derzeit sehr unbeliebt ist. In einem Interview gestern wies er darauf hin, dass er die Wahlen vor 2 Jahren mit einem extrem guten Ergebnis gewonnen habe.
1: Die Menschen in Deutschland sollen sich besser auf Katastrophen und Krisenfälle vorbereiten. In Hamburg beraten die Innenminister von Bund und Ländern heute über Maßnahmen für den Bevölkerungsschutz. Aus Hamburg Oliver Wuttke.
5: Ein Rucksack für den Notfall griffbereit neben der Haustür. Diese Eigenvorsorge der Bürgerinnen und Bürger soll in Deutschland Standard werden. Dafür haben die Innenminister heute geworben und vor laufenden Kameras gleich selbst einen Rucksack bepackt. Lebensmittel, Medikamente, Dokumente und Nützliches wie Radio und Taschenlampe. Es gäbe Situationen, in denen staatliche Stellen nicht garantieren könnten, dass immer alles im Supermarkt erhältlich sei, sagte Hamburgs Innensenator Andi Grote.
1: Volkswagen-Chef Blume hat den Sparkurs des Konzerns verteidigt. Bei der VW-Hauptversammlung verwies er laut Redemanuskript darauf, dass sich die Rahmenbedingungen für die Autoindustrie in den vergangenen Monaten nochmal verschärft hätten. Die Lage sei angespannt, darauf müsse man reagieren und das Geschäftsmodell weiterentwickeln. Nach seinen Worten sollen im Sommer weitere Entscheidungen zusammen mit dem Aufsichtsrat getroffen werden. Volkswagen plant bereits bis 2030 konzernweit 50.000 Stellen abzubauen. Allein bis Ende dieses Jahres wird die Belegschaft bei der Kernmarke um 19.000 reduziert. Das waren die Nachrichten. Das Wetter in Norddeutschland: gebietsweise Wolken und einzelne Schauer, in Niedersachsen zum Teil länger heiter, 20 Grad auf den nordfriesischen Inseln bis 30 Grad in Wolfsburg und morgen und Sonnabend neben freundlichen Abschnitten gebietsweise Schauer, zum Teil Gewitter, 22 bis 34 Grad. Es ist 13.05 Uhr.
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6: mit Sabine Kuse. Die Stadt Hildesheim erhält von der EU Fördermittel in Höhe von 4 Millionen Euro für ihr Bildungsprojekt Vielfalt erleben 2.0. Das Geld stammt aus dem Asyl-, Migrations- und Integrationsfonds. Das Projekt knüpft an sein Vorgängerprojekt an und will in den kommenden 3 Jahren Bildungsgerechtigkeit für Kinder und Jugendliche aus sozial schwachen Familien weiter stärken. Der Fokus der Maßnahmen liegt dabei auf der Nordstadt und den angrenzenden Quartieren. Der Polizei Alfeld wurden in den vergangenen Tagen mehrere Fälle von illegaler Müllentsorgung gemeldet. Es wird vermutet, dass die Entsorgung von Unrat in Feldwegen und Flurgebieten an der Bundesstraße 3 bei Imsen, Gerzen und Densen auf ein und denselben Täter zurückgeht. Die Polizei sucht nach weiteren Hinweisen und bittet Zeugen, sich zu melden. Die Stadt Hildesheim bereitet derzeit die Ausschreibung des Jovisen-Betriebs vor. Zuvor hatte der jetzige Betreiber Matthias Mehler erklärt, dass er den Vertrag für den Badbetrieb unter den derzeitigen Konditionen nicht um weitere 5 Jahre verlängern werde. Die Stadt plant, bis Ende des Jahres eine Neuvergabe abzuschließen.
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Okay, guck mal, die Pisser schon wieder. 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
1: Um 14 Uhr mit Tarek Yusbashi. Die USA und der Iran haben eine Absichtserklärung zum Ende des Krieges unterzeichnet. Ein endgültiger Vertrag soll in etwa 2 Monaten stehen. Viele Fragen sind noch ungeklärt, etwa zum Atomprogramm und ob der Iran künftig eine Gebühr für die Durchfahrt der Straße von Hormus verlangen darf. Zunächst soll die Meerenge aber für alle Schiffe geöffnet werden. Auch die Bundeswehr könnte sich an einer Mission zur Sicherung von Hormus beteiligen. Laut Bundesverteidigungsminister Pistorius sind 2 Schiffe der deutschen Marine unterwegs ins Rote Meer.
2: Die Einheiten werden vorstationiert für eine mögliche Mission in der Straße von Hormus. Wir wollen, wenn es gefordert ist und Realität wird, schnell handlungsfähig und vor allen Dingen schnell dann in der Straße von Hormus sein. Da werden unsere beiden Schiffe auch von autonomen Rote Meer mit dem Ziel Djibouti. Dafür braucht es kein Mandat des Deutschen Bundestages. Wir brauchen für die Straße von Hormus einen klaren internationalen völkerrechtlichen Rahmen, der unterschiedliche Ausformungen haben kann. Und wir brauchen Permissive Environment, das heißt insbesondere die Zustimmung des Irans und des Omans für entsprechende Minenräumaktivitäten.
1: Verteidigungsminister Pistorius. Zum Auftakt des NATO-Gipfels hat US-Verteidigungsminister Hegseth alle Verbündeten aufgefordert, ihre Rüstungsausgaben wie vereinbart zu erhöhen. Hegseth will in den nächsten Monaten prüfen lassen, welche Länder genug für Verteidigung ausgeben und wer nicht, sagte er heute. Aus Brüssel Sabrina Fritz.
3: Er hat auch noch mal gesagt, die USA hätten die Europäer getestet, und zwar im Falle des Iran-Krieges, wo eben viele Europäer nicht den Amerikanern die nötige Unterstützung gegeben hätten, weil zum Beispiel Spanien ja nicht amerikanische Kampfjets hat starten lassen. Und das sagte er, diesen Test hätten sozusagen die Europäer nicht bestanden. Also es sind Worte, die man schon gehört hat, dass eben die Amerikaner sagen, sie brauchen mehr Unterstützung von den Europäern. Aber der Ton war doch wieder sehr, sehr hart, muss man sagen.
1: Die Ukraine hat in der Nacht Moskau so massiv angegriffen wie nie zuvor seit Beginn des Krieges. Nach offiziellen Angaben wurden mehr als 190 Drohnen abgefangen, mindestens 17 Menschen wurden verletzt. Für das Studio Moskau Lilia Becker.
4: Schwarzer Rauch über dem Südosten Moskaus, Trümmerteile an Hochhausfassaden, überfüllte Flughafenterminals. Bilder und Videos auf Social Media zeigen die Folgen der Drohnenangriffe in der Nacht zum 18. Juni auf Moskau und die Umgebung. Moskaus Bürgermeister Sergei Serbjanin schreibt auf Telegram, Zitat, mehreren Drohnen ist es gelungen, die Moskauer Ölraffinerie zu erreichen. Die Raffinerie in Kapotna wurde bereits vor wenigen Tagen von ukrainischen Drohnen getroffen. Alle 4 Moskauer Flughäfen stellten den Betrieb zeitweise ein.
1: Die Innenminister von Bund und Ländern sprechen am 2. Tag ihrer Konferenz in Hamburg vor allem über das Thema Katastrophen und Zivilschutz. Innensenator Grote lobte als Vorsitzender, dass es inzwischen eine engere Zusammenarbeit gegen hybride Attacken gebe. Neue Kooperationsplattformen zur Abwehr von Bedrohungen und Drohnenangriffen seien in den vergangenen Monaten wichtige Schritte gewesen, so der SPD-Politiker. Weitere Themen der Innenministerkonferenz sind Gewalt im Umfeld von Fußballspielen und die Zukunft der syrischen Geflüchteten in Deutschland. Volkswagen-Chef Blume hat auf der Hauptversammlung des Autokonzerns seinen Sparkurs verteidigt. Er kündigte an, dass allein bei der Kernmarke VW bis Ende des Jahres 19.000 Stellen wegfallen werden. Aus Wolfsburg Bertil Starke.
5: In seiner Rede bezeichnete Blume das vergangene Jahr 2025 als ein Jahr des Anpackens. In wesentlichen Bereichen seien Fortschritte erzielt worden. Wörtlich sagte er, wir haben gehalten, was wir versprochen haben. Der Wolfsburger Autokonzern hat aus Blumes Sicht große Fortschritte bei der Entwicklung von E-Autos gemacht. In Europa ist VW hier Marktführer. Der Vorstandsboss sprach aber auch über die Probleme, die Volkswagen zu schaffen machen. Neben internationalen Krisen ist das Thema Kosten für Blume die größte Herausforderung des Konzerns. Aktionärsvertreter wie Ingo Speich von der Fondsgesellschaft Deka halten den eingeschlagenen Weg für richtig. Er fügt aber hinzu, VW müsse nicht nur sparen, sondern auch wieder attraktive Produkte produzieren.
1: Das waren die Nachrichten. Das Wetter in Norddeutschland, gebietsweise Wolken und einzelne Schauer, in Niedersachsen zum Teil länger heiter, 20 Grad auf den nordfriesischen Inseln bis 30 Grad in Wolfsburg. Morgen und Sonnabend neben freundlichen Abschnitten gebietsweise Schauer, zum Teil kräftige Gewitter, 22 bis 34 Grad. Und am Sonntag nach Sonnenschein einzelne Schauer und Gewitter bei 21 bis 33 Grad. Es ist 14.05 Uhr.
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6: mit Sabine Kuse. Die Stadt Hildesheim erhält von der EU Fördermittel in Höhe von 4 Millionen Euro für ihr Bildungsprojekt Vielfalt erleben 2.0. Das Geld stammt aus dem Asyl-, Migrations- und Integrationsfonds. Das Projekt knüpft an sein Vorgängerprojekt an und will in den kommenden 3 Jahren Bildungsgerechtigkeit für Kinder und Jugendliche aus sozial schwachen Familien weiter stärken. Der Fokus der Maßnahmen liegt dabei auf der Nordstadt und den angrenzenden Quartieren. Der Polizei Alfeld wurden in den vergangenen Tagen mehrere Fälle von illegaler Müllentsorgung gemeldet. Es wird vermutet, dass die Entsorgung von Unrat in Feldwegen und Flurgebieten an der Bundesstraße 3 bei Imsen, Gerzen und Densen auf ein und denselben Täter zurückgeht. Die Polizei sucht nach weiteren Hinweisen und bittet Zeugen, sich zu melden. Die Stadt Hildesheim bereitet derzeit die Ausschreibung des Jovisen-Betriebs vor. Zuvor hatte der jetzige Betreiber Matthias Mehler erklärt, dass er den Vertrag für den Badbetrieb unter den derzeitigen Konditionen nicht um weitere 5 Jahre verlängern werde. Die Stadt plant, bis Ende des Jahres eine Neuvergabe abzuschließen.
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7: Redaktionell verantwortlich für die folgende Sendung ist Rita Tönelt.

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1: Guten Morgen, liebe Zuhörerinnen und liebe Zuhörer. Wir möchten Ihnen heute das schöne rekonstruierte Storrhaus von 1598, auch Wedekindhaus genannt, an der Südseite des Platzes und seine Eigentümerin Margareta Becks vorstellen. Wir haben dazu zeitgenössische Musik ausgewählt.

0: Das stattliche Haus hat einen breiten, siebengeschossigen Mittelbau und zwei gleiche in die Dachfläche ragende seitliche Erker. Vier übereinander angebrachte Luken im Mittelbau verweisen auf die doppelte Funktion des Gebäudes als Wohn- und Handelshaus mit großem Lager unter dem gewaltigen Dachstuhl. Figürlich geschnitzte Brüstungsplatten mit Allegorien füllen den gesamten Raum unter den Fenstern zwischen jeweils zwei Ständern. Das Storrehaus wurde zum Vorbild für andere Fachwerkhäuser der Stadt. Die Inschriften sind lateinisch und niederdeutsch, der Mundart, die zur Zeit der Erbauung des Hauses in Hildesheim gesprochen wurde.
1: Kann man die Sinnsprüche denn heute noch verstehen?
0: Ja, wie Sie gleich hören werden, mit ein wenig Hilfestellung sicherlich. Die Schwelle des ersten Stockwerks trägt den Spruch:
1: Der Segen des Herrn, de deit dich den Gott vermehren, so du dich deist mit Ehren ernähren. Aufgunst der Lude kann dich nicht schaden. Was Gott will, das muss geraden.
0: Auf Hochdeutsch hieße das: Der Segen des Herrn tut dir dein Gut vermehren, wenn du dich tust mit Ehren ernähren. Missgunst der Leute kann dir nicht schaden. Was Gott will, das muss geraden. Die Inschrift der zweiten Schwelle besagt:
1: Woll Gott vertruvet, heft woll gebuvet, dat ome nicht räuvet. Wat der Leif Gott bescheret, dat blift alles ungewehret. Mein Anfang und mein Ende steit stedes in Gottes Händen.
0: Wer Gott vertraut, hat wohl gebaut, das reut ihn nicht. Was der liebe Gott beschert, das bleibt ihm unbenommen. Mein Anfang und mein Ende steht stets in Gottes Händen.

0: Über dem Portal findet der aufmerksame Betrachter außer der Jahreszahl 1598 Namen, Wappen und Hauszeichen der Erbauer Hans Storre und Margreta Becks. Wer war Margreta Becks?
1: Sie wurde 1570 in Hildesheim geboren, aber ihre Eltern stammten aus Masaik in den Niederlanden, wo sie dem Patriziat angehörten. Beide Großväter, Becks und Nessels, waren Bürgermeister. Die protestantische Familie geriet in Schwierigkeiten, denn Philipp II. Von Spanien, Sohn und Nachfolger von Kaiser Karl V., ließ als streng katholischer Herrscher durch seine Statthalter den Protestantismus in den Niederlanden gewaltsam unterdrücken. Die calvinistische Familie Becks wurde zu Glaubensflüchtlingen. Sie ging nach Hildesheim, das seit 1542 evangelisch war. Zunächst dachte man an einen vorübergehenden Aufenthalt, aber zu einer Rückkehr in die niederländische Heimat kam es nicht mehr. Familie Becks erwarb das Bürgerrecht und gehörte zur St. Andreas-Gemeinde. In Hildesheim geboren, lebte die Tochter Margreta auch hier in einer Zeit großer Krisen und Katastrophen. Glaubensauseinandersetzungen als Spätfolge der Reformation, die Pestepidemien von 1597-98, 1609 und 1626 und der Dreißigjährige Krieg bestimmten ihre Lebenszeit. 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

Es war in der Zeit im Patriziat üblich, bei Todesfällen sogenannte Leichenpredigten drucken zu lassen. Sie enthielten Einzelheiten aus dem Leben der Verstorbenen. Der Text wurde bei der Trauerfeier verlesen. Als Margreta Beck 1639 in Hildesheim starb, wurde auch für sie eine Leichenpredigt verfasst und von dem damaligen Prediger an St. Andreas, Bava Dresen, vorgetragen. Sie ist überliefert und für uns eine wichtige Quelle. Daraus erfahren wir etwas über Margretas Erziehung. Wie die Bürgertöchter ihrer Zeit wurde sie nach empfangener heiliger Taufe, Zitat, in Gottesfurcht zu allen jungfräulichen Tugenden erzogen.

0: erzogen, zu fleißiger Haushaltung angewöhnet und gehalten. Zitat Ende.
1: Für Margrethe reichte das nicht aus, denn sie musste später als Kauffrau weit mehr leisten. Doch zunächst galt es zu heiraten und damit von der Unterordnung unter den Vater zur Unterordnung unter die Autorität des Ehemannes überzugehen. Ihre Mutter war schon gestorben, als Margrethe mit 23 Jahren mit dem wohlhabenden Kaufmann Hans Storre verlobt und vom Vater ausgesteuert wurde.

Hans Storre war Bürger der Stadt, ein erfolgreicher und vermögender Kaufmann und Wandschneider, das heißt Tuchhändler. Frühneuzeitliche Kaufleute wie er waren zugleich Groß- und Einzelhändler. Hildesheims Wohlstand gründete sich auf den Handel mit Tuchen und Leinengarn. Im 16. Jahrhundert waren Leinengarn und Wolle die wichtigsten Exportgüter. Das Rathaus war das Gewandhaus, in dem die privilegierten Tuchhändler ihre Ware anbieten konnten. Garnmaß und Elle an den beiden mittleren Arkadenpfeilern erinnern noch heute daran. Man trieb Fernhandel mit Brügge, Gent, Antwerpen und anderen Handelsplätzen. Ein Kaufmann wie Hans Storre arbeitete überwiegend vom Kontor aus. In einer Zeit wirtschaftlicher Blüte und reger Bautätigkeit erbauten die Storres 1598 ihr stattliches Fachwerkhaus im Stil der Renaissance. Die Lage am Marktplatz in der Nähe des Rathauses verweist auf Rang und Anspruch. Margrethe Becks heiratete Hans Storre als Witwe mit zwei kleinen Töchtern. Er hatte zuvor schon Angehörige durch die Pest verloren. Die junge Frau hat die zwei Stieftöchter großgezogen und selbst noch 8 Kindern das Leben geschenkt, 6 Söhnen und 2 Töchtern. 4 ihrer Kinder hat sie überlebt. Die Ehe wird im Nachruf als wohlgeraten und friedlich bezeichnet. Margrethe Becks hat ihren Mädchennamen beibehalten und über dem Portal verewigt. Das war damals üblich, obgleich wir davon ausgehen können, dass sie im täglichen Umgang die Storresche genannt wurde.

0: Nur 12 Jahre konnten die Storrs gemeinsam ihr Haus bewohnen und bewirtschaften, denn schon 1610 starb Hans Storre. Seine Frau wurde mit 40 Jahren Witwe. Auf eine Wiederheirat aus Versorgungsgründen wie andere Frauen war sie nicht angewiesen. Die Zünfte bemühten sich um die soziale Sicherheit für alle Zunftmitglieder und deren Familien, und so hatte Margrethe als Witwe das Recht, den Handel selbstständig weiterzuführen. Sie hatte aber nicht die Berufsausbildung ihres Mannes und musste sich selbst durch Mitarbeit Kompetenzen erwerben, um gegebenenfalls den Hausherrn vertreten zu können. Der älteste Sohn Hans musste sein Studium in Leipzig aufgeben, sich einarbeiten und den Betrieb mit der Mutter führen. 1632 ging auch er aus Glaubensgründen vorübergehend ins Exil. In der Leichenpredigt heißt es zu Margrethas Leistung:
1: Und ob zwar ihre liebe Kinder dero Zeit noch allesamt unerzogen und klein gewesen, gedachte ihr Eheherr auch einen ziemlich weitläufigen Kaufhandel hinter sich verlassen, hat sie denselben dennoch mit großer Mühe und Arbeit, auch sonderlichem Fleiße und Sorgfalt, nicht nur kontinuiert, das heißt fortgeführt, sondern auch ihre Kinder in der Gottesfurcht erzogen.
0: Margrethe Becks war mit ihrem Tuchhandel so erfolgreich, dass sie, wie aus Steuerlisten hervorgeht, zu den wohlhabendsten Einwohnern Hildesheims gehörte. Aber die Lebensbedingungen wurden immer schwieriger. 1609 und 1626 gab es erneut Pestepidemien in Hildesheim mit 1500 bzw. 1700 Toten. Die Jahre 1632 bis 1634 waren für die Stadt die schlimmsten Jahre des Dreißigjährigen Krieges. 1632 wurde die Stadt von den katholischen kaiserlichen Truppen belagert und im Oktober von General Pappenheim erobert. Durch die Beschießung der Stadt kam es zu schweren Zerstörungen und Bränden. Die Besatzung dauerte 10 Monate. Nach Plünderungen, wegen Hunger und Seuchen verließen viele Einwohner die Stadt. 1633/34 wurde Hildesheim durch das schwedisch-braunschweigische Heer belagert.
1: Die Historikerin Silke Lesemann schreibt dazu: Trotz der sich verschlechternden Lage für den Tuchhandel zu Beginn des 17. Jahrhunderts gelang es ihr, das Unternehmen auszubauen und dessen Spitzenposition unter den Hildesheimer Tuchhändlern zu sichern. Während des Dreißigjährigen Krieges wurde die Witwe zu umfangreichen Kontributionen an die Besatzungsmacht herangezogen. Sie musste Tuche im Wert von 1650 Reichstalern abliefern. Gemeinsam mit 2 anderen Witwen erfüllte sie allein die Hälfte der Gesamtforderung.
0: Die Bürger mussten 150.000 Taler an Kontributionen aufbringen, eine Kriegssteuer zahlen und eine Garnison von 2.000 Mann versorgen. Diese enormen Leistungen wurden nur von Protestanten erbracht. Katholiken blieben davon verschont.

0: Was Margreta Becks in ihrem Leben unter derart schweren Bedingungen als Mutter und Geschäftsfrau, aber auch für die Stadt geleistet hat, ist kaum zu ermessen. Sie ist 1639 im Alter von 69 Jahren gestorben und sie war des Lebens fast nicht mehr begierig, wie es heißt. Die Leichenpredigt gibt Auskunft über ihren Charakter.
1: Es ist bekannt, wie sie sich in ihrem von Gott gesegneten Wohlstand schlecht und recht, still und eingezogen, fast wie sonst eines gemeinen Bürgers Frau bezeigt. Es ist bekannt, wie sie sich gemeiner Stadt in ihren Nöten treulich und gutwillig angenommen, außerdem den Armen von dem ihrigen reichlich mitgeteilt, dem Hoffart Feind gewesen.
0: Margreta Becks hat sich auf ihren Tod vorbereitet und ihn angenommen. Die Trauerfeier in St. Andreas fand unter großer Beteiligung statt. Margreta hatte 32 Enkelkinder und 2 Urenkel mit den Schwiegerkindern, 48 Nachkommen. Durch ihr Begräbnis wurde sie zur Ruhe gebracht. In der Andreaskirche, für die die Familie einen Altar gestiftet hatte, sieht man neben dem Südostportal den prächtigen Grabstein von Margretas Sohn Hans und seiner Frau Hille Tappen. Nur der Stein hat 1945 die Zerstörung von Kirche, Storrehaus und Stadt überstanden.

0: Liebe Zuhörerinnen und Zuhörer, es würde uns freuen, wenn Sie das nächste Mal über den Marktplatz gehen und beim Storrehaus verweilen. Sie hörten einen Beitrag der Autorin Melsene Meyer. Als Sprecherin
1: Doris Katrin Bold
0: und Melsene Meyer.
2: Ich bin Rita Tönelt und war redaktionell und für Schnitt und Ton verantwortlich. Ich wünsche Ihnen noch einen schönen Donnerstag.

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1: Um 15 Uhr mit Sönke Peters. Die USA und der Iran haben eine Absichtserklärung zum Ende des Krieges unterzeichnet. Ein endgültiger Vertrag soll in etwa 2 Monaten stehen. Viele Fragen sind noch ungeklärt, etwa zum Atomprogramm und ob der Iran künftig eine Gebühr für die Durchfahrt der Straße von Hormus verlangen darf. Zunächst soll die Meerenge aber für alle Schiffe geöffnet werden. Auch die Bundeswehr könnte sich an einer Mission zur Sicherung von Hormus beteiligen. Laut Bundesverteidigungsminister Pistorius sind 2 Schiffe der deutschen Marine unterwegs ins Rote Meer.
2: Die Einheiten werden vorstationiert für eine mögliche Mission in der Straße von Hormus. Wir wollen, wenn es gefordert ist und Realität wird, schnell handlungsfähig und vor allen Dingen schnell dann in der Straße von Hormus sein. Da werden unsere beiden Schiffe auch von autonomen ist Rote Meer mit dem Ziel Djibouti. Dafür braucht es kein Mandat des Deutschen Bundestages. Wir brauchen für die Straße von Hormus einen klaren internationalen völkerrechtlichen Rahmen, der unterschiedliche Ausformungen haben kann. Und wir brauchen Permissive Environment, das heißt insbesondere die Zustimmung des Irans und des Omans für entsprechende Minenräumaktivitäten.
1: Verteidigungsminister Pistorius. Zum Auftakt des NATO-Gipfels hat US-Verteidigungsminister Hegseth alle Verbündeten aufgefordert, ihre Rüstungsausgaben wie vereinbart zu erhöhen. Hegseth will in den nächsten Monaten prüfen lassen, welche Länder genug für Verteidigung ausgeben und wer nicht, sagte er heute. Aus Brüssel, Sabrina Fritz.
3: Er hat auch nochmal gesagt, die USA hätten die Europäer getestet, und zwar im Falle des Iran-Krieges, wo eben viele Europäer nicht den Amerikanern die nötige Unterstützung gegeben hätten, weil zum Beispiel Spanien ja nicht amerikanische Kampfjets hat starten lassen. Und das sagte er, diesen Test hätten sozusagen die Europäer nicht bestanden. Also es sind Worte, die man schon gehört hat, dass eben die Amerikaner sagen, sie brauchen mehr Unterstützung von den Europäern. Aber der Ton war doch wieder sehr, sehr hart, muss man sagen.
1: Am Abend startet der EU-Gipfel der Staats- und Regierungschefs in Brüssel. Neben den Krisen im Iran und in der Ukraine wird das Verhältnis zu China viel Raum einnehmen. Es geht darum, ob und wie die EU mit dem Konkurrenzdruck durch teils stark subventionierte chinesische Produkte umgeht, berichtet aus Brüssel ARD-Korrespondentin Sarah Lopez.
4: Billig produzierte und stark subventionierte Produkte machen den europäischen Unternehmen ja schon länger Probleme. Und in einem 5-Jahres-Plan hat China jetzt geschrieben, dass auch strategisch wichtige Branchen wie Halbleiter und KI stärker gefördert werden sollen. Da will man jetzt als EU reagieren. Unklar ist aber immer noch, wie genau. Also es gibt da mehrere Optionen, die heute diskutiert werden. Eins ist zum Beispiel, ob man nochmal Zölle setzt, wenn zu viel von einem Grundstoff oder Produkt importiert wird. Fakt ist aber, China ist einer der wichtigsten Handelspartner für die EU. Letztes Jahr hat die EU Waren im Wert von fast 200 Milliarden Euro nach China exportiert und Waren im Wert von rund 560 Milliarden Euro importiert.
1: Volkswagen-Chef Blume hat den Sparkurs des Konzerns verteidigt. Bei der VW-Hauptversammlung verwies er darauf, dass sich die Rahmenbedingungen für die Autoindustrie in den vergangenen Monaten nochmal verschärft hätten. Im Sommer sollen weitere Entscheidungen zusammen mit dem Aufsichtsrat getroffen werden. Volkswagen plant bereits bis 2030 konzernweit 50.000 Stellen abzubauen. Allein bis Ende dieses Jahres wird die Belegschaft bei der Kernmarke um 19.000 reduziert. Die Fußballmannschaft der Elfenbeinküste muss im nächsten WM-Spiel gegen Deutschland auf Stammspieler Eli Wai verzichten. Wie der Verband des afrikanischen Landes bestätigte, darf er nicht nach Kanada einreisen. Aus dem ARD-WM-Team Pia Nielsen.
5: Gegen den Frankfurter Bundesliga-Profi, der an OGC Nizza ausgeliehen ist, läuft in Frankreich laut Medienberichten ein Ermittlungsverfahren. Grund dafür ist Verdacht auf organisierten Betrug, organisierte Korruption im Sport, Hehlerei und Geldwäsche. Es geht um Auffälligkeiten rund um das Ligue 1-Spiel zwischen Nizza und dem FC Metz am 17. Mai. Wahi soll sich dabei absichtlich eine gelbe Karte abgeholt haben. Für diese Verwarnung ist dann vom Ligaverband LFP auffälliges Wettverhalten festgestellt worden. Die behördlichen Genehmigungen, die für die Einreise erforderlich wären, konnten nicht eingeholt werden. Wahi werde deshalb in den USA bleiben.
1: Das waren die Nachrichten. Das Wetter. Einzelne Schauer, Wolken in Niedersachsen zum Teil länger heiter. 20 Grad auf den nordfriesischen Inseln und bis 30 Grad in Wolfsburg. Morgen neben freundlichen Abschnitten Schauer, zum Teil kräftige Gewitter bei 22 bis 34 Grad. Es ist 15.05 Uhr.
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6: mit Sabine Kuse. Die Stadt Hildesheim erhält von der EU Fördermittel in Höhe von 4 Millionen Euro für ihr Bildungsprojekt Vielfalt erleben 2.0. Das Geld stammt aus dem Asyl-, Migrations- und Integrationsfonds. Das Projekt knüpft an sein Vorgängerprojekt an und will in den kommenden 3 Jahren Bildungsgerechtigkeit für Kinder und Jugendliche aus sozial schwachen Familien weiter stärken. Der Fokus der Maßnahmen liegt dabei auf der Nordstadt und den angrenzenden Quartieren. Der Polizei Alfeld wurden in den vergangenen Tagen mehrere Fälle von illegaler Müllentsorgung gemeldet. Es wird vermutet, dass die Entsorgung von Unrat in Feldwegen und Flurgebieten an der Bundesstraße 3 bei Imsen, Gerzen und Densen auf ein und denselben Täter zurückgeht. Die Polizei sucht nach weiteren Hinweisen und bittet Zeugen, sich zu melden. Die Stadt Hildesheim bereitet derzeit die Ausschreibung des Jovisen-Betriebs vor. Zuvor hatte der jetzige Betreiber Matthias Mehler erklärt, dass er den Vertrag für den Badbetrieb unter den derzeitigen Konditionen nicht um weitere 5 Jahre verlängern werde. Die Stadt plant, bis Ende des Jahres eine Neuvergabe abzuschließen.
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0: 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Das ist das große Problem.
1: Sagt Martin Schmiech.
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1: Um 16 Uhr mit Sönke Peters. Die NATO-Staaten wollen ihre Ausgaben für Rüstung und Verteidigung in den kommenden Jahren weiter hochfahren. Das erklärte der Generalsekretär des westlichen Militärbündnisses Rutte nach einem Treffen der NATO-Verteidigungsminister in Brüssel. Zuvor hatte US-Verteidigungsminister Hegseth die anderen Verbündeten, vor allem in Europa, aufgefordert, mehr Verantwortung zu übernehmen. Dazu seien auch alle bereit, sagte Generalsekretär Rutte.
2: Wir werden mehr und besser Geld in die Verteidigung stecken. Es gibt ein starkes Bekenntnis dazu, die Verteidigungsausgaben bis 35 auf 5% zu steigern. Einige werden schon diesem Jahr soweit sein. Die NATO war und wird immer ein transatlantisches Bündnis bleiben. Aber wir brauchen ein stärkeres Europa in einer stärkeren NATO durch erhöhte Verteidigungsausgaben und Verteidigungsproduktion.
1: NATO-Generalsekretär Rutte. Am Abend beginnt in Brüssel der EU-Gipfel. Neben den 27 Staats- und Regierungschefs wird auch Ukraines Präsident Selenskyj erwartet. Denn ganz oben auf der Tagesordnung steht weiterhin die Unterstützung des von Russland angegriffenen Landes. Aus Brüssel Jean-Marie Magro.
3: Es soll über ein 21. Sanktionspaket gegen Russland und auch über künftige EU-Beitritte der Westbalkanstaaten, Moldau und eben der Ukraine beraten werden. Zuletzt hatte sich Bundeskanzler Merz dafür ausgesprochen, die Ukraine als assoziiertes Mitglied in die Union aufzunehmen. Das wäre eine Art Mitgliedschaft light. Zu Beginn der Woche hatte US-Präsident Trump beim G7-Gipfel in Evian erklärt, Sanktionen gegen Russland wie einen Ölpreisdeckel wieder einzusetzen und Waffen an die Ukraine liefern zu wollen.
1: Die Ukraine hat in der Nacht Moskau so massiv angegriffen wie nie zuvor seit Beginn des Krieges. Nach russischen Angaben wurden mehr als 190 Drohnen abgefangen. Mindestens 17 Menschen wurden verletzt. Für das Studio Moskau Lilia Becker.
4: Schwarzer Rauch über dem Südosten Moskaus, Trümmerteile an Hochhausfassaden, überfüllte Flughafenterminals. Bilder und Videos auf Social Media zeigen die Folgen der Drohnenangriffe in der Nacht zum 18. Juni auf Moskau und die Umgebung. Moskaus Bürgermeister Sergei Serbjanin schreibt auf Telegram, Zitat, mehreren Drohnen ist es gelungen, die Moskauer Ölraffinerie zu erreichen. Die Raffinerie in Kapotna wurde bereits vor wenigen Tagen von ukrainischen Drohnen getroffen. Alle vier Moskauer Flughäfen stellten den Betrieb zeitweise ein.
1: Das geplante Gebäudemodernisierungsgesetz von Wirtschaftsministerin Reiche könnte gegen das Grundgesetz verstoßen. Das zeigt ein neues Gutachten des Wissenschaftlichen Dienstes des Bundestags. Beauftragt haben es die Grünen. Aus Berlin, Lissy Kaufmann.
5: Mit Blick auf die Emissionen haben die Fachleute jetzt Zweifel, ob das neue Gesetz von Wirtschaftsministerin Reiche einer Klage beim Bundesverfassungsgericht standhalten würde. Die Gutachter verweisen auf Studien, wonach es mit dem neuen Gesetz zu einem Anstieg der Treibhausgasemissionen kommen könnte. Das bedeutet, künftige Generationen müssten sich dann darum kümmern, Klimaziele einzuhalten. In einem Beschluss von 2021 hatte das Bundesverfassungsgericht schon einmal klargestellt, dass künftige Generationen nicht belastet werden dürfen, indem Klimaschutzmaßnahmen in die Zukunft geschoben werden.
1: Volkswagen-Chef Blume hat den Sparkurs des Konzerns verteidigt. Er äußerte sich bei der VW-Hauptversammlung. Blume verwies darauf, dass sich die Rahmenbedingungen für die Autoindustrie in den vergangenen Monaten nochmal verschärft hätten. Darauf müsse man reagieren und das Geschäftsmodell weiterentwickeln. Nach seinen Worten sollen im Sommer weitere Entscheidungen zusammen mit dem Aufsichtsrat getroffen werden. Die Fußballmannschaft der Elfenbeinküste muss im nächsten WM-Spiel gegen Deutschland auf Stammspieler Eli Wai verzichten. Wie der Verband des afrikanischen Landes bestätigte, darf er nicht nach Kanada einreisen. Aus dem ARD-WM-Team Pia Nielsen.
6: Gegen den Frankfurter Bundesliga-Profi, der an OGC Nizza ausgeliehen ist, läuft in Frankreich laut Medienberichten ein Ermittlungsverfahren. Grund dafür ist Verdacht auf organisierten Betrug, organisierte Korruption im Sport, Hehlerei und Geldwäsche. Es geht um Auffälligkeiten rund um das Ligue 1-Spiel zwischen Nizza und dem FC Metz am 17. Mai. Wahi soll sich dabei absichtlich eine gelbe Karte abgeholt haben. Für diese Verwarnung ist dann vom Ligaverband LFP auffälliges Wettverhalten festgestellt worden. Die behördlichen Genehmigungen, die für die Einreise erforderlich wären, konnten nicht eingeholt werden. Wahi werde deshalb in den USA bleiben.
1: Das waren die Nachrichten. Das Wetter: heiter, meist trocken, 20 Grad auf den nordfriesischen Inseln und bis 30 Grad in Wolfsburg. Nachts ein paar Schauer, auch Gewitter, Tiefstwerte 20 bis 14 Grad. Und morgen, wie auch Sonnabend, neben freundlichen Abschnitten Schauer, zum Teil auch kräftige Gewitter, 22 bis 34 Grad. Es ist 16.05 Uhr.
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7: mit Sabine Kuse. Die Stadt Hildesheim erhält von der EU Fördermittel in Höhe von 4 Millionen Euro für ihr Bildungsprojekt Vielfalt erleben 2.0. Das Geld stammt aus dem Asyl-, Migrations- und Integrationsfonds. Das Projekt knüpft an sein Vorgängerprojekt an und will in den kommenden 3 Jahren Bildungsgerechtigkeit für Kinder und Jugendliche aus sozial schwachen Familien weiter stärken. Der Fokus der Maßnahmen liegt dabei auf der Nordstadt und den angrenzenden Quartieren. Der Polizei Alfeld wurden in den vergangenen Tagen mehrere Fälle von illegaler Müllentsorgung gemeldet. Es wird vermutet, dass die Entsorgung von Unrat in Feldwegen und Flurgebieten an der Bundesstraße 3 bei Imsen, Gerzen und Densen auf ein und denselben Täter zurückgeht. Die Polizei sucht nach weiteren Hinweisen und bittet Zeugen, sich zu melden. Die Stadt Hildesheim bereitet derzeit die Ausschreibung des Jovisen-Betriebs vor. Zuvor hatte der jetzige Betreiber Matthias Mehler erklärt, dass er den Vertrag für den Badbetrieb unter den derzeitigen Konditionen nicht um weitere 5 Jahre verlängern werde. Die Stadt plant, bis Ende des Jahres eine Neuvergabe abzuschließen.
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1: Hallo? Hallo, der Maulwurfen hier. Ja, wir hörten gerade einen Tonkuchen, ne? Tschüss.

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1: Um 17 Uhr mit Sönke Peters. Die NATO-Staaten wollen ihre Ausgaben für Rüstung und Verteidigung in den kommenden Jahren weiter hochfahren. Das erklärte der Generalsekretär des westlichen Militärbündnisses Rutte nach einem Treffen der NATO-Verteidigungsminister in Brüssel. Zuvor hatte US-Verteidigungsminister Hegseth die anderen Verbündeten, vor allem in Europa, aufgefordert, mehr Verantwortung zu übernehmen. Dazu seien auch alle bereit, sagte Generalsekretär Rutte.
2: Wir werden mehr und besser Geld in die Verteidigung stecken. Es gibt ein starkes Bekenntnis dazu, die Verteidigungsausgaben bis 35 auf 5% zu steigern. Einige werden schon diesem Jahr soweit sein. Die NATO war und wird immer ein transatlantisches Bündnis bleiben. Aber wir brauchen ein stärkeres Europa in einer stärkeren NATO durch erhöhte Verteidigungsausgaben und Verteidigungsproduktion.
1: NATO-Generalsekretär Rutte. Am Abend beginnt in Brüssel der EU-Gipfel. Neben den 27 Staats- und Regierungschefs wird auch Ukraines Präsident Selenskyj erwartet. Denn ganz oben auf der Tagesordnung steht weiterhin die Unterstützung des von Russland angegriffenen Landes. Aus Brüssel Jean-Marie Magro.
3: Es soll über ein 21. Sanktionspaket gegen Russland und auch über künftige EU-Beitritte der Westbalkanstaaten, Moldau und eben der Ukraine beraten werden. Zuletzt hatte sich Bundeskanzler Merz dafür ausgesprochen, die Ukraine als assoziiertes Mitglied in die Union aufzunehmen. Das wäre eine Art Mitgliedschaft light. Zu Beginn der Woche hatte US-Präsident Trump beim G7-Gipfel in Evian erklärt, Sanktionen gegen Russland wie einen Ölpreisdeckel wieder einzusetzen und Waffen an die Ukraine liefern zu wollen.
1: Auf ihrer dreitägigen Konferenz in Hamburg ringen die Innenministerinnen und Minister von Bund und Ländern um eine einheitliche Linie in der Migrationspolitik. So liegen Union und SPD etwa beim Thema Bleiberecht für Geflüchtete aus Syrien weit auseinander. Die unionsgeführten Länder sehen die Voraussetzungen für die Rückkehr vieler Menschen als gegeben an. Die SPD-geführten Länder hingegen wollen zunächst nur Straftäter und Gefährder zurück nach Syrien bringen. Zur Begründung hieß es von den Sozialdemokraten, viele Firmen seien schließlich auf gut integrierte Menschen angewiesen. Die Verabschiedung der Gesundheitsreform im Bundestag wird verschoben. Laut dem gesundheitspolitischen Sprecher der SPD-Fraktion, Pantazis, soll das Gesetz am 10. Juli beschlossen werden, also am letzten Sitzungstag vor der Sommerpause. Eigentlich war die Verabschiedung für nächste Woche geplant. Gute Gesetzgebung brauche Gründlichkeit, sagte Pantazis. Man wolle mit der nötigen Sorgfalt über den Entwurf von Gesundheitsministerin Baken beraten. Geplant ist unter anderem, dass Ehepartner nicht mehr kostenlos mitversichert werden. Außerdem soll bei Medikamenten mehr selbst bezahlt werden. Volkswagen-Chef Blume hat auf der Hauptversammlung des Autokonzerns seinen Sparkurs verteidigt. Er kündigte an, dass allein bei der Kernmarke VW bis Ende des Jahres 19.000 Stellen wegfallen. Aus Wolfsburg Bertil Starke.
4: In seiner Rede bezeichnete Blume das vergangene Jahr 2025 als ein Jahr des Anpackens. In wesentlichen Bereichen seien Fortschritte erzielt worden. Wörtlich sagte er, wir haben gehalten, was wir versprochen haben. Der Wolfsburger Autokonzern hat aus Blumes Sicht große Fortschritte bei der Entwicklung von E-Autos gemacht. In Europa ist VW hier Marktführer. Der Vorstandsboss sprach aber auch über die Probleme, die Volkswagen zu schaffen machen. Neben internationalen Krisen ist das Thema Kosten für Blume die größte Herausforderung des Konzerns. Aktionärsvertreter wie Ingo Speich von der Fondsgesellschaft Deka halten den eingeschlagenen Weg für richtig. Er fügt aber hinzu, VW müsse nicht nur sparen, sondern auch wieder attraktive Produkte produzieren.
1: Fahnder suchen weiter mit Hochdruck nach dem in Niedersachsen geflohenen Mörder. Die Ermittler vermuten den 42-Jährigen im Raum Peine oder im Bereich Kassel. Er ist 1,92 Meter groß und wird als kräftig beschrieben. Die Polizei rät, sich ihm nicht zu nähern, sondern den Notruf zu wählen. Der Mann war am Dienstagnachmittag während eines begleiteten Freigangs in Peine auf einem Motorrad geflohen. Für den Mord an einer Internetbekanntschaft hatte das Landgericht Hildesheim ihn 2011 zu lebenslanger Haft verurteilt. Es stellte zudem die besondere Schwere der Schuld fest. Das waren die Nachrichten. Das Wetter? In der Nacht längere Zeit trocken, auch Schauer und Gewitter. Tiefstwerte 20 bis 14 Grad. Morgen und am Sonnabend freundliche Abschnitte, zeitweise aber auch Schauer, teils kräftige Gewitter. Höchstwerte 29 bis 34 Grad an der Küste um 23 Grad. Es ist 17.05 Uhr.
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5: mit Sabine Kuse. Die Stadt Hildesheim erhält von der EU Fördermittel in Höhe von 4 Millionen Euro für ihr Bildungsprojekt Vielfalt erleben 2.0. Das Geld stammt aus dem Asyl-, Migrations- und Integrationsfonds. Das Projekt knüpft an sein Vorgängerprojekt an und will in den kommenden 3 Jahren Bildungsgerechtigkeit für Kinder und Jugendliche aus sozial schwachen Familien weiter stärken. Der Fokus der Maßnahmen liegt dabei auf der Nordstadt und den angrenzenden Quartieren. Der Polizei Alfeld wurden in den vergangenen Tagen mehrere Fälle von illegaler Müllentsorgung gemeldet. Es wird vermutet, dass die Entsorgung von Unrat in Feldwegen und Flurgebieten an der Bundesstraße 3 bei Imsen, Gerzen und Densen auf ein und denselben Täter zurückgeht. Die Polizei sucht nach weiteren Hinweisen und bittet Zeugen, sich zu melden. Die Stadt Hildesheim bereitet derzeit die Ausschreibung des Jo-Wiesen-Betriebs vor. Zuvor hatte der jetzige Betreiber Matthias Mehler erklärt, dass er den Vertrag für den Badbetrieb unter den derzeitigen Konditionen nicht um weitere 5 Jahre verlängern werde. Die Stadt plant, bis Ende des Jahres eine Neuvergabe abzuschließen.
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6: Einen wunderschönen guten Abend. Herzlich willkommen zum Tonkuhle Abendmagazin. Mein Name ist Silas Wieprecht und ich wünsche Ihnen viel Spaß.

0: Sport. Der ist nicht für jeden was, aber trotzdem ist er für alle offen, die daran teilhaben möchten. So auch morgen beim sogenannten Sportabzeichentag. In Hildesheim, von dem Sie hier bei uns vielleicht schon gehört haben. Ich, Silas Wieprecht, habe neulich bei einem Pressetermin mit Clemens Löcke, dem Vorstandsvorsitzenden bei Eintracht Hildesheim, über den morgigen Tag gesprochen. Meine erste Frage an Clemens Löcke war, wie er selbst das Sportabzeichen definieren würde. Das war seine Antwort.
1: Das deutsche Sportabzeichen ist im Grunde genommen der olympische Orden für jedermann und für jede Frau. Mitmachen kann jeder. Mittlerweile ja Gold, Silber und Bronze und im Grunde genommen eine ganz tolle Aktion, um dabei zu sein am 19. Juni.
2: Das Sportabzeichen ist auch nur am 19. Juni hier und das ist, soweit ich weiß, auch der einzige Halt in Norddeutschland tatsächlich. Wie kam das Ganze zustande?
1: Ich habe ja früher selbst mal beim damaligen DSB, Deutscher Sportbund, gearbeitet, Vorgängerorganisation vom heutigen DOSB, Deutscher Olympischer Sportbund. Und da sind immer noch ganz gute Verbindungen. Und dann haben wir gesagt, Mensch, dieses deutsche Sportabzeichen hat ja überhaupt nichts von seinem Reiz verloren, ist ja überhaupt nicht angestaubt, wie da manche meinen. Es wurde ja 1912 ins Leben gerufen und da gibt es immer wieder Aktualisierungen. Und dann haben wir gesagt, Mensch, es wäre mal Zeit, hier in dieser Sportstadt Hildesheim das Ganze mit Sportabzeichen zu belegen. Wir haben uns beworben und wir haben relativ schnell den Zuschlag bekommen und sind damit in diesem Jahr im 2026 der nördlichste Ausrichter. Früher waren es immer 10 Tourstops, dieses Jahr sind es 5. Und das heißt also, wir sind der nördlichste und wir sind auch jetzt schon, so zeigen die Voranmeldezahlen, sicherlich dann die größten.
2: Über welche Zahlen reden wir denn dabei, wenn es heißt der größte?
1: Also die Planungen laufen so, die Voranmeldungen laufen so, dass wir im Vormittagsbereich 2.500 Schülerinnen und Schüler haben. Sensationelle Zahl. Ganz viele Grundschulen aus Hildesheim und im Umland, dem Landkreis sind dabei, aber auch weiterführende Schulen. Und der Nachmittag, da rechnen wir so mit 1.000 Teilnehmenden. Ganz viele, die sonst am Eintracht-Areal in den Hallen auf dem Platz hier sind und ihr anderes Sportangebot, ihre eigene Sportart betreiben. Das wird es an diesem Tag nicht geben, sondern alle sind aufgerufen, Eintracht-Mitglieder hier mitzumachen beim Sportabzeichen. Befreundete Vereine sind dabei, Firmen, Unternehmen. Also das wird auch am Nachmittag nochmal bunt mit über 1.000 Teilnehmenden.
2: Wenn ich an das Sportabzeichen denke, dann denke ich an sowas wie Laufen, Springen, vielleicht noch Schwimmen. Welche Sportarten sind denn dabei?
1: Ja, Leichtathletik ist natürlich nicht nur die Kernsportart der Olympischen Spiele, sondern auch die Kernsportart beim deutschen Sportabzeichen. Aber mittlerweile gibt es ja so viele Nachbarbereiche, so nenne ich das mal, wie zum Beispiel das Seilchenspringen, wo jeder sagt, ach, das kann ich doch irgendwie. Naja, Vorsicht, so einfach ist es nicht. Heißt schon mit Doppelsprung, heißt schon mit auch mal über Kreuz. Also da sind schon eine Menge an Herausforderungen. Bei uns ist die Möglichkeit, auch an dem Tag das Thema Turnen zu belegen, mit Gerättouren, mit Kinderturnen. Und vor allem haben wir auch was für die Kleinsten. Es sind ganz, ganz viele Kindergärten, die sich angemeldet haben und die machen das Kindersportabzeichen Hoppel und Bürste.
2: Das klingt nach einem ziemlich vielfältigen Angebot in sehr vielen verschiedenen Bereichen des Sportes. Wenn man jetzt mitmachen möchte als Privatperson, muss man sich dann voraus anmelden oder kann man einfach am 19. Juni vorbeikommen und daran teilnehmen?
1: Im Vormittagsangebot haben wir natürlich abgefragt, weil diese Zahl von 2.500 Menschen kriegen sie spontan gar nicht gehandelt. Also der Vormittag ist gut belegt. Im Nachmittagsbereich kann jeder kommen, der Lust hat. Ganz egal, ob er sich vorher angemeldet hat oder nicht. Und das heißt also im Grunde genommen, bringt ruhig die Familienmitglieder mit. Kinder, die vormittags da waren, sollen ihre Eltern und Großeltern motivieren, um dabei zu sein. Also Spontanität ist gefragt, um dann hier das Sportabzeichen abzulegen. Gleichzeitig vielleicht noch ein Höhepunkt am Vormittag ist der erste Sommerbiathlon bei Eintracht Hildesheim. Heißt, wir haben über 25 Schulen, die mit jeweils 8 Teilnehmenden hier starten auf dem Gelände, dann einmal rund um den Hohensensee laufen und dort zum Thema Biathlon, nicht das Thema Schießen, aber das Thema Werfen, mit Cornhole und anderem dort bewerkstelligen, um denn dann, und da ist das Interessante, nicht der Schnellste einer Schule zählt, sondern der 7. Schnellste wird gerechnet. Das heißt, der Teamgedanke steht hier im Vordergrund. Also dieser erste Sommerbiathlon bei Eintracht, powered by, unterstützt von der Sparkasse, auch das sicherlich einer der Höhepunkte.
2: Wenn man sich nicht anmelden muss, kostet das Ganze eine Teilnahmegebühr oder ist es tatsächlich vollkommen frei?
1: Das Ganze ist frei, kostenfrei an diesem Tag, sonst

0: kostet das Sportabzeichen, wenn man das Abzeichen erhält, nochmal einige Euros. Das wird an diesem Tag nicht so sein. Das heißt, hier eine tolle Kooperation mit Landessportbund, mit Kreissportbund und mit DOSB. Und jeder bekommt noch einen Trimmi, so einen kleinen Sticker, auch noch ausgehändigt. Also das Thema des Sich-Bewegens ist sowohl der sportlichen Bewegens als auch des emotionalen Bewegens, weil wir haben ganz viele Ehrenamtliche, die das Ganze überhaupt hier durchführen können. Wir haben über 250 Menschen, Auszubildende, Prüferinnen, Prüfer, Helferinnen und Helfer. Also hier ist eine Menge los. Ich habe vorhin schon mal kurz angeteasert, das Sportabzeichen hat nichts von seinem Reiz verloren. Ich bin davon fest überzeugt, dass dieses Thema Sportabzeichen auch wieder ein verbindendes Element für Firmen, für Freunde, für Familien sein kann. Denn gemeinsam sich zu bewegen an so einem Tag ist, glaube ich, das Größte. Kommt vorbei, habt Spaß, macht einfach mit.
1: Auf dem Sportabzeichentag werden außerdem eine Handvoll Gäste aus verschiedenen Teilen Deutschlands in der Stadt sein. Und morgen Nachmittag können auch Sie daran teilnehmen oder einfach nur anfeuern.

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1: Um 5:30 mit Sabine Kuse. Die Schlagzeilen. Stadt erhält 4 Millionen Euro für Bildungsgerechtigkeit. Unbekannte entsorgen mehrfach Müll an der B3 bei Ahlfeld. Stadt schreibt Jo-Wiesenbetrieb neu aus und Stiftung sucht Chorsänger für Musicalaufführung in Hannover. Die Meldungen im Einzelnen. Die Stadt Hildesheim hat den offiziellen Förderbescheid für ihr Projekt Vielfalt erleben 2.0 erhalten. Mit einer Fördersumme von rund 4 Millionen Euro aus dem Asyl-, Migrations- und Integrationsfonds AMIF der Europäischen Union könne in den kommenden 3 Jahren ein ambitioniertes Programm umgesetzt werden, dessen zentrale Vision die Bildungsgerechtigkeit sei, teilt die Stadt mit. Das Projekt ziele darauf ab, strukturelle Barrieren abzubauen und Kindern sowie Jugendlichen unabhängig von ihrer Herkunft gleiche Startchancen im deutschen Bildungssystem zu ermöglichen. Wir nutzen jeden möglichen Hebel, um auf kommunaler Ebene die strukturellen Bildungsnachteile für Kinder aus einkommensschwachen Familien auszugleichen, erklärt Sozialdezernent Malte Spitzer. Das neue Förderprojekt knüpft an die erfolgreiche Arbeit des Vorgängerprojekts Vielfalt erleben 1.0 an, das Anfang 2023 gestartet wurde. Der Fokus der Maßnahmen liegt auf der Hildesheimer Nordstadt sowie angrenzenden Quartieren, da diese Gebiete laut dem städtischen Sozialmonitoring erhebliche Bildungsbenachteiligungen aufweisen. Mit den Fördermitteln sollen bewährte Strukturen gefestigt und gleichzeitig weiter ausgebaut werden, sodass noch mehr Kinder und Jugendliche davon profitieren. In den vergangenen Tagen meldet die Polizei wiederholt Fälle von illegaler Müllentsorgung an der B3 bei Ahlfeld. Demnach seien in der Zeit von Donnerstag vergangene Woche bis Dienstag dieser Woche 4 Fälle von Müllablagerungen gemeldet worden. Die Ablageorte befanden sich im Flurgebiet oder an Feldwegen in unmittelbarer Nähe zur Bundesstraße 3. Art und Umfang des Unrats sowie der zeitliche und örtliche Zusammenhang ließen auf ein und denselben Täter schließen, so die Polizei. Die Ablageorte befanden sich in der Nähe der Ortschaften Imsen, Gerzen und Densen. Zeugen, die entsprechende Beobachtungen gemacht haben oder andere sachdienliche Hinweise geben können, werden gebeten, sich bei der Polizei in Ahlfeld zu melden. Bei der Stadt Hildesheim wird derzeit an einer Ausschreibung für den Betrieb der Jo-Wiese ab 2028 gearbeitet. Das sagte Fachbereichsleiterin Monika Schlegel vor dem Schul- und Sportausschuss. Eine Neuvergabe könne demnach nach Plan zum Ende des Jahres erfolgen. Hintergrund ist, dass der derzeitige Vertrag mit dem Unternehmer Matthias Mehler zum Ende nächsten Jahres ausläuft und dieser eine Verlängerung um weitere 5 Jahre unter den derzeitigen Konditionen ablehnt. Zugleich hat Mehler aber auch angekündigt, sich an einer Ausschreibung zu besseren Konditionen wieder zu beteiligen. Für die Aufführung des Stücks Judith und das Wunder der Schöpfung im kommenden Jahr werden noch Mitwirkende aus der Region gesucht, teilt die Stiftung Kreative Kirche mit. Die Sängerinnen und Sänger treten in einem generationenübergreifenden Chor, der 2000 Mitglieder umfassen soll, gemeinsam mit den Hauptdarstellern und einem Live-Orchester auf. Die Vorstellung ist für den 6. Februar 2027 in der ZAG Arena geplant. Mitmachen könnten Chöre, Schulklassen, Familien, Freundesgruppen oder Einzelpersonen, so die Veranstalter. In mehreren Proben werden die Teilnehmenden ab Oktober unter professioneller Leitung auf den Auftritt vorbereitet. Zum Einstudieren stehen die einzelnen Singstimmen auch digital und als CD zur Verfügung. Das Stück Judith und das Wunder der Schöpfung erzählt in einer Mischung aus Pop, Hip-Hop, Rap und elektronischen Elementen die Liebesgeschichte der engagierten und impulsiven Judith und dem Flüchtling Ammo, angelehnt an Motive aus der Bibel. Die Aufführung in Hannover wird unterstützt von der Evangelisch-Lutherischen Landeskirche Hannovers und dem katholischen Bistum Hildesheim. Weitere Infos zum Stück und zur Bewerbung gibt es unter www.chormusicals.de/mitsingen/judith.
0: 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Das Wetter.
1: Sonnenschein und hin und wieder ein paar Wolken. Der Sommer scheint nun endlich bei uns angekommen und auch die entsprechenden Temperaturen mitzubringen. Auch heute Abend zeigt das Thermometer noch 29 Grad an und die Wolken lösen sich langsam auf, sodass die kommende Nacht sternenklar wird. Wirklich abkühlen wird es sich dann aber kaum, denn die Werte gehen nicht weiter runter als auf 19 Grad. Die weiteren Aussichten. In den Freitag starten wir mit Sonnenschein und klarem blauen Himmel. Und das bleibt dann so bis in den späten Nachmittag. Die Höchstwerte morgen liegen bei 33 Grad und damit steht uns morgen der bislang heißeste Tag in diesem Jahr bevor. Zum Abend bauen sich dann Wärmegewitter auf, die so gegen 18 Uhr zu erwarten sind. Die Nacht zu Samstag ist teilweise bewölkt und die Temperaturen liegen erneut bei 19 Grad. Am Samstag bleibt es bei uns teils bewölkt. Der Wind frischt im Laufe des Nachmittags auf und dann kann es auch wieder zu örtlichen Gewittern und Regen kommen. Die Temperaturen erreichen am Samstag maximal 32 Grad. Zum Abend hin zieht die Gewitterfront weiter und in der Nacht pendeln sich die Werte bei 18 Grad ein. Soweit die Meldungen.

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1: Das war ein Titel aus den Tonkuhle-Lokalcharts. Wähle

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1: mit Sabine Kuse. Was machen Medien mit unserer Wahrnehmung? Wie funktionieren sie überhaupt und welche kreative Macht besitzen wir im Umgang mit ihnen? All diese Fragen stellt sich ein Projekt der Universität Hildesheim, an dem jede und jeder von heute bis Samstag teilnehmen kann. Die Performance Verlerne den Apparat in der Bernwardstraße 2 am Angoulême-Platz ist ein Interventionsspiel zum Mitmachen, in dessen Mittelpunkt eine altmodische Plattenkamera steht. Wer sich beteiligen möchte, kann dies heute tun von 17 bis 19 Uhr im Pop-Up-Store der Bernwardstraße 2. Und kosten tut es nichts. Die Seminarkirche des Lüchtenhof lädt heute Abend wieder ein, mit Menschen aus dem Viertel und von überall her zusammenzukommen. Gemeinsam kann man Leben und Stille teilen, Worte und Lieder oder Brot und Brause. Und wie immer gibt es an diesen besonderen Abenden einen Gast, der aus seinem Leben erzählt. Heute ist dies Dr. Heiner Wilmer, der bis vor kurzem noch Bischof von Hildesheim war. Das Abendlicht im Lüchtenhof beginnt heute um 19 Uhr. Der Eintritt ist frei. Der Verein Niedersächsische Bildungsinitiativen und die Hildesheimer AIDS-Hilfe laden heute zu einem Diskussionsabend ins Foyer des TIM vom TFN. Titel des Abends: Queere Menschen und Kommunalpolitik im Dialog. Am 13. September wird gewählt und die Organisatoren wollen gemeinsam mit Vertreterinnen und Vertretern der demokratischen Parteien diskutieren, welche Angebote es für queere Menschen in Hildesheim geben sollte oder eben auch nicht. Die Moderation des Abends übernimmt Thomas Wilde, der Bildungsreferent für queere Themen beim VNB ist. Los geht es im TIM um 19 Uhr. Der Eintritt ist frei. Das waren die Veranstaltungstipps für heute Donnerstag, den 18. Juni. Weitere Veranstaltungen finden Sie auch online auf stadtmagazin-public.de.
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1: Um 18 Uhr mit Astrid Fietz. In Brüssel beginnt zur Stunde die Staats- und Regierungschefs der EU. Unter anderem soll es bei dem Gipfel um den Krieg in der Ukraine gehen. Aus der NDR Nachrichtenredaktion Mareike Markosch.
2: Auch der ukrainische Präsident Selenskyj hat sich als Gast angekündigt. Er hofft, dass die EU das 21. Sanktionspaket gegen Russland beschließt. Außerdem ist es für ihn der erste Besuch, seit die offiziellen EU-Beitrittsverhandlungen gestartet sind. Kanzler Merz hatte vor kurzem eine Art Mitgliedschaft light vorgeschlagen, bei der die Ukraine zwar kein vollwertiges Mitglied, aber zum Beispiel bei Sitzungen dabei wäre. Weiteres großes Thema des EU-Gipfels soll ab morgen dann China sein. Die oftmals billigeren chinesischen Produkte setzen der europäischen Wirtschaft zu. Deshalb soll über Maßnahmen beraten werden.
1: Im Anschluss an das NATO-Verteidigungsministertreffen in Brüssel haben am Nachmittag die Unterstützerländer der Ukraine getagt. Ein Ergebnis ist, dass Deutschland und die Ukraine bei der Raketenabwehr enger zusammenarbeiten werden. Der ukrainische Präsident Selenskyj rief weitere Länder auf, sich der Initiative anzuschließen. Am Vormittag hatte Verteidigungsminister Pistorius bereits erklärt, Deutschland werde der Ukraine Waffen im Wert von knapp 350 Millionen Euro liefern. Großbritannien kündigte zudem an, der Ukraine bis Ende des Jahres 150.000 Drohnen bereitzustellen. Die Ukraine hat in der Nacht Moskau so massiv angegriffen wie nie zuvor seit Beginn des Krieges. Nach russischen Angaben wurden mehr als 190 Drohnen abgefangen. Mindestens 17 Menschen wurden verletzt. Für das Studio Moskau, Lilia Becker.
3: Schwarzer Rauch über dem Südosten Moskaus, Trümmerteile an Hochhausfassaden, überfüllte Flughafenterminals. Bilder und Videos auf Social Media zeigen die Folgen der Drohnenangriffe in der Nacht zum 18. Juni auf Moskau und die Umgebung. Moskaus Bürgermeister Sergei Serbjanin schreibt auf Telegram, Zitat, mehreren Drohnen ist es gelungen, die Moskauer Ölraffinerie zu erreichen. Die Raffinerie in Kapotna wurde bereits vor wenigen Tagen von ukrainischen Drohnen getroffen. Alle vier Moskauer Flughäfen stellten den Betrieb zeitweise ein.
1: Auf der Innenministerkonferenz in Hamburg zeichnet sich bei einigen Themen eine schwierige Einigung ab. Umstritten sind unter anderem der Umgang mit Flüchtlingen aus Syrien und Maßnahmen gegen die organisierte Kriminalität. Aus Hamburg, Oliver Wuttke.
4: Am Morgen noch große Eintracht bei den Themen Zivilschutz und Krisenvorsorge. Aber dann begann das Tauziehen um strittige Punkte. Stichwort Bleiberecht für geflüchtete Menschen aus Syrien. Während die unionsgeführten Länder die Voraussetzungen für die Rückkehr vieler Menschen gegeben sehen, wollen die SPD-Länder Rückführungen zunächst auf Straftäter und Gefährder beschränken. Auch eine Bargeldobergrenze als Mittel im Kampf gegen Geldwäsche und organisiertes Verbrechen bleibt umstritten. Wenig Chancen werden auch einer Absenkung der Strafmündigkeit auf ein Alter von 12 Jahren eingeräumt.
1: Schleswig-Holstein erlaubt künftig auch die Bestattungsform der Reerdigung. Der Landtag hat am Donnerstag eine entsprechende Gesetzesänderung einstimmig beschlossen. Damit stellt Schleswig-Holstein diese Art der Bestattung als erstes Bundesland gleichberechtigt neben die Erd- und Feuerbestattung. Vorausgegangen war eine vierjährige Pilotphase. Die Reerdigung ist ein Verfahren, das den Verwesungsprozess beschleunigt. Tote werden in einem sargähnlichen Behältnis auf eine Heu-, Stroh- und Schnittgutmischung gebettet, so der Anbieter. Bei der Fußball-Weltmeisterschaft muss der nächste Gegner der deutschen Mannschaft, die Elfenbeinküste, auf einen wichtigen Spieler verzichten. Wie der Verband des afrikanischen Landes bestätigte, reiste Stürmer Elie Wahi nicht mit nach Toronto, weil die kanadischen Behörden ihm die Einreise verweigert haben. Aus dem ARD-WM-Team Desiree Krause.
5: Medienberichten zufolge wird gegen den Ivorer Elie Wahi, der bei Eintracht Frankfurt unter Vertrag steht, wegen des Vorwurfs der Spielmanipulation ermittelt. Vor dem Spiel gegen Deutschland am Samstag in Toronto wurde ihm nun die Einreise nach Kanada verweigert. Alle 48 Mannschaften der WM haben ihre ersten Partien inzwischen bestritten. Der zweite Spieltag der Gruppenphase beginnt am Abend. Tschechien trifft auf Südafrika und die Schweiz spielt gegen Bosnien-Herzegowina. In der Nacht dann die Partien Kanada gegen Katar und Mexiko gegen Südkorea.
1: Das waren die Nachrichten. Das Wetter in Norddeutschland. Wolken oder Aufheiterungen und meist trocken bei 18 bis 29 Grad. In der Nacht längere Zeit trocken, auch Schauer und Gewitter, Tiefstwerte 20 bis 14 Grad. Morgen und Sonnabend freundliche Abschnitte, zeitweise Schauer und teils kräftige Gewitter, Höchstwerte 29 bis 34 Grad. An der Küste um 23 Grad. Am Sonntag anfangs sonnig, später einzelne Schauer und Gewitter bei 20 bis 30 Grad. Es ist gleich 18.05 Uhr.
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6: Mit Sabine Kuse. Die Stadt Hildesheim erhält von der EU Fördermittel in Höhe von 4 Millionen Euro für ihr Bildungsprojekt Vielfalt erleben 2.0. Das Geld stammt aus dem Asyl-, Migrations- und Integrationsfonds. Das Projekt knüpft an sein Vorgängerprojekt an und will in den kommenden 3 Jahren Bildungsgerechtigkeit für Kinder und Jugendliche aus sozial schwachen Familien weiter stärken. Der Fokus der Maßnahmen liegt dabei auf der Nordstadt und den angrenzenden Quartieren. Der Polizei Alfeld wurden in den vergangenen Tagen mehrere Fälle von illegaler Müllentsorgung gemeldet. Es wird vermutet, dass die Entsorgung von Unrat in Feldwegen und Flurgebieten an der Bundesstraße 3 bei Imsen, Gerzen und Densen auf ein und denselben Täter zurückgeht. Die Polizei sucht nach weiteren Hinweisen und bittet Zeugen, sich zu melden. Die Stadt Hildesheim bereitet derzeit die Ausschreibung des Jovisen-Betriebs vor. Zuvor hatte der jetzige Betreiber Matthias Mehler erklärt, dass er den Vertrag für den Badbetrieb unter den derzeitigen Konditionen nicht um weitere 5 Jahre verlängern werde. Die Stadt plant, bis Ende des Jahres eine Neuvergabe abzuschließen.
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7: Ich bin Silas Wiebrecht und das wissen Sie schon, wenn Sie noch dabei sind. Wenn Sie neu dazugekommen sind, wissen Sie es jetzt und ich wünsche Ihnen noch viel Spaß bei der zweiten Hälfte des Tonkuhle Abendmagazins.

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0: Die DDR gab es von 1949 bis 1990, also 41 Jahre lang. Die Wiedervereinigung ist mittlerweile 36 Jahre her, also fast genauso lang. Und doch wirkt die deutsche Teilung bis heute nach, auch bei denen, die sie selbst gar nicht mehr miterlebt haben. Und dieses Wirken ist das zentrale Thema einer neuen Theaterproduktion, die Ende Juni im Theaterhaus zu sehen ist. Felix Oehmann hatte dazu zwei der Macherinnen zu Gast.
1: Ich habe Besuch hier im Tonkuhle Studio. Bei mir sind
2: Josephine Ziegler
3: und Julia Gebhardt.
1: Und wir sprechen über eine Produktion, die demnächst in der Reihe De Bühne im Theaterhaus zu sehen sein wird. Kollektiv AT habe ich in der Ankündigung gelesen. Das seid ihr aber nicht beide.
3: Genau, das Kollektiv AT besteht aus drei Personen: mir, Julia Gebhardt, Dina Wölfe und Marie Gedecke. Wir haben uns 2023 gegründet und wir machen dieses Projekt, das nennt sich Umbruchsprotokolle, unter dem Label Kollektiv AT in Kooperation mit Josephine Ziegler als Autorin und Workshopleiterin.
1: Umbruchsprotokolle also, was bedeutet das?
3: Wir beschäftigen uns mit dem großen Umbruch der Nachwendezeit. Also alle vier, die drei vom Kollektiv und ich, wir sind in ostdeutschen Bundesländern groß geworden, haben selber aber DDR oder auch diese Wendezeit gar nicht bewusst erlebt, aber haben irgendwie gemerkt, das prägt trotzdem, wenn man in Familien aufgewachsen ist, die diese Zeit erlebt haben. Und von daher ist das der große Umbruch, der im Zentrum steht. Aber gepaart oder ein bisschen runtergebrochen wird das natürlich auch auf kleine Umbrüche, die ja im Leben so stattfinden, gerade wenn es um so eine Zeit geht, in der man aufwächst, die halt einfach sehr prägsam ist.
1: Und Protokolle kann man sich ja alles Mögliche drunter vorstellen, seien es jetzt Ausschussprotokolle, seien es Tagebücher oder ähnliches. Das heißt, wie bringt ihr das zusammen und auf die Bühne?
3: Der Theaterproduktion ging ein zweitägiger Workshop voran, den Josephine geleitet hat, wo wir weitere ostdeutsche Nachwende-Kinder eingeladen haben, in einem Schreib- und Erzählworkshop mit uns über ihre Geschichte, über ihre Umbrüche, die eigenen, aber auch die, die sie mitbekommen haben, von Müttern, Großmüttern, Schwestern zu Papier zu bringen. Und deswegen ist Protokolle, wir verstehen es nicht als ein so sehr bürokratisches Protokoll, sondern jede Form von Aufzeichnung, die uns Auskunft darüber

0: übergibt, wie es sich anfühlt.
1: Und das setzt ihr dann in welcher Form um? Wie kann man sich das vorstellen, was da auf der Bühne passieren wird?
0: Diese Texte, die entstanden sind von unseren Workshop-Teilnehmerinnen, werden wir auseinandernehmen, wir werden sie neu zusammensetzen, wir untersuchen sie auf Themen, die da drunter liegen und versuchen dem eine szenische Ausdrucksweise zu geben und wahrscheinlich am Ende in so circa einer Stunde peilen wir an in einer szenischen Collage, die vielleicht ein bisschen mehr eine Lesung ist oder in eine Lecture-Performance-Richtung gehen könnte, zusammenzusetzen.
2: Wir untersuchen, wie haben sich diese großen weltpolitischen Sachen im Wohnzimmer ausgedrückt, um es mal so zu sagen. Da können natürlich Sachen dabei sein, wie Eltern sind vielleicht arbeitslos geworden oder eben die Strukturschwäche, die sich in ostdeutschen Bundesländern verstärkt hat, wo man dann eben auch als Kind nicht so viel Freizeitangebote hatte und so. Und in unseren Gesprächen und auch in den Texten ist uns schon aufgefallen, dass vor allem das mit ganz viel innerer Zerrissenheit und so ein bisschen einer Ortlosigkeit auch einhergeht mit Fragen nach, was ist denn meine Identität, wo gehöre ich hin und irgendwie immer ein Dazwischensein.
1: Ihr selber habt diese Biografie auch. Inwiefern berührt euch das denn dann auch wahrscheinlich ganz anders, als es jemanden berühren würde, der jetzt zum Beispiel im Westen aufgewachsen ist?
2: Das ist die gute Frage. Also es hat mich unheimlich berührt, die Texte zu lesen, weil immer wieder auch Nuancen auftauchen, die die Teilnehmerinnen geschafft haben, in Worte zu fassen oder Bilder dafür zu finden, die ich selber noch nicht geschafft habe, für mich in Worte zu fassen, die aber einfach, wo ich merke, das sind tiefe Gefühle, die dadurch angesprochen werden. Mit dem Stück wollen wir zwei verschiedene Zielgruppen erreichen. Das eine sind natürlich eben Menschen, die auch diese Erfahrungen gemacht haben und die Erfahrung machen können, diese Geschichten finden auch auf Bühnen statt, also so ein Repräsentations- und Identifikationserlebnis. Und natürlich wollen wir aber auch eben diese Sachen denjenigen, die die Erfahrungen nicht gemacht haben, nahebringen. Es geht uns ja auch um eine Verständigung und eben darum, mehr zusammenzuwachsen, 36 Jahre nach der deutschen Einheit, und da halt einfach wirklich mehr Verständnis füreinander zu schaffen. Und wir hoffen, das zu erreichen, indem wir eben das auf dieser persönlichen Ebene ansprechen, auf der Ebene, wo wir Menschen versuchen, rüberzubringen, wie es sich anfühlt, und Empathie herzustellen.
1: Das heißt, ich als Wessi kann da auch mit rausnehmen, so diese Einstellung, die man vielleicht hat, spielt doch heute überhaupt keine Rolle mehr, wo man herkommt oder was der Hintergrund ist, dem ist nicht so.
2: Das wäre wünschenswert, wenn genau das das Ergebnis ist. Und wir bieten auch ein Nachgesprächsformat an, wo auch Teilnehmerinnen aus dem Workshop dabei sein werden und wir dabei sein werden, man auch Texte nochmal nachlesen kann, um halt wirklich ins Gespräch darüber zu kommen, über diese vielleicht auch neuen Erfahrungen, die das Stück einem mitgegeben hat.
0: Und vielleicht noch als Ergänzung, du hast dich jetzt gerade selber als Wessi bezeichnet, deswegen nehme ich dich jetzt mal stellvertretend für alle. Glaube ich, dass es ja aber auch einen großen Mehrwert hat, sich auch mit ostdeutschen Geschichten zu beschäftigen. Ich bin ja in Sachsen-Anhalt aufgewachsen, deswegen weiß ich nicht, wie viele Geschichten man so mitbekommt, hört, wie viele Bücher über ostdeutsche Erfahrungen man liest, wenn man in Niedersachsen aufgewachsen ist. Aber im Prinzip ist es ja unsere gemeinsame Geschichte. Und wir hatten das Gefühl, dass dieser Teil der Geschichte ein wenig unterrepräsentiert ist und haben uns deswegen bewusst dafür entschieden, ein Kollektiv zu gründen, was sich vor allem auch mit diesen Erfahrungen auseinandersetzt.
3: Das war ein Gespräch mit Julia Gebhardt und Josephine Ziegler über die Umbruchsprotokolle. Die kommen Ende des Monats ins Theaterhaus. Am Freitag, dem 26. Juni, ist eine öffentliche Generalprobe und die Premiere ist dann am Samstag, also dem 27. um 19.30 Uhr. Eine weitere und letzte Aufführung ist am Sonntag schon ab 16 Uhr. Weitere Infos und Karten gibt es über das Theaterhaus auf der Seite theaterhaus-hildesheim.de.

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1: Um 6:30 mit Sabine Kuse. Die Schlagzeilen. Stadt erhält 4 Millionen Euro für Bildungsgerechtigkeit. Unbekannte entsorgen mehrfach Müll an der B3 bei Ahlfeld. Stadt schreibt Jo-Wiesen-Betrieb neu aus. Und Stiftung sucht Chorsänger für Musical-Aufführung in Hannover. Die Meldungen im Einzelnen. Die Stadt Hildesheim hat den offiziellen Förderbescheid für ihr Projekt Vielfalt erleben 2.0 erhalten. Mit einer Fördersumme von rund 4 Millionen Euro aus dem Asyl-, Migrations- und Integrationsfonds AMIF der Europäischen Union könne in den kommenden 3 Jahren ein ambitioniertes Programm umgesetzt werden, dessen zentrale Vision die Bildungsgerechtigkeit sei, teilt die Stadt mit. Das Projekt ziele darauf ab, strukturelle Barrieren abzubauen und Kindern sowie Jugendlichen unabhängig von ihrer Herkunft gleiche Startchancen im deutschen Bildungssystem zu ermöglichen. Wir nutzen jeden möglichen Hebel, um auf kommunaler Ebene die strukturellen Bildungsnachteile für Kinder aus einkommensschwachen Familien auszugleichen, erklärt Sozialdezernent Malte Spitzer. Das neue Förderprojekt knüpft an die erfolgreiche Arbeit des Vorgängerprojekts Vielfalt erleben 1.0 an, das Anfang 2023 gestartet wurde. Der Fokus der Maßnahmen liegt auf der Hildesheimer Nordstadt sowie angrenzenden Quartieren, da diese Gebiete laut dem städtischen Sozialmonitoring erhebliche Bildungsbenachteiligungen aufweisen. Mit den Fördermitteln sollen bewährte Strukturen gefestigt und gleichzeitig weiter ausgebaut werden, sodass noch mehr Kinder und Jugendliche davon profitieren. In den vergangenen Tagen meldet die Polizei wiederholt Fälle von illegaler Müllentsorgung an der B3 bei Ahlfeld. Demnach seien in der Zeit von Donnerstag vergangene Woche bis Dienstag dieser Woche 4 Fälle von Müllablagerungen gemeldet worden. Die Ablageorte befanden sich im Flurgebiet oder an Feldwegen in unmittelbarer Nähe zur Bundesstraße 3. Art und Umfang des Unrats sowie der zeitliche und örtliche Zusammenhang ließen auf ein und denselben Täter schließen, so die Polizei. Die Ablageorte befanden sich in der Nähe der Ortschaften Imsen, Gerzen und Densen. Zeugen, die entsprechende Beobachtungen gemacht haben oder andere sachdienliche Hinweise geben können, werden gebeten, sich bei der Polizei in Ahlfeld zu melden. Bei der Stadt Hildesheim wird derzeit an einer Ausschreibung für den Betrieb der Jo-Wiese ab 2028 gearbeitet. Das sagte Fachbereichsleiterin Monika Schlegel vor dem Schul- und Sportausschuss. Eine Neuvergabe könne demnach nach Plan zum Ende des Jahres erfolgen. Hintergrund ist, dass der derzeitige Vertrag mit dem Unternehmer Matthias Mehler zum Ende nächsten Jahres ausläuft und dieser eine Verlängerung um weitere 5 Jahre unter den derzeitigen Konditionen ablehnt. Zugleich hat Mehler aber auch angekündigt, sich an einer Ausschreibung zu besseren Konditionen wieder zu beteiligen. Für die Aufführung des Stücks Judith und das Wunder der Schöpfung im kommenden Jahr werden noch Mitwirkende aus der Region gesucht, teilt die Stiftung Kreative Kirche mit. Die Sängerinnen und Sänger treten in einem generationenübergreifenden Chor, der 2000 Mitglieder umfassen soll, gemeinsam mit den Hauptdarstellern und einem Live-Orchester auf. Die Vorstellung ist für den 6. Februar 2027 in der ZAG-Arena geplant. Mitmachen könnten Chöre, Schulklassen, Familien, Freundesgruppen oder Einzelpersonen, so die Veranstalter. In mehreren Proben werden die Teilnehmenden ab Oktober unter professioneller Leitung auf den Auftritt vorbereitet. Zum Einstudieren stehen die einzelnen Singstimmen auch digital und als CD zur Verfügung. Das Stück Judith und das Wunder der Schöpfung erzählt in einer Mischung aus Pop, Hip-Hop, Rap und elektronischen Elementen die Liebesgeschichte der engagierten und impulsiven Judith und dem Flüchtling Ammo, angelehnt an Motive aus der Bibel. Die Aufführung in Hannover wird unterstützt von der Evangelisch-Lutherischen Landeskirche Hannovers und dem katholischen Bistum Hildesheim. Weitere Infos zum Stück und zur Bewerbung gibt es unter www.chormusicals.de/mitsingen/judith.
0: 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Das Wetter.
1: Sonnenschein und hin und wieder ein paar Wolken. Der Sommer scheint nun endlich bei uns angekommen und auch die entsprechenden Temperaturen mitzubringen. Auch heute Abend zeigt das Thermometer noch 29 Grad an und die Wolken lösen sich langsam auf, sodass die kommende Nacht sternenklar wird. Wirklich abkühlen wird es sich dann aber kaum, denn die Werte gehen nicht weiter runter als auf 19 Grad. Die weiteren Aussichten. In den Freitag starten wir mit Sonnenschein und klarem blauen Himmel. Und das bleibt dann so bis in den späten Nachmittag. Die Höchstwerte morgen liegen bei 33 Grad und damit steht uns morgen der bislang heißeste Tag in diesem Jahr bevor. Zum Abend bauen sich dann Wärmegewitter auf, die so gegen 18 Uhr zu erwarten sind. Die Nacht zu Samstag ist teilweise bewölkt und die Temperaturen liegen erneut bei 19 Grad. Am Samstag bleibt es bei uns teils bewölkt. Der Wind frischt im Laufe des Nachmittags auf und dann kann es auch wieder zu örtlichen Gewittern und Regen kommen. Die Temperaturen erreichen am Samstag maximal 32 Grad. Zum Abend hin zieht die Gewitterfront weiter und in der Nacht pendeln sich die Werte bei 18 Grad ein. Soweit die Meldungen.

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1: Heute mit Silas Wieprecht. Es ist ein weiteres Mal soweit. Die Hildesheimer Hitparade wird ausgewertet und die Ergebnisse der letzten zwei Wochen präsentiert. Sie haben fleißig abgestimmt, wir haben fleißig mitgezählt und das hier sind die Ergebnisse des heutigen Zwischenstandes. Aber bevor es mit dem tatsächlichen Ranking losgeht, hören wir uns nochmal den sommerlichen Platzmacher an. Mirax Meer. Wow.

Das war der heutige Platzmacher, mehr von Mirak. Und damit geht es los mit den Top 9 der heutigen Hildesheimer Hitparade. Auf Nummer 9 unverändert Dirk Wilhelm Hanrath mit Color of the Graves.

Beste aus unserem Leben. Und auf dem Siegertreppchen die stabile Nummer 3, Extra Bacon mit The Drinking Game. Und auf der Nummer 2 lauert uns The Lazy Days mit The Girl with the Blue Hat auf. Yeah.

Das war der jetzige Spitzenreiter der Hildesheimer Hitparade, Dance von Peter Kolditz. Und das bringt uns zum Neueinsteiger. Ein Name, Manfred Schorlepp. Ein Song, Tanzt an meinem Grab. In einer Sonderversion. Der Song ist im Album Lieder vom Gehen von Manfred Schorlepp erschienen. Und dieses Album beschäftigt sich mit dem Thema Sterben. Das soll bei aller Tragik aber hauptsächlich einem Hintergrund für das Album dienen. Im Vordergrund stehen nämlich die Gründe, aus denen das Leben doch so schön ist. Leben ist Liebe, Hoffnung und Trost, heißt es. Er möchte mit diesem Album Mut machen für Menschen jeden Alters. Manfred Schorlepp unterstützt seine Musik außerdem auf Instagram und YouTube mit dem Kanal Das Ding vom Gehen. Und darauf bringt er informative und unterhaltende Inhalte rund ums Thema. Und ganz wichtig, seine Musik ist niemals traurig. Was man auch an dieser Version von Tanzt an meinem Grab sehen kann, das ist nämlich die Ukulelenversion. Und damit geht es los. Manfred Schorlepp tanzt an meinem Grab in der Ukulelenversion. Zum ersten Mal in der Hildesheimer Hitparade heißen wir den Song willkommen.

Das war der heutige Neueinsteiger für die Hildesheimer Hitparade. Manfred Schorlepp mit Tanzt an meinem Grab in der Ukulelenversion. Wenn der Song Ihnen gut gefallen hat, dann gehen Sie jetzt auf tonkuhle.de, scrollen Sie runter und tippen Sie in der Hitparade auf der Tabelle für ihn Ihre Stimme ein. Oder für jeden der anderen Songs, die wir uns gerade angehört haben, denn die sind ja immer noch im Rennen. Das nächste Ranking gibt es dann in 2 Wochen, also trauen Sie sich ruhig und geben Sie Ihrem Liebling etwas Liebe. Mein Name ist Silas Wieprecht und das war die heutige Auswertung der Hildesheimer Hitparade.

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1: Wissen Sie, was das Babelsyndrom ist? Papst Leo redet vom Babelsyndrom in seiner Enzyklika zur künstlichen Intelligenz. Er erkennt das Babelsyndrom bei der KI in der Vergötterung des Profits. Und damit hat er sicher recht. Denn wie in der Bibelgeschichte vom Turmbau zur Babel versuchen aktuell Leute mit sehr viel Geld durch KI so zu sein wie Gott. Sie bauen eifrig an ihrer Allmacht über uns alle, bauen an ihrer Allwissenheit über unser Privatleben, bauen an ihrer Allgegenwart in unseren Smartphones und Computern. Sie manipulieren inzwischen unseren Konsum, manipulieren demokratische Wahlen und manipulieren die Weltwirtschaft, alles, um noch mehr Profit zu machen. KI muss laut Leo entwaffnet werden von diesem Machtmissbrauch. Künstliche Intelligenz als solche ist ein wertvolles Hilfsmittel. Sie darf aber nicht im Widerspruch stehen zur sozialen Gerechtigkeit und zur Solidarität unter den Völkern. Und so braucht KI eine transparente Entwicklung und die Kontrolle durch die Weltgesellschaft, so der Papst. Wir alle können mithelfen bei dieser Entwaffnung der KI. Wie das geht? Sich unabhängig vom Smartphone machen. Analoger leben. Selber denken, anstatt nur auf ChatGPT vertrauen. Internetblasen verlassen und offline diskutieren. Ich bin Clemens Kilian von der Tonkirche und wünsche Ihnen einen möglichst bildschirmfreien Tag.
2: Das war das Tonkuhle Abendmagazin von heute Donnerstag, dem 18. Juni. Mein Name ist Silas Wieprecht und ich hoffe, Sie hatten viel Spaß. Bis zum nächsten Mal und eine gute Nacht. Tschüss.

0: guten Abend, liebe Kinder. Ich begrüße euch zu der guten Nachtgeschichte, die ich, Ulrike Diemer, heute euch vorlese. Nämlich, jetzt bin ich dran. Es geht um Streit und Versöhnung. Erschienen bei Helen Cooper. Tief im Wald steht ein altes weißes Häuschen mit Kürbissen im Garten. Es duftet köstlich nach Suppe und wenn man Glück hat, kann man nachts durchs Fenster eine Katze am Dudelsack sehen und ein Eichhörnchen am Banjo und singend eine kleine Ente. Kürbissuppe, die leckerste aller Zeiten. Gekocht von der Katze, die den Kürbis in Stücke schneidet. Gekocht vom Eichhörnchen, das die Suppe umrührt. Gekocht von der Ente, die ihr Salzschüsselchen voll schaufelt und gerade genug in die Suppe streut. Sie schlürfen ihre Suppe und spielen ihr Lied. Dann geht's husch, husch ins Bett unter die Decke. Die hat die Katze genäht, das Eichhörnchen bestickt und die Ente mit weichen Daunen gefüllt. Und friedlich ist es in dem alten weißen Häuschen. Alle drei kennen ihre Aufgabe. Alle drei sind glücklich. Jedenfalls scheint es so. Eines Morgens aber wurde die Ente früher wach. Auf Zehenspitzen schlich sie in die Küche und himmelte Eichhörnchens Lieblingslöffel an. »Ach, wäre das schön«, murmelte sie, »wenn ich Küchenchef wär.« Sie zog einen Hocker heran, hüpfte hinauf und reckte sich, bis ihr Schnabel die Löffelspitze berührte. »Schepper«, klappernd fiel er runter. Dann trabte die Ente ins Schlafzimmer zurück, hob den Kochlöffel und sagte, »Heute bin ich dran mit Umrühren.« »Der gehört mir«, quietschte das Eichhörnchen. »Ich bin fürs Rühren zuständig, gib ihn zurück.« »Du bist viel zu klein«, fauchte die Katze. »Wir machen es so wie immer.« Aber die Ente ließ nicht los. Das Eichhörnchen zog, so fest es konnte, und huch, der Löffel flog durch die Luft und landete auf dem Kopf der Katze. Jetzt ging es zur Sache. Sie schworen sich Rache. Rabatz und Radau, Krach und Krawall, sie stritten erbittert, als wenn es gewittert in dem alten weißen Häuschen. »Ich will hier weg«, heulte die Ente. »Nie darf ich euch helfen.« Sie packte eine Schubkarre voll, setzte ihren Hut auf und watschelte davon. »Du kommst zurück«, wütete die Katze, »wenn wir mit dem Aufräumen fertig sind.« Und das Eichhörnchen fuchtelte drohend mit dem Löffel, aber die Ente kam nicht zurück. Nicht zum Frühstück, nicht mal zum Mittagessen. »Ich werde sie schon finden«, spottete die Katze. »Bestimmt versteckt sie sich da draußen.« »Ich wette, sie steckt im Kürbisbeet.« Aber die Ente war nicht im Kürbisbeet. Sie konnte sie nirgends finden. Also warteten sie den ganzen Nachmittag lang. Die Katze bewachte die Tür, das Eichhörnchen lief im Kreis dafür. »Das wird der Ente ganz schön leid tun, wenn sie heimkommt«, grummelten sie. Aber die Ente kam nicht heim, nicht mal zur Suppenstunde. Die Suppe schmeckte nicht. Sie hatten sie versalzen. Ach, sie hatten sowieso keinen Hunger. Beide schluchzten über ihre Suppe und die Tränen fielen hinein und machten sie nur noch salziger. »Ach, hätten wir ihr bloß erlaubt, die Suppe umzurühren«, schniefte das Eichhörnchen. »Sie wollte doch nur helfen«, weinte die Katze. »Komm, wir gehen raus und suchen sie.« Die Ente und das Eichhörnchen fürchteten sich auf ihrem Weg durch den dunklen, dunklen Wald. Sie hatten Angst um die Ente, die ganz allein war mit den Bäumen und den Füchsen und den Wölfen und den Hexen und den Bären. Aber sie konnten sie nicht finden. So trotteten sie immer weiter. Dann kamen sie an den Rand eines tiefen, tiefen Abgrunds. »Puh, vielleicht ist sie ja abgestürzt«, jammerte die Katze. »Ich rette sie«, quiekte das Eichhörnchen und schwang sich an einem langen Seil nach unten. Gründlich suchte es überall nach der kleinen Ente, aber sie war wie vom Erdboden verschwunden. Da flüsterte die Katze leise und traurig. »Vielleicht hat Ente ja nettere Freunde gefunden.« »Ja, vielleicht«, seufzte das Eichhörnchen. »Freunde, denen sie helfen darf.« Je länger sie auf dem Heimweg darüber nachdachten, umso fester glaubten sie daran. Aber als sie fast zu Hause waren, sahen sie Licht in dem alten weißen Häuschen. Ente ist da, schrien sie, als sie zur Tür hereinstürmten, und Ente war ja so froh, sie wiederzusehen. Außerdem hatte sie großen Hunger und obwohl es schon so spät war, wollten sie alle zusammen kochen. Als die Ente umrührte, sagten die Katze und das Eichhörnchen kein Wort. Nicht mal, als die Ente die Suppe so schnell umrührte, dass sie aus dem Topf spritzte. Nicht mal, als alles anbrannte. Dann zeigte die Ente dem Eichhörnchen, wie viel Salz man nimmt, und die Suppe war immer noch die leckerste aller Zeiten. Also war wieder alles friedlich in dem alten weißen Häuschen, bis die Ente sagte, ich glaube, ich spiel heute Dudelsack. Ja, gute Nacht, liebe Kinder. Schlaft gut und träumt süß. Bis bald. Tschüssi.
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musikalisch und redaktionell verantwortlich für die Sendung Vibe Mix ist Ramin Besatz. Herzlich willkommen, es ist 19.30 Uhr auf dem Donnerstag und das bedeutet für dich natürlich, der Vibe Mix geht an den Start hier auf 105.3 Radio Tonkuhle. Mein Name ist DJ True und ich präsentiere dir das Beste an Oldschool-Musik aus den letzten vier Dekaden. So wie du das kennst, natürlich in The Mix. Ich würde sagen, genug gebabbelt. Wir gehen jetzt an den Start. Let's go!

ist der Sound des Vibe Mix hier auf 105.3 Radio Tonkuhle. Mein Name ist DJ True und wenn du einen Musikwunsch hast, dann schreib mir doch am besten über Instagram. Das geht am schnellsten. Such nach The Vibe Mix und schreib mir einfach. Genauso wie das Simone aus Achtung gemacht hat. Sie wünscht sich Treat 'Em Right von Chubb Rock. Das spiele ich natürlich jetzt. Let's go.

Hallo Leute, hier ist Caribbean Style Radio mit mir, DJ Adirock in the Mix. Mein Name ist Adrian Nowak, ich bin redaktionell verantwortlich für den Inhalt dieser Sendung. Heute gibt es eine Stunde Dancehall aus Jamaika und etwas Shatter aus Martinique und auch etwas Compas aus Haiti. Los geht's mit einem neuen Rhythm von Dutty Rock Productions. Das ist das Label von Sean Paul. Brawlin heißt der Rhythm und darauf hören wir als erstes Charlie Black mit

Das war gerade Black Boy mit Outside hier bei Caribbean Style Radio. Und die Sendung ist jetzt vorbei. Mein Name ist Adrian Nowak. Ich bin redaktionell verantwortlich für den Inhalt dieser Sendung. Peace und bis bald.

0: Das war da, falsche Taste habe ich gedrückt.
1: Falsche
0: Taste? Ja.
1: Ist das Mikro an?
0: Check, one, two. Hallo? Hallo? Ist da jemand? Ich glaube, ist aus. Wir können ganz normal quatschen.
1: Die Sendung,
0: Leute. Ach, ist doch scheißegal. Ja, Artificial Base ist hier. Hallo, ich bin der Tess und... Da ist so ein komischer Typ hier hinter mir. Der hat gute Laune, das ist gefährlich. Und der hat Urlaub.
1: Ja.
0: Das kann böse enden hier heute. Der Sunny Grooves ist da. Grooves. Grooves. Ja, was spielen wir heute?
1: Drum Bass.
0: Dann spielen wir heute 2 Stunden Drum Bass. Und ich wünschen euch viel Spaß.
1: Ja.
0: Ja, dann hau mal in die Tasten hier.
1: Tastenhauer.

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0: 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Ein Punk-Album? Habt ihr euch mal die Top 10 der Spotify-Charts angeguckt? 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Das ist nur Gangster-Rap. 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